0: kriegt sie wieder zu Boden. Sie kann das also auch ein bisschen steuern.
1: Jetzt, wo es draußen kälter wird, suchen Spinnen auch immer mehr das Warme und machen es sich auch in Kellern und Dachböden gemütlich. Nur noch zwei deutsche Bewerber sind im Rennen für Olympische Sommerspiele. Nachdem Berlin die Bewerbung zurückgezogen hat, können jetzt nur noch München und die Region Köln-Rhein-Ruhr hoffen. Eine Entscheidung darüber fällt am Samstag. Soweit die Meldungen und die Radio Teddy Nachrichten zum Nachhören jederzeit in der Radio Teddy App und überall, wo es Podcasts gibt.
2: Im Norden und im Osten noch einige Wolken unterwegs, es bleibt aber trocken in den nächsten Stunden. Sonst keine Wolke am Himmel, dementsprechend auch frisch, zwischen 5 und 11 Grad bekommen wir. Und der Freitag, der wird dann überwiegend absolut sonnig mit Spätsommerwetter und Temperaturen um die 22 Grad. Nur im Norden und im Osten, da sind noch ein paar Wolken unterwegs, die bringen aber keinen Regen mit.
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1: Jeder von uns, liebe Eltern, lügt mehrmals am Tag. Meist aus Höflichkeit, aus Angst oder sogar aus Egoismus. Und tatsächlich kommt es bei einigen von uns auch mal vor, dass wir unsere Kinder belügen. Dass wir kleine Notlügen benutzen, die uns den Alltag vielleicht ein kleines bisschen einfacher und weniger Gequengel auf den Schirm holen. Radio Teddy Familienexpertin Henriette Grüner. Diese kleinen Notlügen, die wir teilweise verwenden, macht das Sinn oder sollten wir das lieber lassen?
2: Also es gibt ja die sogenannten White Lies, ne? So dieses, wenn man gefragt wird, wie geht's dir? Und man sagt, ach ja, geht schon.
1: Ne? Dabei geht's einem gar nicht gut.
2: Genau. Hm. Ne? Ich würde da wirklich unterscheiden. Also solche Dinge sind, denke ich, schon okay. Ne? Wenn es jetzt irgendwie, also angenommen, mir fällt ein, Mama, Papa haben sich gestritten und das Kind fragt vielleicht, ist alles okay? Und um jetzt nicht das große Fass aufzumachen, würde man sagen, ja, das passt schon und ne, so ist alles fein. Ansonsten, natürlich ist es immer schöner, ehrlich zu sein. Und es muss kindgerecht sein, so damit Kinder das auch verstehen, was ich sage, völlig klar. Aber das ist natürlich das, was wir uns wünschen. Ne? Wir wünschen uns das ja im Umkehrschluss von unseren Kindern auch.
1: Danke an Radio Teddy Familienexpertin Henriette Grünert.
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1: Mit Nils, hallo. Lucia möchte wissen, was sind Pilze eigentlich? Vielleicht Pflanzen? Nein, Pilze sind keine Pflanzen. Sie wachsen zwar wie Pflanzen aus der Erde, aber sie leben ganz anders. Zum Beispiel stellen sie ihre Nahrung nicht wie die Pflanzen selbst her, sondern ernähren sich von fremden Stoffen. So machen das auch die Tiere. Aber zu denen gehören die Pilze auch nicht. Pilze sind weder Pflanzen noch Tiere. Pilze sind einfach Pilze. Und das, was wir von den Pilzen sehen, also diese kleinen bunten Schirmchen mit Stielen unten dran, sind auch nur die Früchte eines Pilzes. Den eigentlichen Pilz können wir nämlich normalerweise gar nicht sehen. Der steckt unter der Erde und besteht aus einem riesigen Geflecht von langen Pilzfäden. Und an manchen Stellen, vor allem im Wald, sprießen dann die kleinen Pilzfrüchte an die Oberfläche, die wir dann sehen können.
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1: Heute geht's um das Thema Hausarbeit. Da hat ja eigentlich keiner Lust drauf. Aber Kinder, die schon früh in die Hausarbeit mit einbezogen werden, entwickeln auch schon früh das Gefühl, etwas für die Gemeinschaft zu tun. Psychologin Henriette Grünert weiß, ab wann Kinder bei der Hausarbeit ein bisschen helfen können.
2: Das geht relativ früh los. Mit 1,5, 2 können die doch das erste Mal, wenn die Lust haben. Dann gibt's ja jetzt so, kann man sich so einen Lernturm bauen mit 2 so Stühlchen und dann können die quasi am Küchendings mithelfen, Besen in die Hand nehmen. Mal was abwaschen, was in die Spülmaschine reinräumen, was rausräumen. Also da sind die relativ schnell eigentlich dazu bereit und selbstständig und haben auch Lust, weil das ist halt was sie sehen, wie wir es machen.
1: Das heißt, ich lasse mein Kind nicht im Haushalt mithelfen, damit ich was davon habe am Anfang, sondern vor allem, dass das Kind erstmal Spaß daran hat.
2: Genau.
1: Und vielleicht habe ich dann später auch was davon.
2: Ganz genau.
1: Wenn man jetzt davon ausgeht, dass die Kleinen ja eigentlich sehr neugierig sind, was sind denn für dich die Hauptgründe, dass der Spaß auf einmal flöten geht, Henriette?
2: Ich glaube, was wir ihnen ein bisschen abtrainieren, ist so den Spaß, weil wir dann denken, na toll, sieht die Spülmaschine wieder aus wie rumpelig, na dann mache ich es lieber selber. Mhm. Oder na gut, du hast dein Zimmer aufgeräumt, aber im Grunde es ist genauso dreckig wie vorher. Na gut, dann mache ich es lieber selber. Oder ja, du hast zwar gefegt, aber die Ecken sind ja noch ganz dreckig. Na dann mache ich es lieber selber. Dass wir so eher das, dann den Spaß nehmen und dieses Erfolgserlebnis vielleicht nehmen, indem wir eben nörgeln und sagen, nee, das ist aber nicht so, wie ich es von dir erwartet habe.
1: Also Kommentare verkneifen und einfach mal machen lassen. Danke an Psychologin Henriette Grünert. 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
6: Mit Alexander Kanja. Hallo zusammen und das sind die wichtigsten Meldungen des Tages. Bis gefundene Dinosaurierknochen untersucht werden, kann es manchmal ein bisschen dauern, so wie in diesem Fall. Die Knochen eines Dinodontosaurus lagen schon viele Jahrzehnte in einem Museum. Erst jetzt konnten die Forscher erkennen, dass sie einer neuen Art angehören. Dieses urzeitliche Tier war kein Dinosaurier, sondern sozusagen ein Vorfahr, der vor 240 Millionen Jahren lebte. Es war ein 2 Meter langes, kräftiges Tier mit 4 Beinen, hatte einen großen Kopf und vorne am Maul einen Schnabel. Seitlich ragten 2 auffällige Stoßzähne nach unten, obwohl es ein Pflanzenfresser war. In Berlin werden ja am Wochenende der Marathon und der Mini-Marathon gelaufen. In Seoul in Südkorea hat ein Roboter auch einen Marathon geschafft, allerdings auf 4 Beinen. Seine Zeit ist von der Weltrekordzeit allerdings weit entfernt. Er brauchte dafür über 4 Stunden. Nach seinem Zieleinlauf hatte er dafür noch so viel Energie im Tank, dass er einen weiteren Halbmarathon hätte laufen können. Auch ein US-Präsident darf nicht alles machen. So wie im jüngsten Fall, als er verschiedene Fernsehsender am Freitag aus dem Weißen Haus geworfen hatte. Diese Sender haben vor Gericht geklagt und Recht bekommen. Der Richter sagte, dass dieses Verbot erst einmal außer Kraft gesetzt wird und die Journalistinnen und Journalisten wieder von dort berichten dürfen. Auch bei uns in Deutschland gibt es die Pressefreiheit. Pressefreiheit bedeutet, Zeitungen, Radio, Fernsehen und Nachrichtenseiten dürfen berichten, was passiert, auch wenn mächtige Menschen das nicht gerne hören. Der Altweibersommer hat begonnen und mit ihm etwas ganz Typisches. Junge Spinnen fliegen jetzt wieder durch die Luft. Ihre Fäden erinnern im Sonnenlicht ein bisschen an das silbrige Haar älterer Frauen. Zumindest könnte das eine mögliche Herkunft des Namens sein. Der Spinnenflug kann durchaus akrobatisch sein, erklärte der Spinnenexperte Roland Mühletaler.
7: Die lassen einfach einen Spinnenfaden so quasi wie einen Drachen hochsteigen. Und wenn der lang genug ist und die Spinne ist dann nachher sehr klein und leicht, wird sie mit diesem Faden mitgetragen. Und während des Fluges kann die Spinne den Faden wieder einziehen und dann wird er kürzer und dann sinkt sie wieder zu Boden. Sie kann das also auch ein bisschen steuern.
6: Jetzt, wo es draußen kälter wird, suchen Spinnen auch immer mehr das Warme und machen es sich auch in Kellern und Dachböden gemütlich. Nur noch 2 deutsche Bewerber sind im Rennen für Olympische Sommerspiele. Nachdem Berlin die Bewerbung zurückgezogen hat, können jetzt nur noch München und die Region Köln-Rhein-Ruhr hoffen. Eine Entscheidung darüber fällt am Samstag. Soweit die Meldungen und die Radio Teddy Nachrichten zum Nachhören jederzeit in der Radio Teddy App und überall, wo es Podcasts gibt.
1: Im Norden und im Osten noch einige Wolken unterwegs.

0: Es bleibt aber trocken in den nächsten Stunden. Sonst keine Wolke am Himmel. Dementsprechend auch frisch zwischen 5 und 11 Grad bekommen wir. Und der Freitag, der wird dann überwiegend absolut sonnig mit Spätsommerwetter und Temperaturen um die 22 Grad. Nur im Norden und im Osten, da sind noch ein paar Wolken unterwegs. Die bringen aber keinen Regen mit.
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1: Jetzt mit Tipps von Grundschullehrerin Viola Patricia Herrmann. Lernen mit allen Sinnen ist unser Thema. Wir lernen jede Woche einen der vier Lerntypen nach Frederik Wester kennen, um unsere Kinder dann mit geeigneten Lernmethoden noch besser unterstützen zu können. Heute geht's um den auditiven Lerntyp. Viola, was versteht man denn genau unter dem auditiven Lerntyp?
2: Der auditive Lerntyp lernt am besten übers Hören. Darum sind diese Kinder auch klar im Vorteil beim klassischen Frontalunterricht, einfach weil sie darauf spezialisiert sind, durch Zuhören zu lernen und somit am besten die Lerninhalte aufnehmen können.
1: Woran erkenne ich, dass mein Kind wahrscheinlich am besten auditiv lernt?
2: Also auditive Lerntypen lernen viel über Erzählungen. Die prägen sich unheimlich schnell Dinge ein, die sie quasi im Vorbeigehen hören oder einfach auch nur so aufschnappen. Und wenn das dir bei deinem Kind auffällt, kannst du davon ausgehen, dass dieser Lerntyp besonders stark ausgeprägt ist bei deinem Kind.
1: So, und jetzt ist ja besonders interessant, von welchen Lernmethoden profitieren denn Kinder, die zum auditiven Lerntyp gehören?
2: Auf jeden Fall helfen Gespräche unheimlich gut diesem Lerntypus, oder dieser Lerntypus erarbeitet Vorträge, spricht die Dinge aufnehmen, sich Dinge wieder anhören oder auch über die Geschwister im Austausch miteinander reden, sich Lerninhalte erzählen. Das sind die Dinge, wovon der auditive Lerntyp am meisten profitiert.
1: Also die Lerninhalte immer wieder anhören lassen. Danke an Radio Teddy Familienexpertin, Grundschullehrerin Viola Patricia Herrmann.
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1: Mit Nils, hallo. Es ist Herbst und dazu gibt's diese Frage hier.
2: Hallo, ich bin Theresa und ich habe die Frage, warum werden Blätter braun, wenn sie vom Baum abfallen?
1: Im Sommer enthalten die Blätter Chlorophyll, also Blattgrün. Diesen Farbstoff braucht der Baum, um mit Sonnenlicht Energie zu gewinnen. Im Winter wird das Chlorophyll jedoch kaum noch gebraucht, weil die Sonne seltener und schwächer scheint. Deshalb zieht der Baum das Blattgrün aus den Blättern zurück und speichert es im Stamm. Wenn das grüne Chlorophyll verschwindet, werden andere Farbstoffe sichtbar, die vorher verdeckt waren. Dazu gehören die Carotinoide, die Blätter gelb und orange färben. Daher leuchtet der Wald im Herbst so bunt. Später bildet der Baum zwischen Zweig und Blatt eine Korkschicht. Dadurch gelangt kein Wasser mehr ins Blatt. Es vertrocknet und fällt schließlich zu Boden.
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1: Also bei meinem Sohn und mir ging das ja schon in der Kita los, dass ständig irgendwas gefehlt hat. Hannes, wo sind denn deine Handschuhe? Hannes, wo ist denn deine Mütze? Wo ist der Schal? Wieso hast du wieder nur einen Socken an? Wo ist denn der andere Socken? Und in der Schule geht's jetzt weiter. Da ist ständig die Trinkflasche verschwunden, die Handschuhe sind weg, er kommt mir ohne Mütze entgegen und weiß auch nicht, wo die Mütze ist. Es wird einfach ständig was verbummelt. Und wenn ich das so richtig sehe auf unseren Radio Teddy Social Media Kanälen bei der Abstimmung, dann kennt ihr das von euren Kindern auch, dass da ständig was verbummelt wird. Radio Teddy Familienexpertin Henriette Grünert, wie können wir unseren Kindern denn klar machen, dass sie auf ihre Sachen einfach besser aufpassen sollten?
2: Ich würde jetzt nicht die teuersten Mützen und auch den teuersten Schal immer kaufen, ne, sodass es jetzt vielleicht auch nicht so weh tut, wenn mal was abhanden geht. Dann sieht man ja auch manchmal das Chaos, wenn man die abholt. Ne, da fliegt irgendwie auch alles durcheinander von allen und da manchmal dann die eigene Mütze noch in dem ganzen Chaos zu finden. Holla die Waldfee. Also da erstmal auch ein bisschen mit Verständnis rangehen und dann vielleicht gemeinsam aussuchen. Ne? Mützen, auch generell Anziehsachen oder auch den besonderen Stift oder so. Gemeinsam aussuchen, dass da schon so ein Partizipationsprinzip irgendwie stattgefunden hat, ne? So, dass sie sich einbezogen fühlen, dass sie auch mehr, oh ja, das ist wirklich meins, das gehört mir. Ne? Da möchte ich auch nicht, dass das kaputt geht.
1: Danke an Radio Teddy Familienexpertin Henriette Grünert.

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3: Mit Alexander Kanja. Hallo zusammen und das sind die wichtigsten Meldungen des Tages. Bis gefundene Dinosaurierknochen untersucht werden, kann es manchmal ein bisschen dauern, so wie in diesem Fall. Die Knochen eines Dinodontosaurus lagen schon viele Jahrzehnte in einem Museum. Erst jetzt konnten die Forscher erkennen, dass sie einer neuen Art angehören. Dieses urzeitliche Tier war kein Dinosaurier, sondern sozusagen ein Vorfahr, der vor 240 Millionen Jahren lebte. Es war ein 2 Meter langes, kräftiges Tier mit 4 Beinen, hatte einen großen Kopf und vorne am Maul einen Schnabel. Seitlich ragten 2 auffällige Stoßzähne nach unten, obwohl es ein Pflanzenfresser war. In Berlin werden ja am Wochenende der Marathon und der Mini-Marathon gelaufen. In Seoul in Südkorea hat ein Roboter auch einen Marathon geschafft, allerdings auf 4 Beinen. Seine Zeit ist von der Weltrekordzeit allerdings weit entfernt. Er brauchte dafür über 4 Stunden. Nach seinem Zieleinlauf hatte er dafür noch so viel Energie im Tank, dass er einen weiteren Halbmarathon hätte laufen können. Auch ein US-Präsident darf nicht alles machen. So wie im jüngsten Fall, als er verschiedene Fernsehsender am Freitag aus dem Weißen Haus geworfen hatte. Diese Sender haben vor Gericht geklagt und Recht bekommen. Der Richter sagte, dass dieses Verbot erst einmal außer Kraft gesetzt wird und die Journalistinnen und Journalisten wieder von dort berichten dürfen. Auch bei uns in Deutschland gibt es die Pressefreiheit. Pressefreiheit bedeutet, Zeitungen, Radio, Fernsehen und Nachrichtenseiten dürfen berichten, was passiert, auch wenn mächtige Menschen das nicht gerne hören. Der Altweibersommer hat begonnen und mit ihm etwas ganz Typisches. Junge Spinnen fliegen jetzt wieder durch die Luft. Ihre Fäden erinnern im Sonnenlicht ein bisschen an das silbrige Haar älterer Frauen. Zumindest könnte das eine mögliche Herkunft des Namens sein. Der Spinnenflug kann durchaus akrobatisch sein, erklärte der Spinnenexperte Roland Mühletaler.
4: Die lassen einfach einen Spinnenfaden so quasi wie einen Drachen hochsteigen. Und wenn der lang genug ist und die Spinne ist dann noch sehr klein und leicht, wird sie mit diesem Faden mitgetragen. Und während des Fluges kann die Spinne den Faden wieder einziehen und dann wird er kürzer und dann sinkt sie wieder zu Boden. Sie kann das also auch ein bisschen steuern.
3: Jetzt, wo es draußen kälter wird, suchen Spinnen auch immer mehr das Warme und machen es sich auch in Kellern und Dachböden gemütlich. Nur noch 2 deutsche Bewerber sind im Rennen für Olympische Sommerspiele. Nachdem Berlin die Bewerbung zurückgezogen hat, können jetzt nur noch München und die Region Köln-Rhein-Ruhr hoffen. Eine Entscheidung darüber fällt am Samstag. Soweit die Meldungen und die Radio Teddy Nachrichten zum Nachhören jederzeit in der Radio Teddy App und überall, wo es Podcasts gibt.
1: Im Norden und im Osten noch einige Wolken unterwegs, es bleibt aber trocken in den nächsten Stunden. Sonst keine Wolke am Himmel, dementsprechend auch frisch, zwischen 5 und 11 Grad bekommen wir. Und der Freitag, der wird dann überwiegend absolut sonnig mit Spätsommerwetter und Temperaturen um die 22 Grad. Nur im Norden und im Osten, da sind noch ein paar Wolken unterwegs, die bringen aber keinen Regen mit.
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0: Wir Eltern wünschen uns doch alle, dass unsere Kinder bis zum Ende am Tisch sitzen bleiben. Bis wirklich alle fertig gegessen haben. Einfach, weil es auch so eine schöne familiäre Sache ist, wenn man zusammen am Tisch sitzt. Man kann sich so schön austauschen. Aber es fällt unseren Kindern einfach schwer. Radio Teddy Familienexpertin Henriette Grünert. Sag mal, warum fällt es unseren Kindern denn eigentlich so schwer, bis zum Ende am Tisch sitzen zu bleiben?
2: Ich glaube, sie verstehen oft nicht, warum sie das tun sollen. Was heißt bis zum Schluss, ne? Bis jeder aufgegessen hat? Also das heißt, sie müssen auch auf Papa warten, der vielleicht jetzt extrem langsam ist oder zwischendurch noch ganz viel quatscht und deshalb irgendwie ewig nicht fertig wird. Oder wie lange müssen sie warten, ne? Allein dieses Zeitverständnis, was ist bis zum Schluss? Lassen wir es doch gehen, ne? Es gibt vielleicht so Momente, wo wir sagen, die paar Minuten, wo wir alle irgendwie was im Mund haben, versuchen wir sitzen zu bleiben und vielleicht kurze Regeln, ne? So, die auch verständlich sind, aber ansonsten es einfach auch gehen zu lassen. Und irgendwann wollen sie das auch, ne? Also das erlebe ich bei unserer Tochter. Die sitzt jetzt gerne und sagt, ach ja, und noch ein Schluck
0: redet
2: hier.
0: Noch ein bisschen, ne?
2: Genau, ja, erzählt, genau. Ne? Und irgendwann kriegen die ein Gefühl dafür, dass die das mögen oder eben auch nicht. Aber ne, zumindest entsteht das dann irgendwann. Und darauf, glaube ich, kommt es an.
0: Vielen Dank an Radio Teddy Familienexpertin Henriette Grünert.
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1: Mit Nils, hallo. Und es gibt diese neue Frage hier.
2: Ich heiße Odin und ich bin 7 Jahre alt. Wer hat den Fernseher erfunden?
1: Die Entwicklung des Fernsehers geht auf die Ideen mehrerer Erfinder zurück. Schon 1883 hatte der Berliner Paul Nipkow die nach ihm benannte Nipkow-Scheibe erfunden. Mit ihr konnten Bilder zerlegt und wieder zusammengesetzt werden. Eine der ersten Fernsehübertragungen weltweit und die erste in Deutschland gab es 1928 in Berlin. Das Bild war so klein, dass man es mit einer Lupe ansehen musste und Ton gab es auch noch nicht. Das erste große Ereignis im Fernsehen waren die Olympischen Spiele 1936 in Berlin. Damals besaßen aber nur wenige Menschen einen Fernseher. Erst in den 1950er Jahren begann in Deutschland das tägliche Fernsehprogramm. Anfangs wurde nur wenige Stunden am Tag in Schwarz-Weiß gesendet. Später kamen Farbfernsehen, immer mehr Sender und eine immer bessere Bildqualität dazu. Und heute gibt es unzählige Programme in gestochen scharfen Bildern.
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1: Heute mit Starkoch Ralf Zacherl. Und viele Kinder lieben ja Fastfood. Das gilt aber leider als eher ungesund, besonders die Burger aus den Fastfood-Ketten. Denn da sind nicht nur viele ungesunde Fette, sondern auch Geschmacks- und Aromastoffe mit enthalten. Ralf Zacherl beweist, dass es auch gesund geht und verrät, wie wir den perfekten Burger für unsere Kinder selber zaubern können.
2: Ich finde, der perfekte Burger sollte nicht zu groß sein, dass es halt wirklich Kinderhände gut packen können. Lieber sollen die kleinen 2 oder 3 Burger essen, wie einen großen, oder ich habe halt einfach eine Riesensauerei einfach nur auf dem Teller. Da kommt es halt wirklich aufs Kind auch an, wer lieber Rindfleisch möchte oder ob es lieber Geflügel sein soll oder natürlich auch wirklich was Vegetarisches. Ich finde, Tomate, Gurke, Salat sollte auf jeden Fall dabei sein. Die Soßen, ja, das sollten die Kinder wirklich entscheiden. Es darf natürlich auch ein bisschen Tomatenketchup dabei sein. Man kann auch mit Guacamole arbeiten. Also ich liebe halt auch wirklich auch Käsecreme da drauf. Das ist einfach wirklich der individuelle Geschmack und den sollte man auch bei Kindern so ein bisschen respektieren. Man kann immer versuchen, so ein bisschen Anreize zu setzen, dass es vielleicht irgendwie das Essverhalten ein bisschen größer und breiter wird, aber erzwingen ist Quatsch.
1: Also zum perfekten Burger für unsere Kinder gehört für Starkoch Ralf Zacherl auf jeden Fall Gemüse. Ansonsten haben die Kids ganz viel Mitspracherecht und wir sollten sie natürlich auf keinen Fall zum Essen zwingen. 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
3: Mit Alexander Kanja. Hallo zusammen und das sind die wichtigsten Meldungen des Tages. Bis gefundene Dinosaurierknochen untersucht werden, kann es manchmal ein bisschen dauern, so wie in diesem Fall. Die Knochen eines Dinodontosaurus lagen schon viele Jahrzehnte in einem Museum. Erst jetzt konnten die Forscher erkennen, dass sie einer neuen Art angehören. Dieses urzeitliche Tier war kein Dinosaurier, sondern sozusagen ein Vorfahr, der vor 240 Millionen Jahren lebte. Es war ein 2 Meter langes, kräftiges Tier mit 4 Beinen, hatte einen großen Kopf und vorne am Maul einen Schnabel. Seitlich ragten 2 auffällige Stoßzähne nach unten, obwohl es ein Pflanzenfresser war. In Berlin werden ja am Wochenende der Marathon und der Mini-Marathon gelaufen. In Seoul in Südkorea hat ein Roboter auch einen Marathon geschafft, allerdings auf 4 Beinen. Seine Zeit ist von der Weltrekordzeit allerdings weit entfernt. Er brauchte dafür über 4 Stunden. Nach seinem Zieleinlauf hatte er dafür noch so viel Energie im Tank, dass er einen weiteren Halbmarathon hätte laufen können. Auch ein US-Präsident darf nicht alles machen. So wie im jüngsten Fall, als er verschiedene Fernsehsender am Freitag aus dem Weißen Haus geworfen hatte. Diese Sender haben vor Gericht geklagt und Recht bekommen. Der Richter sagte, dass dieses Verbot erst einmal außer Kraft gesetzt wird und die Journalistinnen und Journalisten wieder von dort berichten dürfen. Auch bei uns in Deutschland gibt es die Pressefreiheit. Pressefreiheit bedeutet, Zeitungen, Radio, Fernsehen und Nachrichtenseiten dürfen berichten, was passiert, auch wenn mächtige Menschen das nicht gerne hören. Der Altweibersommer hat begonnen und mit ihm etwas ganz Typisches. Junge Spinnen fliegen jetzt wieder durch die Luft. Ihre Fäden erinnern im Sonnenlicht ein bisschen an das silbrige Haar älterer Frauen. Zumindest könnte das eine mögliche Herkunft des Namens sein. Der Spinnenflug kann durchaus akrobatisch sein, erklärte der Spinnenexperte Roland Mühletaler.
4: Die lassen einfach einen Spinnenfaden so quasi wie einen Drachen hochsteigen. Und wenn der lang genug ist und die Spinne ist dann nachher sehr klein und leicht, wird sie mit diesem Faden mitgetragen. Und während des Fluges kann die Spinne den Faden wieder einziehen und dann wird er kürzer und dann sinkt sie wieder zu Boden. Sie kann das also auch ein bisschen steuern.
3: Jetzt, wo es draußen kälter wird, suchen Spinnen auch immer mehr das Warme und machen es sich auch in Kellern und Dachböden gemütlich. Nur noch 2 deutsche Bewerber sind im Rennen für Olympische Sommerspiele. Nachdem Berlin die Bewerbung zurückgezogen hat, können jetzt nur noch München und die Region Köln-Rhein-Ruhr hoffen. Eine Entscheidung darüber fällt am Samstag. Soweit die Meldungen und die Radio Teddy Nachrichten zum Nachhören jederzeit in der Radio Teddy App und überall, wo es Podcasts gibt.
2: Einige sind schon wach, wie schön.
1: Hallo,
2: wir
1: guten
2: auch.
1: Morgen.
2: Ihr seid beim Brote schmieren, Brotbox befüllen.
1: Lecker.
2: Wir sind am Start und haben dafür die passende Musik. Macht mehr Spaß, während die Kids noch schnarchen.
1: Darf man sich da beim Befüllen eigentlich schon so ein Gürkchen mal klauen zum Snacken?
2: Ach,
1: schon,
2: Basti.
1: Oder?
2: Ja, Basti.

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1: Mit Nils, hallo. Lucia möchte wissen, was sind Pilze eigentlich? Vielleicht Pflanzen? Nein, Pilze sind keine Pflanzen. Sie wachsen zwar wie Pflanzen aus der Erde, aber sie leben ganz anders. Zum Beispiel stellen sie ihre Nahrung nicht wie die Pflanzen selbst her, sondern ernähren sich von fremden Stoffen. So machen das auch die Tiere. Aber zu denen gehören die Pilze auch nicht. Pilze sind weder Pflanzen noch Tiere. Pilze sind einfach Pilze. Und das, was wir von den Pilzen sehen, also diese kleinen bunten Schirmchen mit Stielen unten dran, sind auch nur die Früchte eines Pilzes. Den eigentlichen Pilz können wir nämlich normalerweise gar nicht sehen. Der steckt unter der Erde und besteht aus einem riesigen Geflecht von langen Pilzfäden. Und an manchen Stellen, vor allem im Wald, sprießen dann die kleinen Pilzfrüchte an die Oberfläche, die wir dann sehen können.
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1: Christina hat gekleckert,
2: Guten Morgen, hier gerade die Morgenshow hier mit Christina und Basti. Ja, ich trage was Helles, habe dunkle Schokolade getrunken.
1: Das kommt davon.
2: Solche Missgeschicke passieren auch morgen.
1: Siehst trotzdem noch super aus, der Tag kann starten. Vielleicht auch so ein kleiner Tipp, heute mal was Dunkles tragen von dir, Christina.
2: Oder was Farbenfrohes, dann fällt es nicht auf.
1: Oder was Farbenfrohes. Kommt auf jeden Fall gut rein in diesen Tag, liebe Familien.
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1: Rein in den Tag und Radio Teddy ist an. Guten Morgen.
2: Hallöchen.
1: Die Radio Teddy Morgenshow hier, Christina und Basti. Und auch schon am Start ist Nils.
3: Hallöchen, guten Morgen.
1: Guten Morgen.
2: Ist schon länger am Start, ne?
3: Ja, ich muss immer schon ganz schön früh aufstehen. Aber ich habe jetzt alles bereit. Ich muss ja immer gucken, was in der Welt los ist. Und jetzt sind die Nachrichten fertig.
2: Gleich geht's los. Ab 6 die Radio Teddy Nachrichten mit Nils.
0: Macht Spaß?
2: Macht

0: Freitagmorgen, Radio Teddy läuft, es ist 6 Uhr und jetzt die Radio Teddy Nachrichten mit Nils.
1: Guten Morgen. Guten Morgen. Beim Berlin-Marathon gehen am Wochenende zehntausende Läufer an den Start. Das ist einer der bekanntesten Marathonläufe der Welt. Am Sonntag geht's über 42 Kilometer durch die Stadt. Hunderttausende werden wieder an der Strecke erwartet, die die Teilnehmenden anfeuern. Bereits morgen gibt's auf einer kürzeren Strecke von etwas mehr als 4 Kilometern den Mini-Marathon für Kinder mit dem Zieleinlauf am Brandenburger Tor. Und für die Jüngsten unter 10 gibt es die Bambini-Läufe. Warum eine Marathonstrecke genau 42,195 Kilometer lang ist und warum der Lauf überhaupt Marathon heißt, das klären wir gleich im Nachgefragt um kurz vor 6:30. Endspurt bei der Wahl zum Jugendwort des Jahres. In der Top 3 stehen
2: Crash out,
1: wenn man total ausrastet,
2: Rage bait,
1: wenn jemand etwa mit Falschbehauptungen provozieren will, und
2: Peak.
1: Wenn etwas Peak ist, dann ist es das Beste vom Besten. Abgestimmt werden kann bis Montag unter jugendwort.de. Im ersten Spiel vom neuen Bundestrainer Jürgen Klopp hat die deutsche Fußballnationalmannschaft gegen die Niederlande unentschieden gespielt. Beim Nations League-Auftakt in Amsterdam trennten sich beide Mannschaften 1:1. Jürgen Klopp fand die Leistung seiner Mannschaft nach dem Spiel im RTL-Fernsehen okay.
3: Ich war mit vielen Einzelleistungen sehr, sehr, sehr zufrieden. War generell mit der Leidenschaft, die wir an den Tag gelegt haben, sehr zufrieden. Wir können besser und mehr Fußball spielen, ganz bestimmt.
1: Besser machen kann es das deutsche Team am Sonntag. Dann geht's in Augsburg gegen Griechenland. Soweit die Meldungen. 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
1: Hier bei uns in Berlin und Brandenburg ist auf dem Tegeler Weg in Berlin-Charlottenburg wegen einer neuen Baustelle hinter der Max-Dorn-Straße nur eine Spur in Richtung Jakob-Kaiser-Platz frei. Gute Fahrt.
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0: Im Laufe des Tages Sonnenbrillenwetter für alle und dazu Höchstwerte zwischen 15 und 23 Grad. Und jetzt am Wochenende starten die trockenen, sonnigen, spätsommerlichen Tage mit Temperaturen bis zu knapp 30 Grad.
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0: Morgen. Guten Morgen, auch heute schicken wir euch mit einem Jubler ins Wochenende.
8: Ja, vielen Dank, juhu.
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1: Und nur noch 2 Minuten, dann machen wir euch zum Radio Teddy 6-7 Champion des Tages.
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1: Könnt euch schon mal überlegen, wem man das als erstes zeigen werdet am Wochenende.

0: Guten Morgen am Freitag, 6.11 Uhr.
1: Hallo, guten Morgen.
0: Liebe Eltern, wir schicken euch mit etwas Glück heute ins Kino. Mit der Familie bei Kinderwissen Elternquizzen beantwortet einfach eine easy Frage aus dem Kinderalltag richtig und gewinnt so.
1: Und wie cool ist das denn? Ihr seid die Ersten mit sauberen Zähnen an diesem Freitag.
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1: So, wir wecken jetzt mal alle einzeln. Guten Morgen, liebe Zahnpasta, bist du schon bereit? Aufgeschraubt. Guten Morgen, liebe Zahnbürste, bist du denn auch bereit? Alles klar. Dann kommt die Zahnpasta auf die Zahnbürste drauf und los wird geschrubbt zum Radio Teddy Zahnputzit am Freitag. Hier ist Kaigo für euch. 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Los.

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0: Guten Morgen am Freitag, 6.22 Uhr. Vielleicht macht ihr es euch noch gerade gemütlich im Pyjama. So ein Start in den Tag kann auch ganz entspannt losgehen.
1: Ja, oder mit ordentlich Energie. Das machen wir nämlich jetzt.
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1: Es ist der Trend des Jahres. Wir checken jeden Morgen, ob ihr bereit seid für 6-7 und ihr gewinnt dafür das exklusive und handsignierte Radio Teddy 6-7 Diplom.
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1: Und wir spielen mit Aniko, 9 Jahre alt aus Berlin-Weißensee. Guten Morgen. Jawohl, das ist mit ordentlich Energie hier. Na, dann kommt auch deine Frage. Der wievielte Tag in der Woche ist der Samstag? Der 6. oder der 7.? 6, 7?
3: Der 6.
1: Also?
3: 6.
1: Ja! Und du bist
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1: Herzlichen Glückwunsch!
0: Und du bekommst dein Diplom zum Aufstellen, Hinhängen oder einfach rumzeigen am Wochenende.
3: Cool! Danke!
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0: Radio Teddy macht Spaß, macht schlau und wir beantworten wieder die nächste Frage von euch, liebe Kids. Nils steht schon bereit?
4: Ja, hallo, guten Morgen.
0: Guten Morgen. Und du hast ja auch in den Nachrichten schon davon berichtet.
4: Ja, großer Marathon. In Berlin am Wochenende, genau.
0: 42,195 Kilometer lang. Und jetzt möchte gerne Felix wissen, er ist 10, warum heißt es denn Marathon?
4: Ja, und warum genau diese Strecke, ne? 42,195 Kilometer. Ja, also der Marathon, der kommt aus Griechenland. Dort gab es vor langer Zeit eine Schlacht in der Stadt Marathon. Die Griechen hatten gewonnen und ein Bote lief danach nach Athen, um die gute Nachricht zu überbringen. Das waren ungefähr 42 Kilometer. Darum wurden lange Läufe bei den Olympischen Spielen später Marathon genannt. Im Jahr 1908 legte man in London die genaue Länge fest, die bis heute gilt. 42 Kilometer und 195 Meter. Der Grund, das Ziel des Marathonlaufs sollte im Olympiastadion sein. Der Start am Buckingham-Palast direkt vor der Königsloge. Und von der Ziellinie im Stadion bis zum königlichen Balkon waren es eben genau 42 Kilometer und 195 Meter.
1: Ja, und morgen ja schon der Mini-Marathon. Mhm. Also alle Familien und Kids, die da vielleicht auch mit dran teilnehmen, essen wahrscheinlich heute eh schon eine Banane mehr oder zwei oder irgendwie sowas. Viel
4: unbedingt.
1: Erfolg.
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13: Mia aus Reinickendorf fragt, warum gibt's eigentlich so viele Abfalltonnen? Gelb, blau, schwarz? Reicht nicht eine? Eine Frage für den Chef. Christoph Ranzke von Alba weiß Bescheid.
14: Ja, Mia, eine reicht nicht. Aber merk dir Folgendes. Alles, was in Berlin in eine bunte Tonne kommt, lässt sich recyceln. Es sind Wertstoffe. Papier zu blau, Plastik und Metall zu gelb und Glas in die passenden Iglus.
13: Und daraus wird dann nochmal was Neues?
14: Zum Beispiel Schulhefte. Die bestehen oft zu 100% aus Altpapier. Und die leere Waschmittelflasche wird im nächsten Leben vielleicht zum Tuschkasten.
13: Klingt sinnvoll.
14: Absolut. Klappt aber nur, wenn richtig getrennt wird. Jedes Material muss gesondert gesammelt und verarbeitet werden.
13: Manche behaupten aber, dass am Ende alles zusammengeschüttet wird.
14: Das ist natürlich Quatsch. Nur wenn die gelbe Wertstofftonne oder die blaue Papiertonne falsch befüllt werden, muss sie leider zum Restmüll und wird verbrannt. Und so gehen wichtige Wertstoffe verloren.
13: Und wir alle können das verhindern. Danke an Alba und an alle, die so trennen, dass Müll eine Zukunft hat.
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0: Und damit wir immer up to date sind, kurz vor 7 am Freitag, jetzt die wichtigsten Meldungen des Morgens
4: guten
0: mit
4: Morgen.
0: Nils.
4: Hallöchen, guten Morgen.
0: Morgen.
4: Ja, am Sonntag gehen in Berlin wieder zehntausende Läufer beim Marathon an den Start. Dann geht's über 42 Kilometer durch die Stadt. Bereits morgen gibt's auf einer kürzeren Strecke von 4,2 Kilometern den Mini-Marathon für Kinder mit dem Zieleinlauf am Brandenburger Tor. Endspurt bei der Wahl zum Jugendwort des Jahres. In der Top 3 stehen Crash-Out, wenn man total ausrastet, Rage-Bait, wenn jemand etwa mit Falschbehauptungen provozieren will, und Peak. Wenn etwas Peak ist, dann ist es das Beste vom Besten. Abgestimmt werden kann bis Montag unter jugendwort.de. Im ersten Spiel vom neuen Bundestrainer Jürgen Klopp hat die deutsche Fußballnationalmannschaft gegen die Niederlande unentschieden gespielt. Beim Nations League-Auftakt in Amsterdam trennten sich beide Mannschaften 1:1. Am Sonntag trifft das deutsche Team in Augsburg auf Griechenland.
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4: Hier bei uns in Berlin und Brandenburg ist auf dem Tegeler Weg in Berlin-Charlottenburg wegen einer neuen Baustelle hinter der Max-Dorn-Straße nur eine Spur in Richtung Jakob-Kaiser-Platz frei. Gute Fahrt.
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0: In Regenjacke und Gummistiefel starten wir in diesem Freitag, heute Nachmittag, Sonnenbrillenwetter. Hier bei uns in Berlin und Brandenburg bis zu 15 Grad. Und jetzt am Wochenende starten die trockenen spätsommerlichen Sonnentage mit Temperaturen über 20 Grad.
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0: Morgen. Guten Morgen am Freitag. Basti und ich werden zu richtigen Pferdeexperten, genauso wie Bibi und Tina.
19: Oh, also, ja.
0: Heute ist Basti dran. Was frisst das Pferd? In 10 Minuten wird geraten.
20: Cool.

0: guten Appetit. Was frisst das Pferd bei Radio Teddy? Moment mal.
1: Was, Moment mal? Los geht's. Was frisst das Pferd?
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0: Aus Basti und Christina werden Bibi und Tina die größte Pferdehofaktion aller Zeiten. Und auf dem Pferdehof wird geschmatzt und geknabbert.
1: Pferdedame Ronny Pony ist ja unsere hungrige Snacktesterin.
0: Ratet mit, was frisst das Pferd? Mit Schmackes.
3: Also wenn das jetzt nicht die Möhren sind, dann gebe ich auf. Also das müssen jetzt die Möhren sein, hundertprozentig.
0: Kann es sein, dass du jedes Mal eine Möhre sagst?
3: Nein, aber das ist wirklich vom Sound her, das klingt so. Das ist hart, das ist eine Möhre. Ich sage, es ist eine Möhre.
4: Möchtest du selber kurz einmal kauen, um zu testen?
3: Ja.
4: Weißt du? Ja, und die Antwort war richtig.
0: Und nächste Woche sind wir mit noch mehr Aufgaben von euch, liebe Kids, auf dem Pferdehof.
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0: alle
1: der Bruder von Tina? Oder wie heißt der Pferdehof, wo sie die ganzen Abenteuer erleben?
0: Das wird easy.
1: Ab Montag.
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0: Freitagmorgen, 6.44 Uhr. Guten Morgen.
1: Hallo, guten Morgen.
0: Die Radio Teddy Morgenshow am Start.
1: Und jetzt putzen wir zusammen.
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1: Wir liefern die Hits, ihr den Schaum. Wir putzen gemeinsam zur Lieblingsmusik. Und Jasmin, 10 Jahre alt, putzt auch mit. Und du hast ja schon eine Taktik am Start. Mit welcher Technik putzen wir jetzt?
4: Ich nehme die Kai. Also das ist halt eine Art, wie man die Zähne putzen kann. Das erste ist Kauflächen, dann Außenfläche und dann Innenfläche.
1: Kauflächle, Außenfläche, Innenfläche. Nichts geht ohne Kai beim Zähneputzen. Und jetzt putzen wir gemeinsam los zu Leonie. Hier ist Don't Worry, der Radio Teddy Zahnputz-Hit am Freitag für euch. Auf geht's!

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0: Guten Morgen.
1: Guten Morgen.
0: Die Reality Morgenshow hier, Christina und Bastian an eurer Seite.
1: Es ist Freitag, 6.54 Uhr. Gemeinsam sitzt ihr am Frühstückstisch. Ein Thema, drei Dinge und nur 13 Sekunden Zeit. Das geht rucki zucki, das Radio TV Familienfrühstücksquiz gleich.
0: Und wir schicken euch in eins der 21 UCI-Kinos in Deutschland. Den Film sucht ihr euch aus und dann geht's ab vor die große Kinoleinwand.
1: Wir suchen drei Dinge, die zum Sonnenschein passen. Jetzt sonnig die nächsten Tage. Mhm. Ruft jetzt an 0331 7 6 mal die 2. Mitmachregeln auf radioteddy.de. 0331 7 und 6 mal die 2.
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1: Kurz vor sieben am Freitag. Schönen guten Morgen. Die Radio-Teddy-Morgenshow hier, Christina und Basti. Nils ist auch schon am Start.
0: Hallöchen, guten Morgen.
1: Mit den Radio-Teddy-Nachrichten.
0: Mhm. Ja, und am Wochenende gehen zehntausende Läufer an den Start. Und zwar beim Berlin-Marathon, einem der bekanntesten Marathonläufe der Welt. Am Sonntag geht's über 42 Kilometer durch die Stadt.
9: Hunderttausende werden wieder an der Strecke erwartet, die die Teilnehmenden dann anfeuern. Bereits morgen gibt's auf einer kürzeren Strecke von etwas mehr als 4 Kilometern den Minimarathon für Kinder mit dem Zieleinlauf am Brandenburger Tor. Und für die Jüngsten unter 10 gibt es die Bambini-Läufe. Endspurt bei der Wahl zum Jugendwort des Jahres. In der Top 3 stehen
15: Crash Out,
9: wenn man total ausrastet,
15: Ragebait,
9: wenn jemand etwa mit falschen

0: Bern mit Rucksack und Gehstock.
1: Im ersten Spiel vom neuen Bundestrainer Jürgen Klopp hat die deutsche Fußballnationalmannschaft gegen die Niederlande unentschieden gespielt. Beim Nations League-Auftakt in Amsterdam trennten sich beide Mannschaften 1:1. Jürgen Klopp fand die Leistung seiner Mannschaft nach dem Spiel im RTL-Fernsehen okay.
2: Ich war mit vielen Einzelleistungen sehr, sehr, sehr zufrieden, war generell mit der Leidenschaft, die wir an den Tag gelegt haben, sehr zufrieden. Wir können besser und mehr Fußball spielen, ganz bestimmt.
1: Besser machen kann es das deutsche Team am Sonntag. Dann geht's in Augsburg gegen Griechenland. Soweit die Meldungen. 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
1: Hier bei uns in Berlin und Brandenburg ist auf dem Tegeler Weg in Berlin-Charlottenburg wegen einer neuen Baustelle hinter der Max-Dorn-Straße nur eine Spur in Richtung Jakob-Kaiser-Platz frei. Gute Fahrt.
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0: In Regenjacke und Gummistiefel starten wir in diesem Freitag, heute Nachmittag, Sonnenbrillenwetter. Hier bei uns in Berlin und Brandenburg bis zu 15 Grad. Und jetzt am Wochenende starten die trockenen spätsommerlichen Sonnentage mit Temperaturen über 20 Grad.
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2: Und gleich Zähne putzen mit Disco Delfin Dizzy.

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1: Mitgemacht hat auch Stefan Seiche und Tochter Maya aus Berlin-Tegel. Stefan, ruf jetzt an. 10 Minuten habt ihr Zeit. 0331 7 und 6 mal die 2. Mittwochregeln auf radioteddy.de. 0331 7 und 6 mal die 2. Buttermesser einfach zur Seite legen, Kakao in der Mikrowelle stehen lassen. Ja. Holt euch jetzt bei uns eure 333 Euro.
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0: Guten Morgen und guten Appetit mit Radio Teddy. Es ist Freitag, 7.12 Uhr.
1: Oh, und ich freue mich schon wie ein Schnitzel auf den Radio Teddy Zahnputzit. Gleich putzen wir, liebe Kids, nämlich gemeinsam die Zähne mit Disco-Delfin Dizzy Disco. Und sie bringt sogar ihren neuen Hit Mutig mit. Songpremiere. Ich durfte schon mal ganz kurz reinhören. Schockverliebt. So, lass uns spielen, ich will ganz viel Zähne putzen.
0: Genau. Vorher setzen wir uns erstmal an den Frühstückstisch zu euch.
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1: Und wir schicken euch in eins der 21 UCI-Kinos in Deutschland. Den Film dürft ihr euch selber aussuchen und dann setzen wir euch ab vor die große Kinoleinwand.
0: 0331 7 und 6 mal die 2, Mitmachregeln auf radioteddy.de. Jetzt starten wir gemeinsam Richtung Wochenende mit Finlay, 6 Jahre, und seine Mama Sandy aus Berlin-Rudow. Guten Morgen. Morgen.
3: Guten Morgen.
1: Na dann, nennt uns bitte drei Dinge, die zum Sonnenschein jetzt am Wochenende sehr gut passen. Und eure 13 Sekunden laufen ab jetzt.
3: Basecap, Sonnencreme und T-Shirt.
1: Ja, das klingt schon sehr sommerlich. Herzlichen Glückwunsch und viel Spaß in einem der 21 UCI-Kinos in Deutschland. Den Film sucht ihr euch aus und dann geht's für euch vor die große Kinoleinwand.
0: Wow, cool.
3: Dankeschön.
0: Bitte sehr. Gerne. Und viel Spaß beim Sonnenmilch verbrauchen.
3: Das machen wir. Danke.
0: Sehr gerne.
1: Und alle aktuellen Kinder- und Familienfilme und noch sehr viel mehr seht ihr auf uci-kids.de. Das ist nämlich der Kinderclub der UCI-Kinos.
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1: Jetzt der Gute-Laune-Hit von Bibi Rexha. Hier ist New Religion bei Radio Teddy.

0: Guten Morgen am Freitag.
1: Hallöchen.
0: Die Radio Teddy Morgenshow mit Christina und Basti. Noch stehen nur zwei hier im Studio. Heute Nachmittag wird's voller.
1: Oh ja. Ihr hört sie live ab 15 Uhr im Radio Teddy Familiennachmittag. Und schon jetzt putzt sie mit euch die Zähne. Disco Delfin Dizzy Disco.
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1: Wow, da sind wir natürlich gespannt. Wie putzen denn Delfine wie du die Zähne?
4: Also Disco-Delfine putzen tanzend die Zähne, dabei werden die Hüften geschwungen, es wird rechts, links, oben, unten geschrubbt, damit die Zähne richtig blitzen wie die Disco-Kugel.
1: Boah, okay, alles klar, der Plan steht. Und du hast uns zum Putzen ja deinen ganz neuen Hit mitgebracht, Songpremiere.
4: Und jetzt putzen wir gemeinsam zu meinem neuen Song Mutig. Viel Spaß von eurer Dizzy Disco.

0: Wahnsinn, geputzt mit Disco-Delfin, Dizzy Disco. Selbst Nils ist extra ins Studio gekommen und hat gefragt, wow, ich bleib extra länger, bis sie hier am Nachmittag kommt. Dizzy Disco ab 15 Uhr, ja dann am Radio Teddy Familiennachmittag live hier in der Show.
1: Fertig!
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0: Stefan mit Tochter Maja aus Berlin-Tegel. Das sind deine 333 Euro.
5: Dankeschön.
4: Und habt ihr schon eine Idee, was mit dem Geld passieren soll?
5: Oh, bestimmt. Wir haben viel vor. Wir haben jetzt auch anstehende Kindergeburtstage.
4: Da
5: kann man sicherlich immer was gebrauchen.
4: Ja, und wer kann da mitreden? Wie viele Kinder habt ihr?
5: Wir haben zwei Kinder. Genau, zwei Kleine. Und die Kleine hatte jetzt erst Geburtstag. Und da wollen wir ja noch feiern.
4: Oh, alles Gute nachträglich. Ja. Und liebe Grüße an den Rest der Familie.
5: Ja, vielen Dank.
4: Sehr gerne. Dank. Liebe Eltern, so schnell kann's gehen. Großer Wunsch, kleiner Wunsch, erfüllt euch eure Wünsche. Vorher anmelden auf radiotele.de und holt euch mit etwas Glück dann 333 Euro. Gleich um 8.08 Uhr.
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4: Guten Morgen an dieser Stelle wieder. Und
6: Hi.
4: Vielen Dank. So viele Fragen bekommen wir von euch, liebe Kids. Danke, und Nils beantwortet sie.
6: Ja, sehr gerne.
4: Und seit dieser Woche ist ja offiziell Herbst und unter anderem Nelly, 7 Jahre, möchte gerne wissen, warum haben denn die Hüllen der Kastanien Stacheln?
6: Ja, also das, was wir Kastanien nennen, dieses braune, runde, glatte Teil, das wir im Herbst gerne sammeln, ist nur die Frucht der eigentlichen Kastanie. Und der Kastanienbaum wirft diese Früchte im Herbst ab, damit sie in der Erde keimen und daraus neue Bäume wachsen. Und genau deshalb gibt es die stachelige Hülle. Die soll die Früchte einfach schützen, während sie am Baum langsam heranwachsen. Ein Vogel würde niemals auf die Idee kommen, die Kastanie aufzufuttern, eben wegen der stachligen Hülle. Außerdem schimmelt die Frucht nicht, weil sie vor Regen geschützt ist. Und sie trocknet auch nicht aus, weil über die Stacheln nur wenig Wasser verdampft. Irgendwann fällt die Kastanie dann vom Baum, die schützende Hülle ist oft schon vertrocknet und die Frucht springt heraus.
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24: 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Damit kann jedes Familienmitglied an seinem Geburtstag sparen.

0: Es ist kurz vor 7:30 am Freitag. Radio Teddy läuft. Guten Morgen.
1: Hallo, guten Morgen.
0: Und wir sind immer up to date. Dank Nils.
2: Hallo, hi. Guten Morgen.
0: Die wichtigsten Meldungen des Morgens jetzt von dir.
2: Am Sonntag gehen in Berlin wieder zehntausende Läufer beim Marathon an den Start. Dann geht's über 42 Kilometer durch die Stadt. Bereits morgen gibt's auf einer kürzeren Strecke von 4,2 Kilometern den Mini-Marathon für Kinder mit dem Zielanlauf am Brandenburger Tor. Endspurt bei der Wahl zum Jugendwort des Jahres. In der Top 3 stehen Crash Out, wenn man total ausrastet, Ragebait, wenn jemand etwa mit Falschbehauptungen provozieren will, und Peak. Wenn etwas Peak ist, dann ist es das Beste vom Besten. Abgestimmt werden kann bis Montag unter jugendwort.de. Im ersten Spiel vom neuen Bundestrainer Jürgen Klopp hat die deutsche Fußballnationalmannschaft gegen die Niederlande unentschieden gespielt. Beim Nations League-Auftakt in Amsterdam trennten sich beide Mannschaften 1:1. Am Sonntag trifft das deutsche Team in Augsburg auf Griechenland.
1: Dann wird hoffentlich das Spiel am Sonntag Peak. Nee, wie war es? Was hat Peak
0: gemacht? Peak ist am besten, besten. Ja.
1: Ja, das
0: Beste. Die Spitze, ganz Spitze. Oben an der
1: Peak.
0: Spitze.
1: Peak. Danke, Nils, der Nachtmann.
2: Sehr gern. Danke, danke.
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2: Hier bei uns in Berlin und Brandenburg ist die südliche A10 Richtung Dreieck Spreeau zwischen Ferch und dem Dreieck Nutetal nach einem Unfall gesperrt. Deshalb Stau, auch auf den Umleitungsstrecken.
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0: In Regenjacke und Gummistiefel starten wir in diesem Freitag, heute Nachmittag, Sonnenbrillenwetter. Hier bei uns in Berlin und Brandenburg bis zu 15 Grad. Und jetzt am Wochenende starten die trockenen spätsommerlichen Sonnentage mit Temperaturen über 20 Grad.
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0: Morgen. Guten Morgen. Haben Basti und ich das Zeug zu richtigen Pferdeexperten? Genauso wie Bibi und Tina. Basti ist heute dran und redet. Was frisst das Pferd? In 10 Minuten.
1: Rat mit. Ja, und bis dann gibt's Lieblingsmusik mitsingen bei Huntrakes.
4: Cool.

0: Guten Morgen am Freitag.
1: Guten Morgen.
0: Was frisst das Pferd?
1: Ja.
0: Das versuchen wir zusammen herauszufinden. Um 7.36 Uhr. Seid dabei aus Christina und Basti werden Bibi und Tina. Das hat jetzt gar nicht gereimt.
1: Nee, aber ich krieg's vielleicht schon noch hin. Aus Basti und Christina werden Bibi und Tina. Wie gefällt dir das?
0: Das finde ich schön.
1: Na, dann machen wir das.
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1: Es ist die größte Pferdehof-Aktion unter der Sonne. Aus Basti und Christina werden Bibi und Tina. Wir sind auf dem Pferdehof und machen den unsicher mit euren ganzen Aufgaben. Ja, und Pferdedame Ronny Pony, die ist unsere Snack-Testerin.
3: Mit Schmackes. Also wenn das jetzt nicht die Möhren sind, dann gebe ich auf. Also das müssen jetzt die Möhren sein, hundertprozentig.
0: Kann es sein, dass du jedes Mal eine Möhre sagst?
3: Nein, aber das ist wirklich vom Sound her, das klingt so. Das ist hart, das ist eine Möhre. Ich sag, das ist eine Möhre.
0: Möchtest du selber kurz einmal kauen, um zu testen?
3: Ja.
0: Besser? Ja. Und die Antwort war richtig. Jawohl!
1: Siehst du, da wird sogar auf dem Pferdehof geschmatzt, wenn ihr, liebe Familien, da zu Hause sitzt und noch irgendwie das letzte Brötchen.
0: Aber Schluss jetzt mit Schmatzen. Wir machen nächste Woche weiter. Auf dem Pferdehof gibt es die weiteren tollen Aufgaben und da
1: ist schön, dass. Ich bin gespannt, was du jetzt sagst. Weil ich weiß schon, was du machen wirst.
0: Ich muss was machen.
1: Ja, ja. Hier, die Kids haben uns so viele Aufgaben geschickt und wir werden mal dein Bibi und Tina-Wissen auf die Probe stellen.
0: Hey, das ist doch easy. Ich habe alle Serien, Hörspiele gehört,
1: wie
0: alle
1: heißt
0: Filme
1: der Bruder
0: geguckt.
1: Von Tina. Wie heißt der Pferdehof, auf dem die ganze Action stattfindet? Ja, ja, pass bloß auf.
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0: Hallöchen, guten Morgen, die Radio Teddy Morgen schon an eurer Seite. Christina und Basti begleiten euch rein ins Wochenende. Und was gibt's Wichtigeres als saubere Zähne? Dafür sorgen wir jetzt.
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0: Wir putzen gemeinsam zur Lieblingsmusik. Das ist jetzt der Moment. Wir versammeln uns nochmal alle hier vorm Waschbecken. Seid ihr bereit? Na, dann können wir gemeinsam losputzen zur Lieblingsmusik. Also, die Zahnpasta ist startklar. Okay, die Zahnbürste, zack, haben wir jetzt auch in der Hand.
3: Moment, das heißt, wie viele Zahnpasta hast du in der Hand?
0: Ja, zwei Stück? Man kann sich ja die Sorte aussuchen. Vielleicht schmeckt einem was besser. Und wir brauchen natürlich auch einen offiziellen Countdown, damit es losgehen kann. Emily, 11 Jahre alt aus Berlin-Spandau, leg los.
4: Auf die Plätze. Fertig. Los.
0: Na dann.

0: Talent geht ins Wochenende mit geputzten Zähnen geschafft.
1: Fertig.
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0: Wahnsinn.
1: Wie heißt der Raum in der Schule für wichtige Anlässe und Versammlungen und Auftritte? Na, liebe Eltern, habt ihr die Antwort? Macht mit, das ist 7.55 Uhr, Radio Teddy läuft.
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1: Freitagmorgen, kurz vor 8, ihr hört Radio Teddy. Guten Morgen. Nils ist bereit.
20: Hi, guten Morgen.
1: Die Radio Teddy Nachrichten. Und in den Radio Teddy Nachrichten geht es um Läufer. Zehntausende Läufer gehen am Wochenende an den Start.
20: Ja, und zwar beim Berlin-Marathon, einem der bekanntesten Marathonläufe der Welt. Am Sonntag geht's über 42 Kilometer durch die Stadt. Hunderttausende werden wieder an der Strecke erwartet, die die Teilnehmenden dann anfeuern. Bereits morgen gibt's auf einer kürzeren Strecke von etwas mehr als 4 Kilometern den Mini-Marathon für Kinder mit dem Zieleinlauf am Brandenburger Tor. Und für die Jüngsten unter 10 gibt es die Bambini-Läufe. Endspurt bei der Wahl zum Jugendwort des Jahres. In der Top 3 stehen
7: Crash-out,
20: wenn man total ausrastet,
7: Rage-bait,
20: wenn jemand etwa mit Falschbehauptungen provozieren will, und
7: Peak.
20: Wenn etwas Peak ist, dann ist es das Beste vom Besten. Abgestimmt werden kann bis Montag unter jugendwort.de. Und was bei uns in der Region los ist, das weiß Hanna.
21: Wandern ist auch in der Hauptstadt möglich. Berlin hat jetzt über 500 Kilometer Wanderwege fertig beschriftet. Die längste Route verbindet zum Beispiel Spandau mit Köpenick. Die Schilder erkennt ihr am Berliner Bären mit Rucksack und Gehstock.
20: Im ersten Spiel vom neuen Bundestrainer Jürgen Klopp hat die deutsche Fußballnationalmannschaft gegen die Niederlande unentschieden gespielt. Beim Nations-League-Auftakt in Amsterdam trennten sich beide Mannschaften 1:1.

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0: Hier bei uns in Berlin und Brandenburg ist die südliche A10 Richtung Dreieck Spreeau zwischen Ferch und dem Dreieck Nutetal nach einem Unfall gesperrt. Deshalb Stau, auch auf den Umleitungsstrecken.
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4: In Regenjacke und Gummistiefel starten wir in diesem Freitag, heute Nachmittag, Sonnenbrillenwetter. Hier bei uns in Berlin und Brandenburg bis zu 15 Grad. Und jetzt am Wochenende starten die trockenen spätsommerlichen Sonnentage mit Temperaturen über 20 Grad.
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0: Morgen.
1: Guten Morgen. Ununterbrochen hat mein Handy am Abend geklingelt. Wieso, weshalb und warum es auch euch betrifft, liebe Eltern, erfahrt ihr nach zwei Hits.
0: Und vorher gibt's Cash. 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
1: Mitgemacht hat auch Clemens Friedrich mit seinen Kids Lilia, Jasper, Leander aus Berlin-Gropiusstadt. Clemens, ruf jetzt an. 10 Minuten hast du Zeit. 0331 7 und 6 mal die 2. Mitmachregeln auf radioteddy.de. 0331 7 und 6 mal die 2. Clemens Friedrich aus Berlin-Gropiusstadt. Hol dir jetzt bei uns deine 333 Euro ab. 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
1: ich
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0: 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Ja.
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0: Guten Morgen, 8.19 Uhr, die Radio Teddy Morgenshow, hier Christina und Basti für euch.
1: Schön, dass ihr da seid und gleich gibt es das Radio Teddy nachgefragt und vorher gibt es Cash.
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1: Und zurückgemeldet hat sich auch Clemens mit seiner Familie aus Berlin-Gropiusstadt. Das sind 333 Euro von Radio Teddy.
3: Das ist ja der absolute Wahnsinn.
0: Du hast alles richtig gemacht, Radio gehört, dich zurückgemeldet. Und welcher Wunsch geht denn für die Familie mit den 333 Euro in Erfüllung?
3: Ja, da das ein Teamhören war, weil wir nicht immer alle Radio Teddy hören können, müssen wir da nochmal den Familienrat einrufen. Aber ich denke mal, wenn ich an das Wetter denke, geht's vielleicht ins Spaßbad.
0: Oh, das freut uns zu hören. Dann ganz liebe Grüße an die Familie und schön, dass ihr alle zusammen im Wechsel gehört habt. Auch mal zusammen, mal getrennt. Oh, so ist es im Alltag am Morgen, oder?
3: Ja, danke an die Kinder und an euch. Es macht super Spaß, euch zuzuhören.
0: Danke, Clemens. Danke dir. Schönes Wochenende.
3: Ja, ebenso.
0: Danke. 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
1: Und jetzt klären wir die nächste Kinderfrage. Die kam zu uns rein, oder kommt zu uns rein. Ja. Es geht um ein Herbstphänomen.
0: Ja. Pia!
4: Warum wird es dunkel, wenn es abend wird?
1: Ah, abends wird es jetzt ja auch immer früher dunkel. Und warum wird es denn überhaupt abends dunkel und bleibt nicht einfach die ganze Zeit hell?
5: Ja, also abends wird es dunkel, weil sich die Erde dreht. Die Sonne scheint eigentlich die ganze Zeit. Aber die Erde dreht sich langsam einmal um sich selbst. Dabei zeigt mal die eine Seite der Erde zur Sonne, dann ist dort Tag. Die andere Seite zeigt von der Sonne weg, dann ist dort Nacht. Wenn es bei uns Abend wird, dreht sich unser Ort langsam von der Sonne weg. Es wird immer dunkler, das ist die Dämmerung. Die Sonne scheint dann nicht mehr direkt auf uns, bis es schließlich Nacht wird. Aber am nächsten Morgen drehen wir uns langsam wieder zur Sonne hin und es wird wieder heller und heller.
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9: Theo aus Lichtenberg fragt, macht es eigentlich Spaß, jeden Tag den Müll anderer Leute einzusammeln? 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Er ist Fuhrparkleiter und koordiniert das für Berlin.
10: Hallo Theo. Meistens macht die Arbeit Spaß, aber der Job ist auch nicht ganz einfach. Er ist aber auf jeden Fall wichtig, damit Berlin nicht im Müll versinkt.
9: Berlin ist eine große Stadt mit engen Straßen, viel Verkehr und Menschen, die es oft eilig haben.
10: Das stimmt. 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
9: Ersteres ist klar. Wenn ihr nicht rankommt, könnt ihr nicht fliegen. Aber was sind Fehlwürfe?
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9: Warum gefährlich?
10: Batterien und Akkus können im Müllwagen explodieren. 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
9: Das wollen wir vermeiden. 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
0: Radio Teddy am Freitag kurz vor 8:30. Guten Morgen.
1: Guten Morgen.
0: Und wir halten uns immer auf dem Laufenden, auf dem neuesten Stand. So, mein Mund ist schon am Wochenende.
22: Ja, ich hoffe nicht, meiner nicht.
1: Genau, drück die Daumen.
0: So, deine Worte müssen jetzt richtig professionell genau. Kommen, ja?
1: Aber kein Druck.
0: Die wichtigsten Meldungen des Morgens, jetzt mit Nils.
22: Ja, hi, guten Morgen. Am Sonntag gehen in Berlin wieder zehntausende Läufer beim Marathon an den Start. Dann geht's über 42 Kilometer durch die Stadt. Bereits morgen gibt's auf einer kürzeren Strecke von rund 4,2 Kilometern den Mini-Marathon für Kinder mit dem Zieleinlauf am Brandenburger Tor. Endspurt bei der Wahl zum Jugendwort des Jahres. In der Top 3 stehen Crash-Out, wenn man total ausrastet, Rage-Bait, wenn jemand etwa mit Falschbehauptungen provozieren will, und Peak. Wenn etwas Peak ist, dann ist es das Beste vom Besten. Abgestimmt werden kann bis Montag unter jugendwort.de. Im ersten Spiel vom neuen Bundestrainer Jürgen Klopp hat die deutsche Fußballnationalmannschaft gegen die Niederlande unentschieden gespielt. Beim Nations League-Auftakt in Amsterdam trennten sich beide Mannschaften 1:1. Am Sonntag trifft das deutsche Team in Augsburg auf Griechenland.
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22: Hier bei uns in Berlin und Brandenburg ist die südliche A10 Richtung Dreieck Spreeau zwischen Ferch und dem Dreieck Nutetal nach einem Unfall gesperrt. Deshalb Stau, auch auf den Umleitungsstrecken.
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0: In Regenjacke und Gummistiefel starten wir in diesem Freitag, heute Nachmittag, Sonnenbrillenwetter. Hier bei uns in Berlin und Brandenburg bis zu 15 Grad. Und jetzt am Wochenende starten die trockenen spätsommerlichen Sonnentage mit Temperaturen über 20 Grad.
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1: Morgen.
0: Wie heißt der Raum in der Schule für wichtige Anlässe, Versammlungen und Auftritte? Mit der richtigen Antwort gewinnt ihr für eure Familie den nächsten Familienausflug. In 10 Minuten hier bei Radio Teddy.
1: Und jetzt schneller Richtung Wochenende. Gute Fahrt mit Radio Teddy Superstar Taylor.

0: Guten Morgen.
1: Guten Morgen.
0: Und guten Start ins Wochenende. Ihr hört die Radio Teddy Morgenshow mit Christina und Basti. Und wir begleiten euch im Auto natürlich mit ganz viel Lieblingsmusik im Familienauto. Gleich Kygo mit Save My Love. Dreht laut.
1: Vorher in der Arena.
0: Ja.
1: Mama Vicky.
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1: Liebe Eltern, jeden Morgen werdet ihr zu Helden eurer Kids. Beantwortet einfach eine Frage aus dem Kinderalltag richtig und zack, gewinnt ihr für eure Familie.
0: Und wir bringen euch dafür in Halloween-Stimmung. Wir schicken eure Familie ins Kino zu Shaun das Schaf, Spuk im Kürbisfeld.
1: 0331 7 und 6 mal die 2. Mitmachregeln auf radioteddy.de. Und jetzt am Start Vicky für ihren Sohn Paul, 8 Jahre aus Straubingen in Bayern. Guten Morgen.
3: Morgen. Einen wunderschönen guten Morgen.
1: Gemeinsam geht's Richtung Wochenende und das Wochenende wird ja super duper sonnig. Worauf freut ihr euch denn in der Familie am meisten?
3: Jetzt lassen wir mal überlegen. Auf alle Fälle Radl fahren.
1: Ja.
3: Weil mein Sohn hat ein neues Fahrrad bekommen und das müssen wir dann nochmal richtig austesten, bevor es dann richtig nass wird und es nicht mehr geht.
1: Wie cool. Eine Fahrradtour.
3: Und vielleicht noch die eine oder andere Kugel Eis vernichten.
0: Oh. Wow.
3: Damit über den Winter nicht schlecht wird. Das können wir ja nicht verantworten.
0: Das ist ein gutes Motto. Und ich sage, es gibt kein schöneres Gefühl, als mit dem Fahrrad zur Eisdiele zu fahren, weil man dann ja schon irgendwie so ein bisschen was geleistet hat. Man hat sich das Eis richtig verdient.
1: Oh.
3: So ist es.
0: Mega.
1: Ja. Ja, schön, dass wir über das Wochenende gesprochen haben. Kommen wir jetzt, Vicky, zu deiner Frage für den nächsten Familienausflug.
3: Mhm.
1: Wie heißt der Raum in der Schule für wichtige Anlässe, Versammlungen und Auftritte?
3: Die Aula, würde ich mal sagen.
1: Und diese Antwort ist...
4: Richtig!
0: Na klar, hey! Viel Spaß! Wir schicken eure ganze Familie ins Kino. Es geht in den neuen Film Shaun das Schaf, Spuk im Kürbisfeld. Gibt's ja schon ab nächster Woche im Kino. Und dann erlebt ihr ein wirklich sehr wildes Halloween-Abenteuer.
3: Das ist ganz cool. Da wird sich der Paul freuen, wenn er von der Schule kommt.
1: Oh, schön. Schön so in Halloween-Stimmung bringen,
3: ja.
1: Ne?
3: Ja, er ist ein totaler Halloween-Fan, wie, glaube ich, fast jedes Kind auf dieser Welt. Und der freut sich schon riesig drauf.
1: Dann viel cool. Spaß euch im Kino, wenn es soweit ist. Und habt ein schönes Wochenende.
0: Liebe Grüße.
3: Das wünsche ich euch auch. Und danke für die ganz, ganz tolle Unterhaltung. Gell?
1: Und gerne,
0: danke. Danke euch fürs Einschalten. Schönes Wochenende.
3: Euch auch.
1: Danke. Und liebe Eltern, auch nächste Woche schicken wir euch wieder ins Kino. Macht mit bei Kinderwissen Elternquizzen um 8:40 Uhr.
0: Und jetzt gute Fahrt und schneller Richtung Wochenende mit Kygo. Hier ist Save My Love.

0: Stars tragen's, Kinder wollen's. Jogginghosen im Unterricht. Entspannt oder tabu?
1: Naja, guck mal auf die Eltern jetzt am Wochenende. Liebe Papas, da auf dem Sofa mit Jogginghose, ja, da geht das ja auch. Ja,
0: aber merkst du was? Zu Hause.
1: Ja, das stimmt.
0: In der Schule vielleicht ein anderes Thema? Wir sprechen drüber um 9.15 Uhr am Vormittag mit Kollegin Sandra. Und damit ihr schneller ins Wochenende kommt zum Abarbeiten, gibt's die passende Nummer von Run Republic. Hier ist Runaway bei Radio Teddy.

0: Guten Morgen, gemeinsam Hallo. So ganz langsam Richtung Wochenende. Radio Teddy ist am Start, 8.53 Uhr am Freitag.
1: Die einen langsam, die anderen schnell. Jetzt am Wochenende ist ja auch großer Marathon.
0: Oh, ja.
1: Am morgigen Samstag ja auch der Mini-Marathon.
0: Ja, und das wird Kids!
1: Deswegen beantworten wir natürlich auch all eure Kinderfragen rund um das Thema Marathon. Warum zum Beispiel der große Marathon exakt 42,195 Kilometer lang ist.
0: Damit wer hat man sich das ins überlegt? Schwitzen kommt.
1: Genau, wer sich genau diese Zahl überlegt hat, hört ihr gleich um 9.25 Uhr im Radio Teddy nachgefragt.
0: Und zum Abarbeiten gibt's coole Hits für Eltern und Kids, unter anderem Appetit von Rose und Bruno Mars.
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0: Mit Angie. Hallöchen. Die Igel hier bei uns in Berlin und Brandenburg suchen jetzt nach einem sicheren Platz für ihren Winterschlaf. Zum Beispiel in einem selbstgebauten Igelschlafhäuschen. Sandy Exler vom Verein Pro Igel hat die Bauanleitung für euch.
4: Ihr nehmt eine halbierte Europalette und die stellt ihr einfach in den Garten. Die ist dann hoch genug, dass der Igel drunter schlüpfen kann. Unter diese Palette packt ihr trockenes Laub oder auch Stroh. Diese Palette decken wir dann mit Ästen und einer Plane ab, zum Schutz vor Regen oder Schnee. Und schon haben wir ein Plätzchen, wo der Igel Winter schlafen kann.
0: Noch mehr Tipps gibt's für euch auf pro-igel.de und noch mehr Tipps für Kids für euch zum Nachhören bei Radio Teddy Plus.
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6: Warum heißen Milchzähne Milchzähne?
0: Der Erfinder des Begriffs Milchzahn war der berühmte antike Arzt Hippokrates. Er lebte vor etwa 2500 Jahren und glaubte, dass die ersten Zähne aus der Muttermilch entstehen. Ganz falsch lag er damit nicht, denn Milch liefert wichtige Stoffe für gesunde Zähne, wie zum Beispiel Calcium.
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25: Mit Nils Olaf Seitz-Pfand. Hallo zusammen. Beim Berlin-Marathon gehen am Wochenende zehntausende Läufer an den Start. Das ist einer der bekanntesten Marathonläufe der Welt. Am Sonntag geht's über 42 Kilometer durch die Stadt. Hunderttausende werden wieder an der Strecke erwartet, die die Teilnehmenden anfeuern. Bereits morgen gibt's auf einer kürzeren Strecke von etwas mehr als 4 Kilometern den Mini-Marathon für Kinder mit dem Zieleinlauf am Brandenburger Tor. Und für die Jüngsten unter 10 gibt es die Bambini-Läufe. Endspurt bei der Wahl zum Jugendwort des Jahres. In der Top 3 stehen
26: Crash out,
25: wenn man total ausrastet,
26: Ragebait,
25: wenn jemand etwa mit Falschbehauptungen provozieren will, und
26: Peak.
25: Wenn etwas Peak ist, dann ist es das Beste vom Besten. Abgestimmt werden kann bis Montag unter jugendwort.de. Im ersten Spiel vom neuen Bundestrainer Jürgen Klopp hat die deutsche Fußballnationalmannschaft gegen die Niederlande unentschieden gespielt. Beim Nations-League-Auftakt in Amsterdam trennten sich beide Mannschaften ein.

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0: Hier bei uns in Berlin und Brandenburg, großes Marathonwochenende in Berlin. An den Strecken gibt es Halteverbote. Bitte unbedingt beachten, es wird abgeschleppt. Gute Fahrt.
2: Das sind keine normalen dicken Wolken da oben. Das ist eine Schlafmaske von der Sonne. Die ruht sich nämlich aus heute, denn ab morgen ist sie im Dauereinsatz hier bei uns in Berlin und Brandenburg. Das ganze Wochenende Sonne satt mit Spätsommertemperaturen von über 20 Grad. Und pst, kleiner Spoiler, ab Montag kommt der Sommer nochmal zurück.
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2: Eis für alle? Na klar, geht auf uns.
3: Ja, vielen Dank. Juhu.
2: Wenn es mit 333 Euro Familiencash bezahlt wird. Anmelden jetzt auf radioteddy.de und immer um 7.07 Uhr und um 8.08 Uhr einschalten. Und bei mir geht es jetzt um Jogginghose in der Schule. Für uns Eltern ja oft No-Go, für die Kids völlig normal. Warum das so ist und was in unserem Gehirn passiert, wenn unser Kind die Jogginghose anzieht, klären wir in knapp 10 Minuten. So, und wenn jetzt der Einkauf mal ohne Diskussion über Schokoriegel an der Kasse klappt, dann darf das ruhig gefeiert werden, und zwar mit Musik.
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1: Hey Flossenfreunde, hier ist Dizzy Disco, der Disco-Delfin aus der Lagune Nummer 3. Seid ihr für den Tag bereit?
2: Ja!
1: Sag mal, schlaft ihr noch? Ich hab ja gar nichts gehört. Flossen hoch, wer ist dabei?
2: Yeah.

0: Hallo, ich bin Jochen.
1: Hey, Jochen ist auch wieder dabei. Und habt ihr schon Larry gesehen? Ruft mal Krokodil.
2: Hi.
1: Krokodil.
2: Kroko was?
1: Krokodil.
3: Das ist mein Lieblingsspiel.
1: Einsiedlerkrebs, wie geht's? Du weißt doch, welche blubberbunten Knöpfe man dreht. Also lass uns allen Flossenfreunden zeigen, wie eine echte Aquaparty geht.
0: Yeah.

0: Radio Teddy läuft bei euch, das Familienradio, für den ganzen Tag. Und liebe Eltern, mal ganz ehrlich, dieser Gammel-Look-Trend, der bringt doch viele von uns an ihre Grenzen, oder? Da steht unser Kind morgens auf, macht sich fertig, zieht die Jogginghose an und sagt, das ist cool, so gehe ich jetzt in die Schule. Und wir Eltern denken nur, bitte was? Radio Teddy Familienexpertin und Psychologin Henriette Grünert. Was steckt denn da hinter diesem Jogginghosen-Hype?
1: Zum einen, na klar, kann es was Altersbedingtes sein. Es ist aber auch eine Verknüpfung, die das Gehirn ja durchaus macht. Also Gammel-Look, Jogginghose, zu Hause, nicht lernen. Ne? Das ist auch sowas, wir verknüpfen ja unglaublich schnell und sortieren ein und bilden unsere Schubladen. Ne? Es kann sein, dass es bei den Kindern noch nicht so ist, dass die denken, ja, Jogginghose geht eben auch Schule und Lernen.
0: Machen ja die Stars auch, oder die gehen so auf die Bühne.
1: Insofern, wenn es jetzt eine saubere Jogginghose ist und die sagen sich, finden sie halt cool und sie wollen das ausprobieren, warum denn nicht? Man muss ja auch immer gucken, so wie passt es vom Umfeld, wenn jetzt alle irgendwie geschniegelt und gestriegelt in die Schule kommen. Es vielleicht sogar eine Uniform gibt, gibt es ja auch durchaus mal, dann geht es natürlich nicht und dann hat man auch eine andere Argumentation. Aber wenn es irgendwie gang und gäbe ist und man selber irgendwie denkt, okay, komm, das ist mein Thema, dann ist das doch fein.
0: Danke, Radio Teddy Familienexpertin Henriette Grünert. Und wie eine Lehrerin das findet, wenn 24 Schüler vor ihr im Jogginghosen-Gammel-Look sitzen, das erzählt sie uns in einer knappen halben Stunde hier bei Radio Teddy. Und wir machen jetzt das, was wir nebenreden am besten können. Wir spielen coole Hits für Eltern und Kids. You love me.

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1: Mit Nils, hallo. Am Sonntag gehen beim Berlin-Marathon über 40.000 Läufer an den Start. Eine Marathonstrecke ist genau 42,195 Kilometer lang. Aber warum gerade diese Strecke? Und warum heißt die bitteschön Marathon? Das möchte Felix wissen. Der Marathon kommt aus Griechenland. Dort gab es vor langer Zeit eine Schlacht in der Stadt Marathon. Die Griechen hatten gewonnen und ein Bote lief danach nach Athen, um die gute Nachricht zu überbringen. Das waren ungefähr 42 Kilometer. Darum wurden lange Läufe bei den Olympischen Spielen später Marathon genannt. Im Jahr 1908 legte man in London die genaue Länge fest, die bis heute gilt. 42 Kilometer und 195 Meter. Der Grund, das Ziel des Marathonlaufs sollte im Olympiastadion sein. Der Start am Buckingham-Palast, direkt vor der Königsloge. Und von der Ziellinie im Stadion bis zum königlichen Balkon waren es eben genau 42 Kilometer und 195 Meter.
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26: Und jetzt der Radio Teddy Familienspartipp der Stunde. Geburtstagsangebote nutzen und Geld sparen. Oftmals erhaltet ihr an eurem Geburtstag kostenfreie Eintritte und Rabatte. Damit kann jedes Familienmitglied an seinem Geburtstag sparen.

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1: Das sind keine normalen dicken Wolken da oben. Das ist eine Schlafmaske von der Sonne. Die ruht sich nämlich aus heute. Denn ab morgen ist sie im Dauereinsatz hier bei uns in Berlin und Brandenburg. Das ganze Wochenende Sonne satt mit Spätsommertemperaturen von über 20 Grad. Und pst, kleiner Spoiler, ab Montag kommt der Sommer nochmal zurück.
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1: Gammellook in der Schule, okay oder tabu? Was eine Lehrerin zur Jogginghose im Unterricht sagt, gleich in etwas mehr als 8 Minuten. So, und der Kaffee bei euch ist jetzt noch warm, der Laptop läuft, jetzt fehlt nur noch der richtige Song und den bekommt ihr jetzt.
2: In Berlin.

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1: Radio Teddy kommt bei euch aus den Lautsprechern, das Familienradio für den ganzen Tag. Und mein Thema heute in der Sendung: Jogginghose in der Schule. Klar, ist bequem, ist praktisch, für manche jetzt nicht wirklich ein Kleidungsstück, um vor die Tür zu gehen. Und darum die Frage, wie viel Coolness darf denn eigentlich sein in der Schule und im Unterricht? Und wann sagt die Lehrerin der Lehrer, stopp, so geht's nicht? Frage ich jetzt. Eine Lehrerin, unsere Radio Teddy Schulexpertin Viola Patricia Herrmann. Liebe Viola, wie viel Gammel-Look im Unterricht ist in Ordnung?
2: Als Lehrerin sehe ich das Thema Jogginghose im Unterricht mit gemischten Gefühlen. Also natürlich soll Schule ein Ort sein, an dem sich Kinder wohlfühlen, und bequeme Kleidung kann dabei helfen. Aber Kleidung hat ja auch etwas mit Haltung zu tun. Wenn ich mir morgens Mühe gebe, ordentlich auszusehen, dann zeige ich, ich nehme meinen Tag und meine Aufgabe ernst. Und das gilt ja auch für Schüler und Schülerinnen. Schule ist ihr Job, ihr Lernarbeitsplatz. Als Lehrkraft spreche ich das freundlich, aber klar an. Was signalisiert denn deine Kleidung? Und passt sie zu dem, was du hier erreichen willst. So lernen Kinder, dass Auftreten und Einstellungen zusammengehören.
1: Danke an Radio Teddy Bildungsexpertin Viola Patricia Herrmann. Und jetzt hier weiter mit coolen Hits für Eltern und Kids.

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2: So, liebe Eltern, damit ihr neben euren Kids im Kino nicht total abstinkt und textsicher seid, gibt's für euch jetzt den nagelneuen Song aus dem neuen Kinofilm Bibi Blocksberg, die total verhexte Zeitreise. Hier sind Nala und Fia mit Hexentanz, der Radio Teddy Superhit der Stunde.

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4: Mit Angie. Hallöchen. Selten ist die Natur so bunt wie jetzt im Herbst. Überall wimmelt es nur so vor Orange, Gelb und Rottönen. Perfekt für einen Farbenspaziergang. Am meisten Spaß macht das zusammen mit euren Eltern, Geschwistern oder Freunden. Sucht euch vor dem Spazierengehen eine Farbe aus, nach der ihr unterwegs Ausschau halten wollt und zählt während eures Spaziergangs, wie oft ihr etwas in dieser Farbe entdeckt. Ihr könnt das miteinander oder auch gegeneinander spielen. Am Ende gewinnt dann die Person, die am meisten Dinge in der bestimmten Farbe gefunden hat. Übrigens, der Farbenspaziergang funktioniert auch super im Frühling. Das war's. Viel Spaß!
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13: Mit Nils Olaf Seitze-Pfand. Hallo zusammen. Beim Berlin-Marathon gehen am Wochenende zehntausende Läufer an den Start. Das ist einer der bekanntesten Marathonläufe der Welt. Am Sonntag geht's über 42 Kilometer durch die Stadt. Hunderttausende werden wieder an der Strecke erwartet, die die Teilnehmenden anfeuern. Bereits morgen gibt's auf einer kürzeren Strecke von etwas mehr als 4 Kilometern den Mini-Marathon für Kinder mit dem Zieleinlauf am Brandenburger Tor. Und für die Jüngsten unter 10 gibt es die Bambini-Läufe. Endspurt bei der Wahl zum Jugendwort des Jahres. In der Top 3 stehen
14: Crash out,
13: wenn man total ausrastet,
14: Ragebait,
13: wenn jemand etwa mit Falschbehauptungen provozieren will, und
14: Peak,
13: wenn etwas Peak ist, dann ist es das Beste vom Besten. Abgestimmt werden kann bis Montag unter jugendwort.de. Im ersten Spiel vom neuen Bundestrainer Jürgen Klopp hat die deutsche Fußballnationalmannschaft gegen die Niederlande unentschieden gespielt. Beim Nations League-Auftakt in Amsterdam trennten sich beide Mannschaften 1:1. Jürgen Klopp fand die Leistung seiner Mannschaft nach dem Spiel im RTL-Fernsehen okay.
23: Ich war mit vielen Einzelleistungen sehr, sehr, sehr zufrieden. War generell mit der Leidenschaft, die wir an den Tag gelegt haben, sehr zufrieden. Wir können besser und mehr Fußball spielen, ganz bestimmt.
13: Besser machen kann es das deutsche Team am Sonntag. Dann geht's in Augsburg gegen Griechenland. Soweit die Meldungen. 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

0: Heute, denn ab morgen ist sie im Dauereinsatz hier bei uns in Berlin und Brandenburg. Das ganze Wochenende Sonne satt mit Spätsommertemperaturen von über 20 Grad. Und pst, kleiner Spoiler, ab Montag kommt der Sommer nochmal zurück.
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0: 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So, und so eine Federtasche kann ja erstaunlich schnell zum Bermuda-Dreieck werden. Stifte ohne Spitze, Radiergummi, Krümel, drei Textmarker ohne Kappe. Und Alina vom Radio Teddy Familiennachmittag hat da ein paar einfache Tricks, wie das Mäppchen wieder ordentlich bleibt. Und die, also Alina und die Tipps, die gibt's gleich in 10 Minuten. Und jetzt gehört der Schreibtisch ganz euch. Der warme Kaffee auch. Jetzt fehlt eigentlich nur noch der richtige Song. Jetzt kommt er!

0: Bei euch läuft heute wieder Radio Teddy, das Familienradio für den ganzen Tag. Ja, und liebe Eltern, wir kennen das ja schon. Kurz nachdem die frische oder vielleicht sogar neue Federtasche im Einsatz ist, sieht's da drin schon aus wie nach einem Tornado. Stifte ohne Kappe, Radiergummi angefressen oder in Einzelteilen, Lineal zerbrochen oder schräg eingeklemmt, also Chaos pur. Das würde nicht passieren bei unserer lieben Kollegin Alina von Die 2 ab 2. Du bist ja hier so unsere Ordnungsqueen in der Redaktion, kann ich so sagen, oder?
1: Klar.
0: Du bist schon sehr ordentlich, ne? Und du hast auch ein paar Tipps mitgebracht, wie man so eine Federtasche denn wirklich mal richtig ordentlich halten kann, ohne jeden Tag 10 Minuten unsere Kids im... Ohne dass unsere Kids jeden Tag 10 Minuten erstmal ihre Stifte suchen müssen. Erzähl.
1: Ja, ich habe sogar gleich 3 Tipps für euch. So, pass auf. Tipp Nummer 1. Es muss eine kleine Regelmäßigkeit rein. Regelmäßig gemeinsam mit Kids und Eltern die Federtasche ausräumen. Am besten einmal pro Woche. Dann kann man nämlich auch abgebrochene Stifte direkt rausnehmen und neu spitzen.
0: Ganz, ganz wichtig. Die sind ja immer alle abgebrochen.
1: Ja.
0: So, Tipp 2.
1: Das ist Farbgruppen bilden. Aha. Also die Buntstifte wirklich nebeneinander einsortieren. So findet man nämlich die Lieblingsfarbe viel schneller.
0: Das ist ein sehr guter Tipp.
1: So. Und Tipp Nummer 3, das ist so kleine Sachen wie Radiergummi, Anspitzer und Co. in ein kleines Extrafach zu packen oder ins Schlampermäppchen. Das spart Nerven, sage ich euch, und Platz.
0: Genau, man hat ja eine Federtasche und man hat noch ein Schlampermäppchen für die Sachen, die nicht in die Federtasche passen. Aber kann man so ein Schlampermäppchen denn überhaupt ordentlich halten?
1: Ja.
0: Quatsch. So. Wie?
1: Ich habe das früher in der Schule nämlich immer so gemacht, dass ich dann die gleichartigen Stifte mit so einem Haargummi zusammengebunden habe. Also alle Buntstifte mit dem Haargummi zusammen, die Bleistifte, die ich hatte, alle zusammen, die Filzstifte, und dann hast du immer sofort, was du brauchst.
0: Super, und kannst es ja eigentlich auch so rausziehen, ne? Die anderen bleiben ja dann auch noch zusammen.
1: Ja, rutscht nicht raus.
0: Super, geniale Idee. Danke, Alina. Und das Aufräumen der Federtasche funktioniert übrigens noch besser mit coolen Hits für Eltern und Kids hier bei Radio Teddy.

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1: Mit Nils, hallo. Nelly ist 7 Jahre alt und möchte wissen, warum sich die Kastanien in dicken grünen Schalen mit Stacheln verstecken. Also das, was wir Kastanien nennen, dieses braune, runde, glatte Teil, das wir im Herbst gerne sammeln, ist nur die Frucht der eigentlichen Kastanie. Und der Kastanienbaum wirft diese Früchte im Herbst ab, damit sie in der Erde keimen und daraus dann neue Bäume wachsen. Und genau deshalb gibt es die stachelige Hülle. Die soll die Früchte einfach schützen, während sie am Baum langsam heranwachsen. Ein Vogel würde niemals auf die Idee kommen, die Kastanie aufzufuttern, eben wegen der stachligen Hülle. Außerdem schimmelt die Frucht nicht, weil sie vor Regen geschützt ist. Und sie trocknet auch nicht aus, weil über die Stacheln nur wenig Wasser verdampft. Irgendwann fällt die Kastanie dann vom Baum, die schützende Hülle ist oft schon vertrocknet und die Frucht springt heraus.
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26: Max aus Spandau fragt, kann man Verpackungsmüll eigentlich vermeiden? Sandra Völker von Alba weiß Bescheid.
27: Ja, Max, gute Frage. Unbedingt. Verpackungsmüll kann man vermeiden, indem du zum Beispiel beim Einkaufen einfach deine eigene Tasche mitbringst. Dann musst du nicht eine neue Tüte nutzen. Oder du versuchst einfach, möglichst viel unverpackt zu kaufen. Obst und Gemüse zum Beispiel hat fast immer eine eigene Schale und braucht keine Extrafolie.
26: Aber ganz ohne Verpackung geht's nicht, oder?
27: Das stimmt schon. Verpackungen erfüllen ja auch einen Zweck. Aber es gibt Unterschiede. Nachfüllverpackung für Seife oder Großabpackung, die können helfen, Material einzusparen.
26: Also lieber keine Mini-Portionen wie zum Beispiel bei kleinen Gummibärchen?
27: Genau. Die erscheinen zwar praktisch, vergrößern aber die Müllmenge auch ganz schnell.
26: Und gibt es auch für andere Bereiche noch schlaue Müllvermeidungsideen?
27: Ja, gibt es. Ihr könnt zum Beispiel, wenn ihr Essen mitnehmen wollt, gezielt nach Mehrwegboxen oder Bechern fragen. Die müssen sogar auch angeboten werden. Wichtig ist natürlich, dass ihr die dann auch wieder zurückbringt. Dann lässt sich damit richtig viel Müll vermeiden.
26: Klingt machbar für jeden. Danke an Alba und an alle, die unsere Welt nachhaltiger machen.
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37: Das sind keine normalen dicken Wolken da oben. Das ist eine Schlafmaske von der Sonne. Die ruht sich nämlich aus heute, denn ab morgen ist sie im Dauereinsatz hier bei uns in Berlin und Brandenburg. Das ganze Wochenende Sonne satt mit Spätsommertemperaturen von über 20 Grad. Und pst, kleiner Spoiler, ab Montag kommt der Sommer nochmal zurück.
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1: Manche Nachrichten im Elternchat sind so herrlich typisch. Einer fragt, 10 Antworten gleichzeitig und am Ende weiß doch keiner, wer den Schlüssel hat. Wir schalten gleich mal rein in den ganz normalen Elternwahnsinn. Heute in den Klassenchat in 10 Minuten. Und wenn ihr jetzt gerade die Wohnung einmal durchlüftet, dann könnt ihr doch richtig laut drehen zu eurer Lieblingsmusik.
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0: Radio Teddy läuft bei euch im Hintergrund und der Alltag schreibt ja manchmal die lustigsten Gruppenchat-Nachrichten. Und vor allem, wenn viele Eltern gleichzeitig mittippen. Und wir lesen jetzt mit.
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0: Mit extra Kohle im Familienportemonnaie ins Wochenende. Was gibt's eigentlich Schöneres?
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0: Clemens aus Berlin-Gropiusstadt hat heute Morgen seinen Namen gehört, angerufen und somit alles richtig gemacht.
2: Ja, das ist ja der absolute Wahnsinn. Wenn ich an das Wetter denke, geht's vielleicht ins Spaßbad.
0: 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Montag geht's weiter.
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0: Das Gefühl, wenn man jemanden Neuen kennenlernt und merkt, irgendwie ziehen wir uns magisch an. Genau darum geht's in Magnetic von Bowser. Dazu gibt's funkige Gitarren, einen groovigen Beat und ganz viel Disco-Gefühl. Also ein Song, der nicht nur magnetisch klingt, sondern direkt in die Beine zieht. Hier kommt Bowser mit Magnetic, der Radio-Teddy-Superstar in dieser Stunde.

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4: Mit Angie. Hallöchen. Für eine bunte Blumenpracht im nächsten Jahr sammeln Hobbygärtner jetzt im September einfach ein paar Samen von ihren Blumen ein. Getrocknet bleiben sie den ganzen Winter lang frisch und können im nächsten Frühling wieder ausgesät werden. Das spart Geld und weite Wege zum Pflanzenmarkt. Oder ihr bringt die Samen in eine Saatgutbibliothek. Dann können sich auch andere darüber freuen. Im Garten, vor der Haustür und auf dem Schulhof suchen Igel schon nach einem Unterschlupf für den Winter. Da reicht schon ein großer Laubhaufen. Darunter wird es nämlich schön kuschelig warm. Das war's. Viel Spaß!
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33: Mit Alexander Kanja. Hallo zusammen. Jetzt soll alles ganz schnell gehen. Die Bundesregierung will zum 1. Oktober den Tankrabatt wieder einführen. Bundestag und Bundesrat sollen dafür im Laufe des Tages grünes Licht geben. Ist gesetzlich alles geregelt, sind Preisnachlässe bis zu 17 Cent pro Liter möglich. So war es auch beim ersten Mal. Befristet ist der Tankrabatt erstmal bis Ende des Jahres. Zusätzlich soll es einen Preisdeckel, also einen Höchstpreis geben. Der könnte täglich festgesetzt werden. Dazu kommen dann noch im neuen Jahr Erleichterungen für Menschen, die weniger Geld verdienen, und für Unternehmen. In Australien haben Forscher neue Arten von Stabschrecken entdeckt. Sie werden auch Gespenstschrecken genannt. Diese Insekten fallen durch ihre besonders langen Körper auf. Die längste ist über einen halben Meter lang. Mit ihren Körpern ahmen sie oft Äste oder Blätter täuschend echt nach. Damit leben in Australien insgesamt 130 verschiedene Stabschreckenarten. Das erste Fußball-Länderspiel unter Nationaltrainer Jürgen Klopp hat viele Menschen vor den Fernseher gelockt. Der Marktanteil lag bei 50% oder anders gesagt, jeder Zweite, der den Fernseher anhatte, hat Fußball geguckt. Mit dem 1:1 gegen die Niederlande ist der Bundestrainer durchaus zufrieden.
0: Die Intensität, die Bereitschaft, die Leidenschaft, die wir an den Tag gelegt haben, war gut. Viele Fußballdetails waren auch gut. Hätte sehr gerne gewonnen, habe aber nicht den Eindruck, dass das auch der Ausgleich unverdient war, vor allem nicht in der Art und Weise. Das war natürlich ein fantastisches Tor.
33: Sorgen machen Jamal Musiala und Kai Havertz, die sich beide verletzt haben. Nächstes Spiel ist dann am Sonntag. In Augsburg geht es gegen Griechenland. Soweit die Meldungen und die Radio Teddy Nachrichten zum Nachhören, jederzeit in der Radio Teddy App und überall, wo es Podcasts gibt.
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33: Bambini-Läufe, Mini-Marathon und Marathon. Am Wochenende gehört Berlin den laufenden Kindern und Erwachsenen. Es gibt jede Menge Absperrungen und Parkverbote entlang der Strecke. Wir wünschen allen guten Lauf.
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3: Das sind keine normalen dicken Wolken da oben. Das ist eine Schlafmaske von der Sonne. Die ruht sich nämlich aus heute, denn ab morgen ist sie im Dauereinsatz hier bei uns in Berlin und Brandenburg. Das ganze Wochenende Sonne satt mit Spätsommer.

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Auf radioteddy.de einfach anmelden und um 7 Uhr 7 und um 8 Uhr 8 einschalten. Und jetzt geht's gleich um USK 6 und FSK 12. Richtig, bestimmt schon mal gesehen, aber nie so richtig gewusst, was das eigentlich heißt. Viele Eltern denken, das sind nur Empfehlungen. Aber stimmt das wirklich? Klären wir gleich im Radio Teddy Webcheck um 11.15 Uhr. Und der Elternchat, der ist jetzt gerade mal still, dafür läuft die Waschmaschine und keiner braucht eine Unterschrift. Besser wird's heute nicht mehr, außer mit eurer Lieblingsmusik.

0: Viele unserer Kids lieben es einfach, TV zu glotzen. Da gucken sie die verschiedensten Sendungen, Castingshows. Aber was ist da eigentlich für unsere Kinder wirklich geeignet? Wie wir das rausfinden? Den Tipp, den gibt's jetzt.
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0: Was bei Ampeln auf der Straße gilt, gilt auch beim Fernsehen. Rot heißt Stopp, grün heißt Go. Flimmo.de nutzt ein simples Ampelsystem, um Filme, Serien und Videos schnell einordnen zu können. Grün bedeutet super geeignet für Kinder. Gelb heißt, da könnte es Stellen geben, die nicht für jedes Kind passen. Und rot, lieber erstmal Finger weg. Das ist eher was für Ältere. Für Eltern heißt das schnelle Orientierung auf einen Blick und für Kinder ein bisschen mehr Sicherheit beim Schauen. Ampel sehen, besser verstehen auf flimmo.de.
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1: Mit Nils, hallo. Und wir haben diese neue Frage hier.
2: Ich bin Pia und bin 8 Jahre alt. Warum wird es dunkel, wenn es abends wird?
1: Ja, abends wird es dunkel, weil sich die Erde dreht. Die Sonne scheint eigentlich die ganze Zeit. Aber die Erde dreht sich langsam einmal um sich selbst. Dabei zeigt mal die eine Seite der Erde zur Sonne, dann ist dort Tag. Die andere Seite zeigt von der Sonne weg, dann ist dort Nacht. Wenn es bei uns Abend wird, dreht sich unser Ort langsam von der Sonne weg. Es wird immer dunkler, das ist die Dämmerung. Die Sonne scheint dann nicht mehr direkt auf uns, bis es schließlich Nacht wird. Aber am nächsten Morgen drehen wir uns langsam wieder zur Sonne hin und es wird wieder heller und heller.
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5: Und jetzt der Radio-Teddy Familienspartipp der Stunde. Haushaltsbuch führen lohnt sich. Damit lassen sich die Ausgaben beim Familieneinkauf im Blick behalten. Dadurch ist es leichter nachzuvollziehen, wo ihr als Familie sparen könnt.

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1: Das sind keine normalen dicken Wolken da oben. Das ist eine Schlafmaske von der Sonne. Die ruht sich nämlich aus heute, denn ab morgen ist sie im Dauereinsatz hier bei uns in Berlin und Brandenburg. Das ganze Wochenende Sonne satt mit Spätsommertemperaturen von über 20 Grad. Und pst, kleiner Spoiler, ab Montag kommt der Sommer nochmal zurück.
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1: Heute bekommt der Perfektionismus mal Hausverbot, denn wenn etwas nicht fertig wird, wird es eben nicht fertig. Dafür gibt es schließlich die Lizenz zum Liegenlassen von Radio Teddy. Was heute offiziell warten darf, hört ihr gleich in 10 Minuten. Und wenn ihr jetzt gerade esst und dabei niemandem die Nudeln klein schneiden müsst, dann genießt die Musik.
2: In Berlin.

0: Bratislava.
1: Radio Teddy läuft bei euch und manchmal muss man gar nicht mehr schaffen, sondern einfach weniger müssen. Deshalb darf heute eine Sache ganz entspannt auf später verschoben werden.
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1: Im Auto liegen 2 Trinkflaschen, ein Tonbeutel und ungefähr 17 Krümelgenerationen. Du könntest jetzt einmal sauber machen, aber solange die Türen noch zugehen, ist das Auto offiziell aufgeräumt genug.

0: Moin.
1: Mit extra Kohle im Familienportemonnaie ins Wochenende. Was gibt's eigentlich Schöneres?
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1: 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Montag geht's weiter. Radio Teddy läuft und ich weiß, ihr liebt die Musik aus Südkorea.
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1: Und ich weiß, ihr liebt die Musik von BTS. Und diesmal zeigen die Jungs eine Seite, die man von Superstars manchmal eher selten sieht. Nämlich ganz normal. Normal, der neue Song, erzählt vom Leben abseits von der Bühne, von Kameras und dem ganzen Superstar-Trubel. Und genau deshalb passt der Song auch irgendwie perfekt zu uns ein. Denn normal kann ziemlich cool sein. Hier ist BTS, der Radio Teddy Superstar der Stunde.

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5: Mit Angie. Hallöchen. Die Igel hier bei uns in Berlin und Brandenburg suchen jetzt nach einem sicheren Platz für ihren Winterschlaf. Zum Beispiel in einem selbstgebauten Igelschlafhäuschen. Sandy Exler vom Verein Pro Igel hat die Bauanleitung für euch.
6: Ihr nehmt eine halbierte Europalette und die stellt ihr einfach in den Garten. Die ist dann hoch genug, dass der Igel drunter schlüpfen kann. Unter diese Palette packt ihr trockenes Laub oder auch Stroh. Diese Palette decken wir dann mit Ästen und einer Plane ab, zum Schutz vor Regen oder Schnee. Und schon haben wir ein Plätzchen, wo der Igel Winter schlafen kann.
5: Noch mehr Tipps gibt's für euch auf pro-igel.de und noch mehr Tipps für Kids für euch zum Nachhören bei Radio Teddy Plus.
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3: Mit Alexander Kanja. Hallo zusammen. Jetzt soll alles ganz schnell gehen. Die Bundesregierung will zum 1. Oktober den Tankrabatt wieder einführen. Bundestag und Bundesrat sollen dafür im Laufe des Tages grünes Licht geben. Ist gesetzlich alles geregelt, sind Preisnachlässe bis zu 17 Cent pro Liter möglich. So war es auch beim ersten Mal. Befristet ist der Tankrabatt erstmal bis Ende des Jahres. Zusätzlich soll es einen Preisdeckel, also einen Höchstpreis geben. Der könnte täglich festgesetzt werden. Dazu kommen dann noch im neuen Jahr Erleichterungen für Menschen, die weniger Geld verdienen und für Unternehmen. In Australien haben Forscher neue Arten von Stabschrecken entdeckt. Sie werden auch Gespenstschrecken genannt. Diese Insekten fallen durch ihre besonders langen Körper auf. Die längste ist über einen halben Meter lang. Mit ihren Körpern ahmen sie oft Äste oder Blätter täuschend echt nach. Damit leben in Australien insgesamt 130 verschiedene Stabschreckenarten. Das erste Fußball-Länderspiel unter Nationaltrainer Jürgen Klopp hat viele Menschen vor den Fernseher gelockt. Der Marktanteil lag bei 50% oder anders gesagt, jeder Zweite, der den Fernseher anhatte, hat Fußball geguckt. Mit dem 1:1 gegen die Niederlande ist der Bundestrainer durchaus zufrieden.
14: Die Intensität, die Bereitschaft, die Leidenschaft, die wir an den Tag gelegt haben, war gut. Viele Fußballdetails waren auch gut. Hätte sehr gerne gewonnen, habe aber nicht den Eindruck, dass es auch der Ausgleich unverdient war, vor allem nicht in der Art und Weise. War natürlich ein fantastisches Tor.
3: Sorgen machen Jamal Musiala und Kai Havertz, die sich beide verletzt haben. Nächstes Spiel ist dann am Sonntag. In Augsburg geht es gegen Griechenland. Soweit die Meldungen und die Radio Teddy Nachrichten zum Nachhören, jederzeit in der Radio Teddy App und überall, wo es Podcasts gibt.
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3: Bambini-Läufe, Mini-Marathon und Marathon. Am Wochenende gehört Berlin den laufenden Kindern und Erwachsenen. Es gibt jede Menge Absperrungen und Parkverbote entlang der Strecke. Wir wünschen allen guten Lauf.
20: Das sind keine normalen dicken Wolken da oben. Das ist eine Schlafmaske von der Sonne. Die ruht sich nämlich aus heute, denn ab morgen ist sie im Dauereinsatz hier bei uns in Berlin und Brandenburg. Das ganze Wochenende Sonne satt mit Spätsommertemperaturen von über 20 Grad. Und pst, kleiner Spoiler, ab Montag kommt der Sommer nochmal zurück.
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20: Eis für alle? Na klar, geht auf uns.
24: Ja, vielen Dank. Juhu.
20: 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Und bei mir geht es jetzt um Jogginghose in der Schule. Für uns Eltern ja oft No-Go, für die Kids völlig normal.

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1: Radio Teddy läuft bei euch, das Familienradio, für den ganzen Tag. Und liebe Eltern, mal ganz ehrlich, dieser Gammel-Look-Trend, der bringt doch viele von uns an ihre Grenzen, oder? Da steht unser Kind morgens auf, macht sich fertig, zieht die Jogginghose an und sagt, das ist cool, so gehe ich jetzt in die Schule. Und wir Eltern denken nur, bitte was? Radio Teddy Familienexpertin und Psychologin Henriette Grünert. Was steckt denn da hinter diesem Jogginghosen-Hype?
2: Zum einen, na klar, kann es was Altersbedingtes sein. Es ist aber auch eine Verknüpfung, die das Gehirn ja durchaus macht. Also Gammel-Look, Jogginghose, zu Hause, nicht lernen. Ne? Das ist auch sowas, wir verknüpfen ja unglaublich schnell und sortieren ein und bilden unsere Schubladen. Ne? Es kann sein, dass es bei den Kindern noch nicht so ist, dass die denken, ja, Jogginghose geht eben auch Schule und Lernen.
1: Machen ja die Stars auch, ne? Die gehen so auf die Bühne.
2: Insofern, wenn es jetzt eine saubere Jogginghose ist und die sagen sich, das ist, finden sie halt cool und sie wollen das ausprobieren, warum denn nicht? Man muss ja auch immer gucken, so wie passt es vom Umfeld, wenn jetzt alle irgendwie geschniegelt und gestriegelt in die Schule kommen. Es vielleicht sogar eine Uniform gibt, gibt es ja auch durchaus mal, dann geht es natürlich nicht und dann hat man auch eine andere Argumentation. Aber wenn es irgendwie gang und gäbe ist und man selber irgendwie denkt, okay, komm, das ist mein Thema, dann ist das doch fein.
1: Danke, Radio Teddy Familienexpertin Henriette Grünert. Und wie eine Lehrerin das findet, wenn 24 Schüler vor ihr im Jogginghosen-Gammel-Look sitzen, das erzählt sie uns in einer knappen halben Stunde hier bei Radio Teddy. Und wir machen jetzt das, was wir nebenreden am besten können. Wir spielen coole Hits für Eltern.

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1: Mit Nils, hallo. Am Sonntag gehen beim Berlin-Marathon über 40.000 Läufer an den Start. Eine Marathonstrecke ist genau 42,195 Kilometer lang. Aber warum gerade diese Strecke? Und warum heißt die bitteschön Marathon? Das möchte Felix wissen. Der Marathon kommt aus Griechenland. Dort gab es vor langer Zeit eine Schlacht in der Stadt Marathon. Die Griechen hatten gewonnen und ein Bote lief danach nach Athen, um die gute Nachricht zu überbringen. Das waren ungefähr 42 Kilometer. Darum wurden lange Läufe bei den Olympischen Spielen später Marathon genannt. Im Jahr 1908 legte man in London die genaue Länge fest, die bis heute gilt. 42 Kilometer und 195 Meter. Der Grund, das Ziel des Marathonlaufs sollte im Olympiastadion sein. Der Start am Buckingham-Palast, direkt vor der Königsloge. Und von der Ziellinie im Stadion bis zum königlichen Balkon waren es eben genau 42 Kilometer und 195 Meter.
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4: 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Mia aus Reinickendorf fragt, warum gibt's eigentlich so viele Abfalltonnen? Gelb, blau, schwarz? Reicht nicht eine? Eine Frage für den Chef. Christoph Ranske von Alba weiß Bescheid.
5: Ja, Mia, eine reicht nicht. Aber merk dir Folgendes. Alles, was in Berlin in eine bunte Tonne kommt, lässt sich recyceln. Es sind Wertstoffe. Papier zu blau, Plastik und Metall zu gelb und Glas in die passenden Iglus.
4: Und daraus wird dann nochmal was Neues?
5: Zum Beispiel Schulhefte. Die bestehen oft zu 100% aus Altpapier. Und die leere Waschmittelflasche wird im nächsten Leben vielleicht zum Tuschkasten.
4: Klingt sinnvoll.
5: Absolut. Klappt aber nur, wenn richtig getrennt wird. Jedes Material muss gesondert gesammelt und verarbeitet werden.
4: Manche behaupten aber, dass am Ende alles zusammengeschüttet wird.
5: Das ist natürlich Quatsch. Nur wenn die gelbe Wertstofftonne oder die blaue Papiertonne falsch befüllt werden, muss sie leider zum Restmüll und wird verbrannt. Und so gehen wichtige Wertstoffe verloren.
4: Und wir alle können das verhindern. Danke an Alba und an alle, die so trennen, dass Müll eine Zukunft hat.
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22: Das sind keine normalen dicken Wolken da oben. Das ist eine Schlafmaske von der Sonne. Die ruht sich nämlich aus heute, denn ab morgen ist sie im Dauereinsatz hier bei uns in Berlin und Brandenburg. Das ganze Wochenende Sonne satt mit Spätsommertemperaturen von über 20 Grad. Und pst, kleiner Spoiler, ab Montag kommt der Sommer nochmal zurück.
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22: Gammellook in der Schule, okay oder tabu? Was eine Lehrerin zur Jogginghose im Unterricht sagt, gleich in etwas mehr als 8 Minuten. So, und der Kaffee bei euch ist jetzt noch warm, der Laptop läuft, jetzt fehlt nur noch der richtige Song und den bekommt ihr jetzt.
23: In Berlin und Brandenburg.

0: Radio Teddy kommt bei euch aus den Lautsprechern, das Familienradio für den ganzen Tag. Und mein Thema heute in der Sendung: Jogginghose in der Schule. Klar, ist bequem, ist praktisch, für manche jetzt nicht wirklich ein Kleidungsstück, um vor die Tür zu gehen. Und darum die Frage, wie viel Coolness darf denn eigentlich sein in der Schule und im Unterricht? Und wann sagt die Lehrerin der Lehrer, stopp, so geht's nicht? Frage ich jetzt. Eine Lehrerin, unsere Radio Teddy Schulexpertin Viola Patricia Herrmann. Liebe Viola, wie viel Gammellook im Unterricht ist in Ordnung?
1: Als Lehrerin sehe ich das Thema Jogginghose im Unterricht mit gemischten Gefühlen. Also natürlich soll Schule ein Ort sein, an dem sich Kinder wohlfühlen, und bequeme Kleidung kann dabei helfen. Aber Kleidung hat ja auch etwas mit Haltung zu tun. Wenn ich mir morgens Mühe gebe, ordentlich auszusehen, dann zeige ich, ich nehme meinen Tag und meine Aufgabe ernst. Und das gilt ja auch für Schüler und Schülerinnen. Schule ist ihr Job, ihr Lernarbeitsplatz. Als Lehrkraft spreche ich das freundlich, aber klar an. Was signalisiert denn deine Kleidung? Und passt sie zu dem, was du hier erreichen willst. So lernen Kinder, dass Auftreten und Einstellungen zusammengehören.
0: Danke an Radio Teddy Bildungsexpertin Viola Patricia Herrmann. Und jetzt hier weiter mit coolen Hits für Eltern und Kids.

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5: Miley reicht neuerdings völlig. Den Nachnamen Cyrus lässt sie nämlich musikalisch einfach weg und passend dazu schlägt sie auch ein neues Kapitel auf. Ihr 10. Album Bass Persuades ist raus und der Titelsong zeigt eine ganz andere Seite von Miley. Dance-Pop mit 80er-Synthies und einer ziemlich guten Botschaft. Handy weg, Musik an und tanzen. Hier kommt Miley, der Radio Teddy Superstar in dieser Stunde.

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6: Mit Angie. Hallöchen. Selten ist die Natur so bunt wie jetzt im Herbst. Überall wimmelt es nur so vor Orange, Gelb und Rottönen. Perfekt für einen Farbenspaziergang. Am meisten Spaß macht das zusammen mit euren Eltern, Geschwistern oder Freunden. Sucht euch vor dem Spazierengehen eine Farbe aus, nach der ihr unterwegs Ausschau halten wollt und zählt während eures Spaziergangs, wie oft ihr etwas in dieser Farbe entdeckt. Ihr könnt das miteinander oder auch gegeneinander spielen. Am Ende gewinnt dann die Person, die am meisten Dinge in der bestimmten Farbe gefunden hat. Übrigens, der Farbenspaziergang funktioniert auch super im Frühling. Das war's. Viel Spaß.
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28: Mit Alexander Kanja. Hallo zusammen. Jetzt soll alles ganz schnell gehen. Die Bundesregierung will zum 1. Oktober den Tankrabatt wieder einführen. Bundestag und Bundesrat sollen dafür im Laufe des Tages grünes Licht geben. Ist gesetzlich alles geregelt, sind Preisnachlässe bis zu 17 Cent pro Liter möglich. So war es auch beim ersten Mal. Befristet ist der Tankrabatt erstmal bis Ende des Jahres. Zusätzlich soll es ein Preisdeckel, also einen Höchstpreis geben. Der könnte täglich festgesetzt werden. Dazu kommen dann noch im neuen Jahr Erleichterungen für Menschen, die weniger Geld verdienen und für Unternehmen. In Australien haben Forscher neue Arten von Stabschrecken entdeckt. Sie werden auch Gespenstschrecken genannt. Diese Insekten fallen durch ihre besonders langen Körper auf. Die längste ist über einen halben Meter lang. Mit ihren Körpern ahmen sie oft Äste oder Blätter täuschend echt nach. Damit leben in Australien insgesamt 130 verschiedene Stabschreckenarten. Das erste Fußball-Länderspiel unter Nationaltrainer Jürgen Klopp hat viele Menschen vor den Fernseher gelockt. Der Marktanteil lag bei 50% oder anders gesagt, jeder Zweite, der den Fernseher anhatte, hat Fußball geguckt. Mit dem 1:1 gegen die Niederlande ist der Bundestrainer durchaus zufrieden.
29: Die Intensität, die Bereitschaft, die Leidenschaft, die wir an den Tag gelegt haben, war gut. Viele Fußballdetails waren auch gut. Hätte sehr gerne gewonnen, habe aber nicht den Eindruck, dass es auch der Ausgleich unverdient war, vor allem nicht in der Art und Weise. Es war natürlich ein fantastisches Tor.
28: Sorgen machen Jamal Musiala und Kai Havertz, die sich beide verletzt haben. Nächstes Spiel ist dann am Sonntag. In Augsburg geht es gegen Griechenland. Soweit die Meldungen und die Radio-Teddy-Nachrichten zum Nachhören, jederzeit in der Radio-Teddy-App und überall, wo es Podcasts gibt.
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28: Bambini-Läufe, Mini-Marathon und Marathon. Am Wochenende gehört Berlin den laufenden Kindern und Erwachsenen. Es gibt jede Menge Absperrungen und Parkverbote entlang der Strecke. Wir wünschen allen guten Lauf.
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31: Das sind keine normalen dicken Wolken da oben. Das ist eine Schlafmaske von der Sonne. Die ruht sich nämlich aus heute, denn ab morgen ist sie im Dauereinsatz hier bei uns in Berlin und Brandenburg. Das ganze Wochenende Sonne satt mit Spätsommertemperaturen von über 20 Grad. Und pst, kleiner Spoiler, ab Montag kommt der Sommer nochmal zurück.
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31: 333 Euro. Damit könnte man beispielsweise sagen,

einfache Tricks, wie das Mäppchen wieder ordentlich bleibt. Und die, also Alina und die Tipps, die gibt's gleich in 10 Minuten. Und jetzt gehört der Schreibtisch ganz euch. Der warme Kaffee auch. Jetzt fehlt eigentlich nur noch der richtige Song. Jetzt kommt er!

0: Bei euch läuft heute wieder Radio Teddy, das Familienradio für den ganzen Tag. Ja, und liebe Eltern, wir kennen das ja schon. Kurz nachdem die frische oder vielleicht sogar neue Federtasche im Einsatz ist, sieht's da drin schon aus wie nach einem Tornado. Stifte ohne Kappe, Radiergummi angefressen oder in Einzelteilen, Lineal zerbrochen oder schräg eingeklemmt, also Chaos pur. Das würde nicht passieren bei unserer lieben Kollegin Alina von Die 2 ab 2. Du bist ja hier so unsere Ordnungsqueen in der Redaktion, kann ich so sagen, oder?
1: Klar.
0: Du bist schon sehr ordentlich, ne? Und du hast auch ein paar Tipps mitgebracht, wie man so eine Federtasche denn wirklich mal richtig ordentlich halten kann, ohne jeden Tag 10 Minuten unsere Kids im... Ohne dass unsere Kids jeden Tag 10 Minuten erstmal ihre Stifte suchen müssen. Erzähl.
1: Ja, ich habe sogar gleich 3 Tipps für euch. So, pass auf. Tipp Nummer 1. Es muss eine kleine Regelmäßigkeit rein. Regelmäßig gemeinsam mit Kids und Eltern die Federtasche ausräumen. Am besten einmal pro Woche. Dann kann man nämlich auch abgebrochene Stifte direkt rausnehmen und neu spitzen.
0: Ganz, ganz wichtig. Die sind ja immer alle abgebrochen.
1: Ja.
0: So, Tipp 2.
1: Das ist Farbgruppen bilden. Aha. Also die Buntstifte wirklich nebeneinander einsortieren. So findet man nämlich die Lieblingsfarbe viel schneller.
0: Das ist ein sehr guter Tipp.
1: So. Und Tipp Nummer 3, das ist so kleine Sachen wie Radiergummi, Anspitzer und Co. in ein kleines Extrafach zu packen oder in Schlampermäppchen. Das spart Nerven, sage ich euch, und Platz.
0: Genau, man hat ja eine Federtasche und man hat noch ein Schlampermäppchen für die Sachen, die nicht in die Federtasche passen. Aber kann man so ein Schlampermäppchen denn überhaupt ordentlich halten?
1: Ja.
0: Quatsch. So. Wie?
1: Ich habe das früher in der Schule nämlich immer so gemacht, dass ich dann die gleichartigen Stifte mit so einem Haargummi zusammengebunden habe. Also alle Buntstifte mit dem Haargummi zusammen, die Bleistifte, die ich hatte, alle zusammen, die Filzstifte, und dann hast du immer sofort, was du brauchst.
0: Super, und kannst es ja eigentlich auch so rausziehen, ne? Die anderen bleiben ja dann auch noch zusammen.
1: Ja, rutscht nicht raus.
0: Super, geniale Idee, danke Alina. Und das Aufräumen der Federtasche funktioniert übrigens noch besser mit coolen

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1: Mit Nils, hallo. Nelly ist 7 Jahre alt und möchte wissen, warum sich die Kastanien in dicken grünen Schalen mit Stacheln verstecken. Also das, was wir Kastanien nennen, dieses braune, runde, glatte Teil, das wir im Herbst gerne sammeln, ist nur die Frucht der eigentlichen Kastanie. Und der Kastanienbaum wirft diese Früchte im Herbst ab, damit sie in der Erde keimen und daraus dann neue Bäume wachsen. Und genau deshalb gibt es die stachelige Hülle. Die soll die Früchte einfach schützen, während sie am Baum langsam heranwachsen. Ein Vogel würde niemals auf die Idee kommen, die Kastanie aufzufuttern, eben wegen der stachligen Hülle. Außerdem schimmelt die Frucht nicht, weil sie vor Regen geschützt ist. Und sie trocknet auch nicht aus, weil über die Stacheln nur wenig Wasser verdampft. Irgendwann fällt die Kastanie dann vom Baum, die schützende Hülle ist oft schon vertrocknet und die Frucht springt heraus.
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34: Und jetzt der Radio Teddy Familienspartipp der Stunde. Anstatt das neueste Elektrogerät zu kaufen, könnt ihr auf general überholte Geräte zurückgreifen. Damit können Familien bis zur Hälfte des Ursprungspreises sparen.
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37: Das sind keine normalen dicken Wolken da oben. Das ist eine Schlafmaske von der Sonne. Die ruht sich nämlich aus heute, denn ab morgen ist sie im Dauereinsatz hier bei uns in Berlin und Brandenburg. Das ganze Wochenende Sonne satt mit Spätsommertemperaturen von über 20 Grad. Und pst, kleiner Spoiler, ab Montag kommt der Sommer nochmal zurück.
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37: Heute bekommt der Perfektionismus mal Hausverbot, denn wenn etwas nicht fertig wird, wird es eben nicht fertig. Dafür gibt es schließlich die Lizenz zum Liegenlassen von Radio Teddy. Was heute offiziell warten darf, hört ihr gleich in 10 Minuten. Und wenn ihr jetzt gerade esst und dabei niemandem die Nudeln klein schneiden müsst, dann genießt die Musik.

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0: Radio Teddy läuft bei euch und manchmal muss man gar nicht mehr schaffen, sondern einfach weniger müssen. Deshalb darf heute eine Sache ganz entspannt auf später verschoben werden.
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0: Im Auto liegen 2 Trinkflaschen, ein Tonbeutel und ungefähr 17 Krümelgenerationen. Du könntest jetzt einmal sauber machen, aber solange die Türen noch zugehen, ist das Auto offiziell aufgeräumt genug.

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0: So, liebe Eltern, damit ihr neben euren Kids im Kino nicht total abstinkt und textsicher seid, gibt's für euch jetzt den nagelneuen Song aus dem neuen Kinofilm Bibi Blocksberg, die total verhexte Zeitreise. Hier sind Nala und Fia mit Hexentanz, der Radio Teddy Superhit der Stunde.

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4: Mit Angie. Hallöchen. Für eine bunte Blumenpracht im nächsten Jahr sammeln Hobbygärtner jetzt im September einfach ein paar Samen von ihren Blumen ein. Getrocknet bleiben sie den ganzen Winter lang frisch und können im nächsten Frühling wieder ausgesät werden. Das spart Geld und weite Wege zum Pflanzenmarkt. Oder ihr bringt die Samen in eine Saatgutbibliothek. Dann können sich auch andere darüber freuen. Im Garten, vor der Haustür und auf dem Schulhof suchen Igel schon nach einem Unterschlupf für den Winter. Da reicht schon ein großer Laubhaufen. Darunter wird es nämlich schön kuschelig warm. Das war's. Viel Spaß!
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6: Wie ist ein Zahn aufgebaut?
7: Ein Zahn ist aufgebaut wie ein Haus mit Keller und Fundament. Die Zahnkrone ist das Haus und der Zahnschmelz schützt es wie ein Dach mit extra harten Ziegeln. Unter dem Zahnschmelz liegt das Zahnbein wie eine starke Wand um ein Zimmer. In diesem Zimmer gibt es eine Alarmanlage, der Zahnnerv, und ein Rohrsystem, die Blutgefäße. Die Alarmanlage merkt sofort, wenn etwas nicht stimmt, und die Blutgefäße versorgen den Zahn mit wichtigen Nährstoffen. Unter dem Zahnfleisch liegt die Zahnwurzel, wie ein Keller.
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31: Mit Alexander Kanja. Hallo zusammen. Jetzt soll alles ganz schnell gehen. Die Bundesregierung will zum 1. Oktober den Tankrabatt wieder einführen. Bundestag und Bundesrat sollen dafür im Laufe des Tages grünes Licht geben. Ist gesetzlich alles geregelt, sind Preisnachlässe bis zu 17 Cent pro Liter möglich. So war es auch beim ersten Mal. Befristet ist der Tankrabatt erstmal bis Ende des Jahres. Zusätzlich soll es einen Preisdeckel, also einen Höchstpreis geben. Der könnte täglich festgesetzt werden. Dazu kommen dann noch im neuen Jahr Erleichterungen für Menschen, die weniger Geld verdienen und für Unternehmen. In Australien haben Forscher neue Arten von Stabschrecken entdeckt. Sie werden auch Gespenstschrecken genannt. Diese Insekten fallen durch ihre besonders langen Körper auf. Die längste ist über einen halben Meter lang. Mit ihren Körpern ahmen sie oft Äste oder Blätter täuschend echt nach. Damit leben in Australien insgesamt 130 verschiedene Stabschreckenarten. Das erste Fußball-Länderspiel unter Nationaltrainer Jürgen Klopp hat viele Menschen vor den Fernseher gelockt. Der Marktanteil lag bei 50% oder anders gesagt, jeder Zweite, der den Fernseher anhatte, hat Fußball geguckt. Mit dem 1:1 gegen die Niederlande ist der Bundestrainer durchaus zufrieden.
32: Die Intensität, die Bereitschaft, die Leidenschaft, die wir an den Tag gelegt haben, war gut. Viele Fußballdetails waren auch gut. Hätte sehr gerne gewonnen, habe aber nicht den Eindruck, dass es der Ausgleich unverdient war, vor allem nicht in der Art und Weise. Es war natürlich ein fantastisches Tor.
31: Sorgen machen Jamal Musiala und Kai Havertz, die sich beide verletzt haben. Nächstes Spiel ist dann am Sonntag. In Augsburg geht es gegen Griechenland. Soweit die Meldungen und die Radio Teddy Nachrichten zum Nachhören, jederzeit in der Radio Teddy App und überall, wo es Podcasts gibt.
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31: Bambini-Läufe, Mini-Marathon und Marathon. Am Wochenende gehört Berlin den laufenden Kindern und Erwachsenen. Es gibt jede Menge Absperrungen und Parkverbote entlang der Strecke. Wir wünschen allen guten Lauf.
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1: Ach, Bei dem Wetter feiern einige am Wochenende nochmal eine Aquaparty. Es fühlt sich nämlich fast an wie Sommer. Morgen noch mehr Sonne als heute. Dazu bei uns in Berlin und Brandenburg bis zu 22 Grad. Am Sonntag sogar noch ein bisschen wärmer. Poh.
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1: 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Jetzt merkt man es wieder richtig, jeden Abend wird es ein bisschen früher dunkel und Pia, 8 Jahre alt, möchte wissen, wieso überhaupt. Das klären wir hier in 20 Minuten. Jetzt gibt's erstmal eure Lieblingsmusik. Gleich Martin Garrix und Ed Sheeran und jetzt zum Mitwackeln, weil Entschuldigung, es wird früher dunkel, na, da kämpfen wir gegen an mit Sommermucke, der Sommerhit des Jahres, Die Die hier von Shakira.

Freitag. Bei euch läuft Radio Teddy und alle Kids fahren von der Schule nach Hause. Da wird der Ranzen in die Ecke gepfeffert. Sanft. Und eine Sache muss jetzt noch erledigt werden. Jetzt reingreifen in die Schultasche und damit retten wir heute schon euren Montag. Oh yeah.

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0: auf Radio Teddy. Wie cool ist das denn? Gleich Weltstar Taylor Swift zum Reinstarten in euer Wochenende hat sie direkt ein neues Album rausgebracht. Ihr altes Album Upgraded, The Life of a Showgirl, neue Version, 4 neue Songs, wir hören einen davon, heute Nachmittag schon, 17.50 Uhr. Gleich hören wir erstmal einen Song, ein Evergreen von dem Album, einer eurer Lieblingshits vom Album, Elizabeth Taylor. Und jetzt die Frage, die so vielen Kids da auf dem Herzen brennt, seit die Tage wieder kürzer werden.
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2: Mit Nils, hallo. Und wir haben diese neue Frage hier.
3: Ich bin Pia und bin 8 Jahre alt.
4: Warum wird es dunkel, wenn es abends wird?
2: Ja, abends wird es dunkel, weil sich die Erde dreht. Die Sonne scheint eigentlich die ganze Zeit. Aber die Erde dreht sich langsam einmal um sich selbst. Dabei zeigt mal die eine Seite der Erde zur Sonne, dann ist dort Tag. Die andere Seite zeigt von der Sonne weg, dann ist dort Nacht. Wenn es bei uns Abend wird, dreht sich unser Ort langsam von der Sonne weg. Es wird immer dunkler, das ist die Dämmerung. Die Sonne scheint dann nicht mehr direkt auf uns, bis es schließlich Nacht wird. Aber am nächsten Morgen drehen wir uns langsam wieder zur Sonne hin und es wird wieder heller und heller.
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0: Ach, bei dem Wetter feiern einige am Wochenende nochmal eine Aquaparty. Es fühlt sich nämlich fast an wie Sommer. Morgen noch mehr Sonne als heute. Dazu bei uns in Berlin und Brandenburg bis zu 22 Grad. Am Sonntag sogar noch ein bisschen wärmer. Pah.
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0: Hallo, wie schön, dass ihr da seid. Und jetzt ist es noch eine halbe Stunde. Dann ist sie hier, der Disco-Delfin, Dizzy Disco am Start ab 15 Uhr mit ihrem neuen Album, mit all ihren neuen Songs. Sie verrät die Delfin-Geheimnisse dazu. Sie spielt das tierische Quiz mit euch. Sie verrät ein Geheimnis. Ab jetzt kann man nämlich auch mit Dizzy Disco schlauer werden. All das ab 15 Uhr. Ich bin so aufgeregt. Deshalb, damit die Zeit schnell rumgeht, jetzt eure Lieblingsmusik. Das hier ist Taylor Swift.

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0: 20 Minuten, dann ist sie hier, Dizzy Disco.
1: Hallo, schön, dass ihr da seid. Einige auf dem Weg zum Supermarkt, noch alles für den Marathon und Mini-Marathon einkaufen. Ganz viel Wasser, Protein, Snacks, Obst und Gemüse. Viel Spaß an eurem Wochenende. Zum Reinstarten gleich Michael Schulte mit 5 AM. Und jetzt, das wirkt hier auch wie so ein Energieriegel, ein Müsliriegel.
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1: Wir aktivieren euer Gehirn mit einfachen Tricks. Tanzt einen Tanz, den ihr kennt, rückwärts. Das fordert eure Koordination richtig raus und aktiviert so euer Gehirn. Wie einfach das noch geht, Montag wieder.
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0: Schönen Start in euer Wochenende und das startet mit dem Disco-Delfin Dizzy Disco gleich hier bei Radio Teddy live in der Show mit ihrem neuen Album, neuer Musik, ganz viel Geheimnissen. Ihr stellt eure Fragen, sie beantwortet sie. Alles ab 3. Ich bin riesig aufgeregt. Oh mein Gott.
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0: Mit über 50 Milliarden Streams ist er der erfolgreichste DJ der Welt. Superstar der Stunde David Guetta. Und von ihm kommt auch einer meiner liebsten Songs aus der Radio Teddy Playlist zum richtig mitwackeln. Perfekt für euren Start ins Wochenende jetzt. Das ist Run Run River vom Radio Teddy Superstar.

0: Ripoff und David Guetta, der Radio-Teddy, Superstar der Stunde. Und gleich kommt hier ein absoluter Superstar angeschwommen. Jetzt sind es nur noch 9 Minuten, Leute. Dann schwimmt sie hier rein ins Radio, ins Studio. Der Disco-Delfin, Dizzy Disco, hier im Radio-Teddy Familiennachmittag. Sie beantwortet eure Fragen. Sie hat ganz, ganz viel neue Musik mit dabei und bringt euch eine richtige Aquaparty nach Hause. Also, für alle, die jetzt noch Fragen haben an den Disco-Delfin, die sich hier gleich beantworten soll, 0331 7 und 6 mal die 2, ruft jetzt an und stellt Dizzy Disco eure Fragen. 0331 7 6 mal die 2. Dizzy Disco, der Disco-Delfin, beantwortet sie hier höchst selbst live im Radio. In 8 Minuten sind es jetzt nur noch. Ha!
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4: Mit Angie, Hallöchen. Die Igel hier bei uns in Berlin und Brandenburg suchen jetzt nach einem sicheren Platz für ihren Winterschlaf. Zum Beispiel in einem selbstgebauten Igelschlafhäuschen. Sandy Exler vom Verein Pro Igel hat die Bauanleitung für euch.
5: Ihr nehmt eine halbierte Europalette und die stellt ihr einfach in den Garten. Die ist dann hoch genug, dass der Igel drunter schlüpfen kann. Unter diese Palette packt ihr trockenes Laub oder auch Stroh. Diese Palette decken wir dann mit Ästen und einer Plane ab, zum Schutz vor Regen oder Schnee. Und schon haben wir ein Plätzchen, wo der Igel winterschlafen kann.
4: Noch mehr Tipps gibt's für euch auf pro-igel.de und noch mehr Tipps für Kids für euch zum Nachhören bei Radio Teddy Plus.
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24: Theo aus Lichtenberg fragt, macht es eigentlich Spaß, jeden Tag den Müll anderer Leute einzusammeln? Diese Frage geben wir weiter an Mike Leschke von Alba. Er ist Fuhrparkleiter und koordiniert das für Berlin.
25: Hallo Theo. Meistens macht die Arbeit Spaß, aber der Job ist auch nicht ganz einfach. Er ist aber auf jeden Fall wichtig, damit Berlin nicht im Müll versinkt.
24: Berlin ist eine große Stadt mit engen Straßen, viel Verkehr und Menschen, die es oft eilig haben.
25: Das stimmt. Da ist Erfahrung, Fahrkunst und viel Geduld gefragt. Aber das löst auch nicht alle unsere Probleme.
24: Was erschwert eure Arbeit denn noch?
25: Falsch parkende Fahrzeuge und Fehlwürfe.
24: Ersteres ist klar. Wenn ihr nicht rankommt, könnt ihr nicht fliegen. Aber was sind Fehlwürfe?
25: Wenn zum Beispiel neben Plastik- und Metallverpackungen auch Windeln und Batterien in den gelben Wertstofftonnen landen, dann wird's eklig und gefährlich.
24: Warum gefährlich?
25: Batterien und Akkus können im Müllwagen explodieren. Da brennt ganz schnell das ganze Fahrzeug und ganze Sortieranlagen.
24: Das wollen wir vermeiden. Also Müll trennen und keine Akkus in die Tonne. Danke an Alba und an alle Müllhelden, die Berlin am Laufen halten.
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2: Mit Alexander Kanja. Hallo zusammen. Tausende Erstklässler in Berlin und Brandenburg bekommen am Montag und Dienstag wieder ihr kostenloses Frühstück. Die Bio-Brotboxen werden am Wochenende gepackt. Seit nunmehr 24 Jahren gibt es diese Aktion. Ins Leben gerufen wurde sie damals von Burkhard Sonnenstuhl. Eingepackt werden Äpfel, Bananen, Brot, Käse und ein Riegel für den Nachmittag.
29: Wir machen das ja immer, dass alle Erstklässler die Box bekommen. Und in vielen Fällen erreichen wir auch alle. Wir werden ja bei den über 500 Schulen werden wir ja fast 25.000 Boxen in Brandenburg verteilen und fast 40.000 Boxen in Berlin, sodass alle eine Box bekommen werden.
2: Hunderte fleißige Helferlein sorgen dafür, dass Anfang kommender Woche alle Erstklässlerinnen und Erstklässler ihre Bio-Brotboxen in den Händen halten dürfen. Der Tankrabatt kann zum 1. Oktober kommen. Der Bundestag hat dafür grünes Licht gegeben. Das Gesetz sieht Preisnachlässe bis zu 17 Cent pro Liter vor. So war es auch beim ersten Mal. Befristet ist der Tankrabatt bis Ende des Jahres. Zusätzlich soll ein Preisdeckel, also ein Höchstpreis von der Regierung, eingeführt werden. Der könnte täglich festgesetzt werden. Dazu kommen dann noch im neuen Jahr Erleichterungen für Menschen, die weniger Geld verdienen, und für Unternehmen. Und was bei uns in der Region los ist, das weiß jetzt Hanna.
30: Wandern ist auch in der Hauptstadt möglich. Berlin hat jetzt über 500 Kilometer Wanderwege fertig beschriftet. Die längste Route verbindet zum Beispiel Spandau mit Köpenick. Die Schilder erkennt ihr am Berliner Bären mit Rucksack und Gehstock.
2: Bundestrainer Jürgen Klopp hat für das Länderspiel am Sonntag gegen Griechenland die Spieler Florian Wirtz und Jonathan Burkhardt nachnominiert. Sie ersetzen Kai Havertz und Jamal Musiala, die beide eine Muskelverletzung erlitten haben. Das Spiel in Augsburg gegen Griechenland ist Klopps Heimpremiere. Es war bereits nach wenigen Minuten ausverkauft. Live zu sehen ist es am Sonntag im Free TV ab 20.45 Uhr. Soweit die Meldungen und die Radio-Teddy-Nachrichten zum Nachhören jederzeit in der Radio-Teddy-App und überall, wo es Podcasts gibt.
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2: Bambini-Läufe, Mini-Marathon und Marathon. Am Wochenende gehört Berlin den laufenden Kindern und Erwachsenen. Es gibt jede Menge Absperrungen und Parkverbote entlang der Strecke. Wir wünschen allen guten Lauf.
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0: Bei dem Wetter feiern einige am Wochenende nochmal eine Aquaparty. Es fühlt sich nämlich fast an wie Sommer. Morgen noch mehr Sonne als heute. Dazu bei uns in Berlin und Brandenburg bis zu 22 Grad. Am Sonntag sogar noch ein bisschen wärmer. Poh.
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0: Hallo zusammen und heute mit ganz besonderem Superstar-Besuch. Live hier für euch in der Show, der Disco-Delfin Dizzy Disco.
3: Hallo Flossenfreunde.
0: Du bist natürlich aus dem Anlass hier, du hast das ganze Meer abgesucht, nach den besondersten Tieren, einen Glitzerschaum aufgesogen, die wichtigsten Eigenschaften aller Bewohner gefunden. Und jetzt hast du ein neues Album.
3: Oh ja, ich bin so aufgeregt und ich freue mich, dass ich es heute endlich mit euch teilen darf und die neuen Songs jetzt für alle hörbar sind.
0: Mhm. Aquatastisch heißt, darüber wollen wir natürlich gemeinsam quatschen, wenn du schon mal hier bist.
3: Oh ja.
0: Auch ihr alle Kids habt hier die einmalige Gelegenheit, den Disco Delfin Dizzy Disco zu fragen, was ihr möchtet. Unter der 03317 und 6 mal die 2. Hier hat schon jemand angerufen, Dizzy.
3: Oh, echt?
0: Ja, Minara, 11 Jahre alt.
4: Hallo Dizzy Disco, ich wollte fragen, wie alt du bist und wie lange gibt es schon deine Musik?
3: Oh hi, ich bin so ungefähr 8 Jahre alt und meine Musik gibt es jetzt schon, also das neue Album ist heute rausgekommen und das andere ist vor 2 Jahren rausgekommen, also so etwa über 2 Jahre.
0: Ah, cool ey. Wo findest du denn deine ganzen Songideen für so viel Meeresmusik?
3: Ach, weißt du, ich schwimme ja den ganzen Tag durchs Meer und da gibt es so viel zu entdecken. Und wenn ich mit meinen Flossenfreunden quatsche, dann kommen ja ganz schnell Ideen. Neulich ging es einer Freundin nicht so gut und dann habe ich ihr jetzt ein Lied geschrieben. Das heißt, ich mag dich und das kann ich ihr dann schicken, wenn ich gerade nicht bei ihr bin und sie nicht in den Arm nehmen kann. Dann,
0: oh,
3: ja, dann ist sie vielleicht ein bisschen fröhlicher wieder.
0: Lea, 7 Jahre alt, möchte noch wissen, wie so dein Alltag aussieht als Disco-Delfin. Vielleicht können wir uns da was abgucken, dass es auch bei uns aquatastischer wird.
3: Also morgens eine Runde Musik und eine Disco-Kugeldrehung tanzen, hebt auf jeden Fall die Stimmung einiges an. Dann treffe ich mich mit Flossenfreunden, mix mir einen leckeren Smoothie und dann höre ich Musik und schreibe Lieder und denke mir neue kreative Dinge aus, um die Welt schöner zu machen.
0: Oh, cool, ey. Okay, gleich trägst du dich hier bei uns in das große Radio-Teddy-Freunde-Buch ein. Super aufregend. Jetzt wollen wir hier erstmal deine neue Musik hören. Zum Album Aquatastisch hören wir natürlich erstmal den Song zum Album Aquatastisch.
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6: Hey Flossenfreunde, hier ist Dizzy Disco, der Disco-Delfin aus der Lagune Nummer 3. Seid ihr für den Tag bereit?
7: Ja!
6: Sag mal, schlaft ihr noch? Ich hab ja gar nichts gehört. Flossen hoch, wer ist dabei?
7: Yeah.

0: Hallo, ich bin Jochen.
1: Hey, Jochen ist auch wieder dabei. Und habt ihr schon Larry gesehen? Ruft mal Krokodil.
2: Hi.
1: Krokodil.
2: Kroko was?
1: Krokodil.
3: Das ist mein Lieblings.

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0: Radio Teddy läuft. Cool, dass ihr da seid. Und wisst ihr, wer heute noch hier ist? Ja, Starbesuch bei Radio Teddy.
1: Wuhu, ich bin's, Dizzy Disco.
0: Ah, der Disco-Delfin hier am Start. Viele Kids, die sind schon ganz aufgeregt und stellen hier schon die ganze Zeit ihre Fragen. Mhm. Luisa, 12 Jahre alt, hat auch schon angerufen.
2: Wie hat Dizzy Disco Dicker das rappende Nashorn kennengelernt?
1: Oh, Dicker, mein Nashorn-Kumpel. Ich glaube, wir haben uns am Strand kennengelernt.
0: Ja.
1: Aha. Und dann haben wir uns unterhalten, dass wir beide Badewannenpartys so erleben und dann haben wir einfach einen Song drüber gemacht.
0: Was hat ein Dicker für eine Badehose?
1: Mit so ganz, ganz, ganz kleinen Quietscheentchen drauf.
0: Ach, lustig. Und viele Kids sind dieses Jahr auch in eine neue Klasse gekommen, haben ein neues Hobby angefangen. Da braucht's manchmal ganz schön viel Mut, um andere Kinder anzusprechen. Hast du einen Tipp, um Freunde zu finden, Dizzy?
1: Oh ja, manchmal kribbelt das so im Bauch, dann traut man sich erst gar nicht. Aber weißt du, man muss nur 10 Sekunden mutig sein, über seinen Schatten rüberhüpfen und dann wird die Angst ganz klein und das Herz ganz stark und dann schafft man das auch.
0: Das ist ein guter Tipp. Okay, dein nächster Song hier, der passt auf jeden Fall auch perfekt zu den ganzen neuen Freunden, ist Ich mag dich, heißt der. Vorher, weil wir ja Freunde sind, würde ich mich freuen, wenn du dich hier in unser Radio Teddy Freundebuch einträgst.
1: Oh ja, gerne, darf ich?
0: Ja, klar.
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0: Jeden Nachmittag habt ihr die Chance, euch einzutragen und heute Disco Delfin Dizzy Disco. Damit gehört sie offiziell auch zu eurer Freundesklicker.
1: Wow, ich bin aufgeregt.
0: Okay, also wir fangen einfach direkt an.
2: So sieht's bei mir zu Hause aus.
1: Im Meer, meint ihr? Ja, da ist eine Menge Salzwasser. Wir haben ein korallenbuntes, regenbogenbuntes Korallenriff. Und da kann man sich überall verstecken oder ein bisschen chillen. Und da sind meine Flossenfreunde bei mir zu Hause in der Lagune Nummer 3.
0: Ach, cool. Sind da Muscheln bei dir überall?
1: Muscheln, Seegras, Partyschlangen, alles am Start.
0: Oh, also ganz bunt.
1: Ja, auf jeden Fall korallenbunt.
2: Das habe ich immer nach der Schule gemacht.
1: Da habe ich Musik gemacht. Ich mag Klavier, Gitarre und singen vor allen Dingen und mir eigene Lieder ausdenken. Das habe ich immer nach der Schule. Mache ich immer gerne.
0: Worauf hast du musiziert sonst neben dem Klavier im Meer?
1: Eine Ukulele mag ich auch. Mhm. Oder so Muschelklackern, Kastagnetten.
0: Oh, auch gut.
1: Trommeln, man kann alles machen.
0: Alles.
2: Damit kann man mich immer glücklich machen.
1: Mit meiner Glücksmuschel, die habe ich immer dabei, die glitzert. Und wenn ich Wassertropfen hochspritzen sehe, dann werde ich sofort glücklich. Ich lieb's, wenn die in der Sonne glitzern.
2: Mein Lieblingsfilm.
1: High School Musical, auf jeden Fall. Ich liebe tanzen und singen und das ist ein toller Film.
0: Gibt ja 3 Teile, welche?
1: Ja, alle gleichzeitig.
2: Hier würde ich gerne mal Radio Teddy hören.
1: Am Strand.
0: An einem bestimmten.
1: Oder im Wasser. Es wäre auch cool, wenn ihr eine Radiostation auf dem Boot hättet.
0: Okay.
1: Könnt ihr mal überlegen. Gucken.
0: Gut. Wo düsen wir dann hin mit dem Boot und hören Radio Teddy?
1: Von der Lübecker Bucht bis nach Mauritius.
0: Okay, so machen wir's. Cool, ey, dann stehst du jetzt offiziell im großen Radio Teddy Freundebuch drin.
1: Gib Flosse, yeah!
0: Und jetzt wollen wir natürlich wieder Musik von deinem neuen Album hören, denn dieser Song passt zum Freundebuch, wie die Perle in die Muschel passt. Ich mag dich. Wieso meinst du, ist es manchmal schwer, jemandem zu sagen, dass man ihn oder sie gerne mag?
1: Naja, Worte können manchmal nicht das ausdrücken, was Musik kann. Weißt du, Musik geht einfach direkt ins Herz, man fühlt's. Und auch wenn man sich vielleicht gerade nicht unterhalten kann und nicht die richtigen Worte findet, kann man einem Flossenfreund oder einer Flossenfreundin auch einfach ein Lied senden und sagen, hey du, weißt du was, ich mag dich. Und das Lied habe ich auch geschrieben für alle, die sich gerade nicht so sicher und so mutig fühlen und nicht so gut drauf sind. Und dann kann man sagen, du bist genau gut, wie du bist, ich mag dich so, wie du bist. Und wenn es dir gerade nicht gut geht, dann bin ich für dich da, du kannst mit mir über alles reden.
0: Das ist der perfekte Song hier, den will ich sofort hören. Ich mag dich von Dizzy Disco vom neuen Album und ihr hört sie hier noch den ganzen Nachmittag bei Radio Teddy.

0: Dizzy Disco, ich mag dich.
1: Ich und dich auch, Alina.
0: Denn sie ist hier. Dizzy Disco bei Radio Teddy hier in der Show. Wie aufregend ist es?
1: Wollen wir Flossenfreunde sein?
0: Ja, unbedingt, oder was?
1: Ja, das sieht es wie eine Umarmung, oder?
0: Mhm. Also sind wir jetzt Flossenfreunde, würde ich sagen. Und ihr Kids natürlich auch. Ihr ruft hier alle schon fleißig an unter der 03317 und 6x2. Stellt Dizzy eure Fragen. Und Leo, 7 Jahre alt, fragt jetzt hier zum Song Ich mag dich. Gibt's denn auch eine geheime Delfinart, wie sich Delfine sagen, dass sie sich mögen? So bestimmte Blubberblasen oder ein Flossen-High-Five oder sowas?
1: Ja, also Flosse gibt's natürlich. Ich arbeite noch an dem Herz, an der Herzblubberblase.
0: Oh.
1: Aber Delfine umarmen sich auch gerne. Die schwimmen ganz eng aneinander und reiben sich die Flossen aneinander. Das ist wie Hände schütteln und wie eine Umarmung.
0: Süß. Viele Kids sitzen gerade im Auto und erzählen von ihrem Tag, was sie heute alles so geschafft haben. Wir können ja hier auch immer den Erfolg des Tages 18:10. Auf welche kleine Sache bist du denn stolz, Dizzy, heute?
1: Heute bin ich ganz schön stolz, dass ich dieses Album geschafft habe. Mit, ich glaube, über 12 Liedern. Und das war ganz schön lange Arbeit. Und ich habe so viel Liebe und so viel Glitzer-Ideen da reingesteckt. Und da bin ich jetzt sehr stolz drauf, dass man es jetzt hören kann.
0: Wow. Ja, wir haben Aquatastisch natürlich. Da hören wir den ganzen Nachmittag deine Songs. Was ist denn so dein Drei-Flossen-Plan für alle Kids, die jetzt auch noch was vorhaben, um dann stolz zu sein?
1: Überlegt euch doch mal, was ihr heute gemacht habt, was ihr vielleicht noch nie gemacht habt. Oder was ihr zum ersten Mal gemacht habt oder was, wo ihr erst ein bisschen Angst hattet und dann habt ihr es aber doch gemacht, weil ihr mutig seid. Und das, darauf könnt ihr dann auf jeden Fall stolz sein. Oder ihr denkt euch was Neues aus, malt was Tolles. Man kann immer auf sich stolz sein. Allein, dass man jeden Tag aufsteht und die Welt bestreitet und sich einen tollen Tag macht und vielleicht auch jemand anderes zum Lächeln bringt.
0: Mhm. Und dann den Plan einfach durchziehen und durchschwimmen, oder?
1: Yo, wir schwimmen.
0: Genau, zu deinem neuen Song Wir schwimmen. Wo wird dahin geschwommen?
1: Einmal durch alle Weltmeere natürlich. Also, hast du schon Seepferdchen gemacht?
0: Ja, na klar.
1: Ja?
0: Ich liebe Tauchen, da musste man das machen vorher.
1: Oh ja, Tauchen und Blubbern und Dinge wieder hochtauchen auch?
0: Ja.
1: Das liebe ich auch. Und Wir schwimmen ist die perfekte Hymne dafür, wenn man mal richtig abgehen möchte im Wasser. Da erzählen wir auch, könnt ihr mal aufpassen, wer der schnellste Schwimmer im Meer ist und wer ganz, ganz langsam ist.
0: Na, dann bin ich aber gespannt. Das finden wir jetzt aber sofort raus.

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1: Hast du gehört, wer der schnellste Schwimmer im Meer ist, Alina?
2: Nein, ich habe so viel getanzt, ich habe nicht aufgepasst. Sag.
1: Sie tanzt hier durchs ganze Studio. Das ist der schwarze Marlin, der Segelfisch. Der schafft fast 130 km/h.
2: Boah, das ist viel, viel schneller als jedes Auto, das ich kenne.
1: Verrückt, oder?
2: Krass. Wow. Ja, ihr hört's, Dizzy Disco hier live bei Radio Teddy in der Show. So aufregend. Gleich hören wir den nächsten Song von deinem neuen Album Aquatastisch.
1: Yeah.
2: Und der Song, der motiviert Kinder und soll uns alle so ein bisschen mutiger machen.
1: Mhm. Meinst du mutig?
2: Ja. Hören wir gleich. Und mutig müssen wir hier auch sein. Denn hier im Radio Teddy Programm, da schleicht ein Dieb durch.
1: Was?
2: Mhm. So klingt der. Der hat so Klackerschuhe an.
1: Was klaut der denn?
2: Unsere gute Musik, das heißt, ihr müsst ihn ertappen, liebe Kids. Wenn ihr den hört, dann ruft ganz schnell an, 03317 und 6 mal die 2. Mit ein bisschen Glück schwimmt ihr dann bald alle als Familie ins Kino in den neuen Kinofilm Emil und die Detektive.
1: Oh ja, bitte helft uns.
2: Mhm. Dann gibt's für euch ein Familienabenteuer. Da reist Emil in den Sommerferien zu seiner Oma nach Berlin, wird direkt im Zug ausgeraubt. Dann steht eine spannende Verfolgungsjagd in der Hauptstadt. Ob er den Dieb schnappen kann, seht ihr im Kino. Wir schicken euch hin, Mitmachregeln auf radioteddy.de. Ruft da an, 03317 und 6 mal die 2, wenn ihr den Dieb hier hört. Vorher, Dizzy, wir wollen wieder was Schönes. Wir tauchen wieder ab ins Meer und finden mehr über dein Zuhause raus.
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4: Mit Nils, hallo. Und wir haben diese neue Frage hier.
5: Ich bin die Nele, bin 9 Jahre alt. Meine Frage ist, wie kommen Muscheln ins Meer?
4: Muscheln werden schon im Meer geboren. Die erwachsenen Muscheln legen im Wasser winzig kleine Eier ab. Daraus schlüpfen winzige Muschellarven, die im Wasser treiben und vom Meer hin und her geschaukelt werden. Die kleinen Muschellarven treiben manchmal viele Tage oder Wochen lang mit den Strömungen durchs Meer, bis sie einen guten Platz finden, zum Beispiel einen Stein, Sand oder eine Pflanze. Wenn sie einen Platz gefunden haben, heften sie sich dort fest und wachsen langsam zu erwachsenen Muscheln heran. Manche Muscheln können sich sogar im Sand eingraben oder mit klebrigen Fäden an Steinen festhalten, damit sie nicht von den Wellen weggespült werden. Lebt eine Muschel nicht mehr, dann bleibt ihre leere Schale übrig. Diese Schale wird von den Wellen durchs Meer bewegt und manchmal bis an die Küsten gespült, wo wir sie dann am Strand finden können.
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1: Ha, bei dem Wetter feiern einige am Wochenende nochmal eine Aquaparty. Es fühlt sich nämlich fast an wie Sommer. Morgen noch mehr Sonne als heute. Dazu bei uns in Berlin und Brandenburg bis zu 22 Grad. Am Sonntag sogar noch ein bisschen wärmer.
2: Pah. 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
1: Und heute auch mit Disco Delfin Dizzy Disco.
4: Hey Flossenfreunde, ich bin auch dabei.
1: Und wir feiern hier eine große Aquaparty, denn du hast ein neues Album, Aquatastisch.
4: Genau.
1: Wie aufgeregt warst du, als du heute aufgestanden bist?
4: Oh, ich konnte gestern Abend schon gar nicht einschlafen. Oha. Und das ist so aufregend, wenn man dann online schaut und dann ist die Musik plötzlich verfügbar und alle Titel sind da und jeder kann sie anklicken und anhören und ach,
1: cool. Ja, ihr liebe Kids, stellt uns hier die ganze Zeit eure Fragen an Dizzy unter der 03317 und 6x2. Könnt ihr uns auch schreiben und anrufen, wie ihr wollt. Ella, 9 Jahre alt, hat uns geschrieben, sie hat jetzt ihr Halloween-Kostüm schon gefunden für in einem Monat und möchte jetzt wissen, ob du als Disco-Delfin, ob ihr auch unter Wasser Halloween feiert.
4: Klar, wir blinken dann durch die Tiefsee. Vielleicht gehe ich dieses Jahr als Anglerfisch und besorge mir noch eine Taschenlampe.
1: Oh, das ist cool. Okay. Und Zoe, 12 Jahre alt, möchte wissen, was denn dein aquatastischer Moment in letzter Zeit war.
4: Als ich das Album fertig gemacht habe, auf jeden Fall, wenn das letzte Lied vom Album eingesungen ist. Und dann sprudeln tatsächlich auch schon wieder die nächsten Ideen los. Also immer wenn eine Songidee zu mir schwimmt, dann ist es so ein aquatastischer Moment.
1: Ah,
4: macht
1: okay.
4: Es fast so blink und dann geht's weiter. Dann denke ich mir wieder was Neues aus.
1: Ja, du hast ziemlich viele Ideen. Zu deinem neuen Album gibt's ja auch noch was Neues. Eine große Überraschung von dir. Davon erzählst du uns gleich mehr. Vorher eröffnest du hier für alle Familien das aquatastische Wochenende.
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1: Es ist Freitag, 15.30 Uhr, da reißen wir hier immer gemeinsam die Flossen nach oben und beginnen das Wochenende zusammen. Heute darfst du das machen und wir feiern das natürlich mit deiner Musik.
4: Cool.
1: Vom neuen Album gibt's den Song Mutig. Gibt's etwas, wo du selbst manchmal noch ein bisschen Mut brauchst?
4: Ja, weißt du, es glitzern ja nicht alle so wie ich und jeder ist ein bisschen anders und manchmal denkt man, man passt gar nicht so rein, aber dann muss man nur 10 Sekunden mutig sein und sich das trauen, jemanden anzusprechen oder was Mutiges zu machen und dann schafft man das auch und dann ist man ganz mutig und passt auf sich auf vor allen Dingen und sagt auch mal nein, wenn man etwas nicht möchte. Das ist ganz, ganz wichtig.
1: Was traust du dich manchmal nicht?
4: Wenn ich so in der Mitte von ganz, ganz vielen anderen bin, dann ist mir das manchmal ein bisschen viel und dann, ja, dann verziehe ich mich manchmal auch lieber in meine sichere Lagune, aber manchmal bin ich dann auch mutig und sage, hey, komm, ich gehe da jetzt hin, treffe Flossenfreunde und traue mich das.
1: Ist dann auch okay, wenn man mal nicht mutig ist?
4: Ja, total. Man darf sich auch mal einkuscheln und gar nichts hören, außer ich mag dich als warme Umarmung, aber wichtig ist, dass wir auf uns aufpassen und lernen, mutig zu sein, um für uns einzustehen.
1: Okay, dann ist das auf jeden Fall der richtige Song jetzt hier für unser Wochenende. Dann ist jetzt der Moment gekommen, liebe Dizzy,
4: wow, wo
1: du für alle Familien in Deutschland ganz und auf der ganzen Welt und im Meer natürlich
4: überall
1: auch, Radio
4: Dizzy
1: kann man ja überall hören, das Wochenende beginnst. Bist du bereit?
4: Okay.
1: Okay, dann darfst du jetzt den Countdown zählen.
4: 5, 4, 3, 2, 1, auf die Flossen, fertig, los!
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1: Und los!
4: Yeah!

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0: Hallo zusammen! Hier läuft Radio Teddy und das mit Starbesuch.
1: Dizzy Disco, hi, ich bin's.
0: Der Disco-Delfin heute hier am Start, denn du hast ein neues Album mitgebracht mit ganz viel neuer Musik. Aquatastisch heißt das. Und ja, neben dem Album, das reicht nicht, es gibt noch mehr Überraschung von dir.
1: Oh ja.
0: Quasi Hausaufgaben-Hack für den Sachunterricht. Da wird man jetzt mehres schlau mit dir.
1: Genau, wir zaubern nämlich schon ganz, ganz lange im Geheimen und haben einen, darf ich sagen?
0: Ja, unbedingt!
1: Okay, ihr seid jetzt die Ersten, die es erfahren. Oh, wir haben eine neue Radioshow bei Radio Teddy entwickelt und das ist Dizzy Discos Superkräfte-Show.
0: Wie cool, worum geht's genau da?
1: Ja, wir lernen in jeder Folge Spannendes über die Superkräfte der Meerestiere im Ozean und dann treffe ich mich mit meinen Flossenfreunden, mit meinem Manta-Jochen-Kumpel, mit Larry, dem Salzwasserkrokodil und dem kleinen Einsiedlerkrebs.
0: Aha.
1: Und wir sprechen über Superkräfte wie Singen, Schwimmen, Tanzen oder Leuchten.
0: Cool.
1: Und dann schwimme ich immer noch zur Meeresbiologin Dr. Frauke Bagusche und sie erzählt uns dann ganz viel über Meerestiere im Ozean, die auch diese Superkräfte haben. Und dann feiern wir unsere Superkräfte gemeinsam und werden noch schlauer.
0: Cool, ey. Du als Disco-Delfin, deine Superkraft ist natürlich Singen. Was haben Delfine sonst noch so für Superkräfte?
1: Delfine können richtig hoch aus dem Wasser springen. Wusstest du das?
0: Nee.
1: Es gibt die Spinner-Delfine, die schaffen bis zu 7 Meter hoch.
0: Oh, 7!
1: Und die drehen sich noch dabei, deswegen heißen sie auch Spinner.
0: Wow, richtige Akrobatenfische. Wow.
1: Ja, und weißt du, wir können nicht so gut schlafen. Wir schlafen immer nur mit einem halben Gehirn. Nur mit dem halben Kopf. Also eine Gehirnhälfte bleibt immer wach, damit man immer weiter schwimmen kann und weiter Luft holen kann an der Wasseroberfläche und alles mit einem Auge weiterhin im Blick behält.
0: Smart, cool. Wenn jetzt so ein Kind hier vorm Radio sitzt und denkt, oh Mann, ich habe überhaupt gar keine Superkraft. Was würdest du dem Kind raten? Wo soll's mal suchen nach der eigenen Superkraft?
1: Guck doch mal, was du am allerliebsten machst. Malst du vielleicht gerne oder machst du gerne eine Sportart oder gehst du gerne schwimmen oder tanzen? Und dann konzentrier dich darauf und schau mal, es gibt immer irgendetwas, was du kannst, was andere Kinder und Tiere gar nicht so können wie du. Und das ist genau gut.
0: Mhm. Gibt's denn eine Superkraft, die du noch lernen möchtest, Dizzy?
1: Ich möchte mit Augen zu Eis essen, während ich auf einer Welle surfe.
0: Okay, das finde ich eine super Superkraft. Hätte ich auch gerne. Könntest du mir dann beibringen, wenn du es gelernt hast?
1: Ich übe noch eine Runde.
0: Die Superkräfte-Show, die hört ihr hier bei Radio Teddy schon heute Abend, 18.40 Uhr. Und ganz aufgeregt.
1: Ja, es kommt jede Woche eine Folge und heute geht's los.
0: Ja, mega. Also dann hören wir uns jetzt jede Woche, Dizzy. Wie schön ist das bitte?
1: Wundertoll.
0: Und da gibt es ja einen Song von dir, auch der passt perfekt zur Superkräfte-Show. Superkraft. Mhm.
1: Ja, der ist auch Teil davon. Das war auch die Inspiration, weil jeder von uns hat eine Superkraft. Wir brauchen jede einzelne davon, damit man zusammen alles schafft. Und darum geht's auch in der Show, dass wir zusammenhalten.
0: Na dann, hören wir den Song doch jetzt.

0: Radio Teddy Love mit
1: Dizzy Disco.
0: Der Disco-Delfin. Wie cool ist das live hier in der Show mit einer Riesenmuschel voller neuer Songs? Denn neues Album am Start heißt Aquatastisch. So fühlt es sich ja auch an mit dir. Richtig cool.
1: Danke, dass ich hier sein darf bei dir. Das ist so schön. Danke, Alina.
0: Super gerne. Wir hören auch gleich den nächsten Song über Astronautinnen, Entdeckerinnen und.
1: Ich glaube, ich weiß, welchen du meinst.
0: Mhm, den gibt's gleich. Der Radio Teddy Superhit der Stunde. Vorher müssen wir hier noch einen Dieb schnappen. Der ist hier gerade durchs Radio Teddy Programm gestolpert, geklackert. So klang das. Das heißt, ja, eine Familie schnappt den Dieb jetzt hoffentlich und dann schicken wir dich ins Kino, ins neue Detektivabenteuer. Emil und die Detektive. Da reist Emil in den Sommerferien zu seiner Oma nach Berlin und wird direkt im Zug ausgeraubt.
1: Oh Mann, der hat ja Pech.
0: Oh, naja, spannende Verfolgungsjagd wird es wohl durch die Hauptstadt. Ob er den Dieb schnappen kann, seht ihr in den Kinos. Eine Familie schicken wir hin. 0331 und 6 mal die 2. Wer hat's denn hier zu uns ins Studio geschafft? Hallo.
1: Hi.
0: Hallo? Ich höre da jemand.
1: Ich auch. Sag mal was.
0: Noch am Hallo? Versuch mal, ob du am Telefon bist. Sag mal laut, hallo.
2: Hallo.
0: Hallo, yeah. Da seid ihr. Mega. Ihr habt den Dieb gehört?
2: Ja, haben wir.
0: Na dann. Ja. Viel Spaß, ihr seid die Richtigen für das Detektivabenteuer. Für euch geht's in den Kinofilm Emil und die Detektive.
2: Ja, super, sehr
1: herzlichen gut. Glückwunsch.
2: Verstehst du? Super, ich danke dir.
0: Gerne. Oh, jetzt war ich so aufgeregt, habe ich gar nicht gefragt, wer es war. Naja.
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0: Musik von deinem neuen Album Dizzy vom Album Aquatastisch. Du hast gesagt, du weißt schon, welcher Song es ist.
1: Ich glaube, du meinst Mädchen.
0: Ja, warum ist dir der Song besonders wichtig?
1: Weißt du, es gibt so viele starke Mädchen, die vor uns da waren und die haben sich tolle Dinge ausgedacht, neue Sachen erfunden. Marie hat sich ihr eigenes Röntgengerät gebaut, Jane hat erforscht, wie man Tiere versteht, wow. Taylor, heute immer noch, schreibt die Hits auf ihrer Gitarre und cool. All diese Mädchen haben uns stark gemacht und die sind, also heute können wir unseren Weg gehen, weil all diese Mädchen vor uns die Schritte gegangen sind und deswegen wollte ich mal Danke sagen an alle Mädchen und eine neue Girlgang-Hymne schreiben und das cool. Ist Mädchen geworden.
0: Was möchtest du denn Mädchen mitgeben, die manchmal denken, ich würde eigentlich gerne was machen, aber es ist doch irgendwie eher für Jungs.
1: Ach Quatsch, jeder kann das machen, worauf er Lust hat. Guck mal, Marie hat sich ein Röntgengerät gebaut, also ja. Come on.
0: Gibt's denn was du als kleines Delfinmädchen mal unbedingt machen wolltest, wo andere gesagt haben, nee, das ist doch gar nichts für dich und dann hast du es trotzdem einfach gemacht?
1: Sich eine eigene Radioshow ausdenken zum Beispiel?
0: Aha.
1: Ja, und auch auf eine Bühne stellen, da sind oft viele Jungs noch unterwegs, auch in der Audiobranche, aber ich hab's jetzt einfach auch mal als Mädchen gemacht.
0: Cool, ey. Na dann hören wir doch diesen besonderen Song jetzt. Das hier ist Mädchen von deinem neuen Album, Dizzy, von Aquatastisch. Das ist der Radio Teddy Superhit der Stunde.
1: Für alle Girls.

0: Mädchen, wie schön, Dizzy. Was ist das für ein toller Song geworden?
1: Dankeschön. Für alle Powergirls und alle kleinen Mädchen, alle großen Mädchen, alle Mamis.
0: Wow, Dizzy Disco hier bei Radio Teddy. Denn neues Album, wir hören gleich noch einen weiteren Song von deinem neuen Album Aquatastisch. Und da hast du dir ja sogar prominente Unterstützung geholt, ne?
1: Mhm.
0: Von wem denn?
1: Von Wortakrobat Bodo Wartke.
0: Oha, da wird's also richtig Action geben. Bin ich gespannt. Hören wir hier direkt um kurz nach 4. Und dann spielen wir hier alle zusammen, ihr mit Dizzy Disco, das tierische Quiz bei Radio Teddy. Du, Dizzy, erzählst uns eine Geschichte über Delfine und ihr da vor dem Radio. Ihr ratet mit. Ich habe sie dir schon mal irgendwie hingelegt. Moment. Liegt da vorne ein Zettel?
1: Ah ja, okay. Warte, ich schau mal eben.
0: Warte mal. Ach nee. So.
1: Da, jetzt haben wir ihn.
0: Dass es live ist. So,
1: hat
0: bitte
1: sich
0: schön.
1: Verzettelt, der Zettel.
0: Ich habe was vorbereitet. Da oben liegt deine Frage.
1: Mhm. Soll ich vorlesen?
0: Ja.
1: Delfinmamas singen für ihre ungeborenen Babys. Tierisch ernst oder tierischer Quatsch?
0: Na dann, ratet mit. 03317 und 6 mal die 2 und gewinnt das Spiel Einhorn Glitzerglück, magischer Würfelspaß von Haber. Da landet im Wolkenland ein magischer Muffinwagen. Und da müssen alle ganz, ganz schnell so Kombinationen würfeln und gucken, dass jedes Einhorn seinen Lieblingsmuffin bekommt. Ist ein Würfelspiel für alle großen und kleinen Einhornfans ab 3.
1: Mit Glitzer? Da möchte ich auch mitspielen.
0: So heißt es auf jeden Fall. Mittwochregeln auf radioteddy.de 03317 und 6 mal die 2. Wir spielen das tierische Quiz mit Disco Delfin Dizzy Disco hier in 15 Minuten.
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7: Mit Angie. Hallöchen. Selten ist die Natur so bunt wie jetzt im Herbst. Überall wimmelt es nur so vor Orange, Gelb und Rottönen. Perfekt für einen Farbenspaziergang. Am meisten Spaß macht das zusammen mit euren Eltern, Geschwistern oder Freunden. Sucht euch vor dem Spazierengehen eine Farbe aus, nach der ihr unterwegs Ausschau halten wollt und zählt während eures Spaziergangs, wie oft ihr etwas in dieser Farbe entdeckt. Ihr könnt das miteinander oder auch gegeneinander spielen. Am Ende gewinnt dann die Person, die am meisten Dinge in der bestimmten Farbe gefunden hat. Übrigens, der Farbenspaziergang funktioniert auch super im Frühling. Das war's. Viel Spaß!
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27: Mit Alexander Kanja. Hallo zusammen. Tausende Erstklässler in Berlin und Brandenburg bekommen am Montag und Dienstag wieder ihr kostenloses Frühstück. Die Bio-Brotboxen werden am Wochenende gepackt. Seit nunmehr 24 Jahren gibt es diese Aktion. Ins Leben gerufen wurde sie damals von Burkhard Sonnenstuhl. Eingepackt werden Äpfel, Bananen, Brot, Käse und ein Riegel für den Nachmittag.
28: Wir machen das ja immer, dass alle Erstklässler die Box bekommen. Und in vielen Fällen erreichen wir auch alle. Wir werden ja bei den über 500 Schulen werden wir ja fast 25.000 Boxen in Brandenburg verteilen und fast 40.000 Boxen in Berlin, sodass alle eine Box bekommen werden.
27: Hunderte fleißige Helferlein sorgen dafür, dass Anfang kommender Woche alle Erstklässlerinnen und Erstklässler ihre Bio-Brotboxen in den Händen halten dürfen. Der Tankrabatt kann zum 1. Oktober kommen. Der Bundestag hat dafür grünes Licht gegeben. Das Gesetz sieht Preisnachlässe bis zu 17 Cent pro Liter vor. So war es auch beim ersten Mal. Befristet ist der Tankrabatt bis Ende des Jahres. Zusätzlich soll ein Preisdeckel, also ein Höchstpreis von der Regierung, eingeführt werden. Der könnte täglich festgesetzt werden. Dazu kommen dann noch im neuen Jahr Erleichterungen für Menschen, die weniger Geld verdienen, und für Unternehmen. Und was bei uns in der Region los ist, das weiß jetzt Hanna.
0: Wandern ist auch in der Hauptstadt möglich. Berlin hat jetzt über 500 Kilometer Wanderwege fertig beschriftet. Die längste Route verbindet zum Beispiel Spandau mit Köpenick. Die Schilder erkennt ihr am Berliner Bären mit Rucksack und Gehstock.
27: Bundestrainer Jürgen Klopp hat für das Länderspiel am Sonntag gegen Griechenland die Spieler Florian Wirtz und Jonathan Burkhardt nachnominiert. Sie ersetzen Kai Havertz und Jamal Musiala, die beide eine Muskelverletzung erlitten haben. Das Spiel in Augsburg gegen Griechenland ist Klopps Heimpremiere. Es war bereits nach wenigen Minuten ausverkauft. Live zu sehen ist es am Sonntag im Free TV ab 20.45 Uhr. Soweit die Meldungen und die Radio Teddy Nachrichten zum Nachhören jederzeit in der Radio Teddy App und überall, wo es Podcasts gibt.
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27: Bambini-Läufe, Mini-Marathon und Marathon. Am Wochenende gehört Berlin den laufenden Kindern und Erwachsenen. Es gibt jede Menge Absperrungen und Parkverbote entlang der Strecke. Wir wünschen allen guten Lauf.
1: Bei dem Wetter feiern einige am Wochenende nochmal eine Aquaparty. Es fühlt sich nämlich fast an wie Sommer. Morgen noch mehr Sonne als heute. Dazu bei uns in Berlin und Brandenburg bis zu 22 Grad. Am Sonntag sogar noch ein bisschen wärmer. Poh.
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1: Und heute mit Starbesuch. Disco Delfin Dizzy Disco live für euch hier in der Show.
3: Hallo aus dem Radio.
1: Wir feiern eine große Aquaparty, denn du hast ein neues Album, Aquatastisch. Ihr liebe Kids, habt uns schon ganz viele Fragen geschickt. Fragen an Dizzy, schickt uns immer noch, ruft uns an unter der 03317 und 6x2. Erik, 10 Jahre alt, möchte wissen, was ist denn dein aquatastischer Nachmittagssnack?
3: Mein Nachmittagssnack? Ja. So ein paar Meerestrauben mag ich ganz gerne. Schön süß, manche schmecken ja auch mittlerweile schon nach Zuckerwatte. Keine Ahnung, wie die das machen, aber finde ich ganz lecker.
1: Cool, hast du sowas auch mitgebracht zufällig?
3: Ich guck gleich mal in meiner Tasche.
1: Cool. Für dein neues Album hast du dir jetzt auch prominente Unterstützung geholt von Bodo Wartke. Wie kommst du denn als Disco-Delfin auf die Idee, eine Musik mit einem Menschen zu machen?

0: Paar. Wenn du und Bodo eine Unterwasser-WG hättet, wer wäre so welcher WG-Typ? Würde einer direkt morgens Musik anmachen, der andere noch schlafen? Wie wäre es bei euch? Was meinst du?
1: Ich schätze, Bodo ist eher nachtaktiv, nachtkreativ und würde die ganze Nacht am Klavier sitzen, neue Lieder schreiben. Und ich würde dann versuchen zu schlafen vielleicht ein bisschen und tagsüber dann richtig Aquaparty feiern. Also wir müssen uns auch mal absprechen, glaube ich.
0: Du bist die ganze Zeit Party bei
1: die
0: euch.
1: Ganze Zeit Party und Musik, ja.
0: Und wenn in der Nacht, dann brauchen wir es leuchtend. Also brauchen wir jetzt den leuchtenden Song von euch.
1: Ja, schnappt euch eure Taschenlampen und blinkt mit.
0: Na dann.

0: Hallo, schönen Start ins Wochenende. Ihr hört Radio Teddy und hier ist Starbesuch angesagt.
1: Dizzy Disco ist da. Hallöchen, Flossenfreunde.
0: Hallo Dizzy, cool, dass du da bist. Viele Kids da vom Radio, Familien vom Radio planen gerade ihr Wochenende, fragen Freunde, wer hat Zeit, sich zu treffen, planen Ausflüge. Was gehört für dich denn zu einem aquatastischen Wochenende?
1: Oh, ich schwimme erstmal eine Runde. Morgens ganz früh, wenn das Wasser noch ganz glatt ist und dann spritzen die Wassertropfen und dann treffe ich ein paar Flossenfreunde. Wir essen was zusammen, wir trinken was zusammen, wir hören neue Musik dieses Wochenende auf jeden Fall und dann tanzen wir eine Choreografie.
0: Ihr hört ganz viel Musik, denn du hast ein neues Album mitgebracht, das heißt auch Aquatastisch. Wir hören gleich wieder einen Song von deinem Album und dadurch querst du ja gefühlt das komplette Meer. Ja. Suchst nach deinen Flossenfreundinnen, die Zeit für dich haben.
1: Und das ist auch ein richtig gutes Lied, wenn einem langweilig ist, was gleich kommt. Auch am Wochenende oder wenn man eine lange Autofahrt hat, dann kann man das Lied auf jeden Fall gut hören. Da ist Jochen auch dabei.
0: Aha. Was ist deine Lieblingsstelle von dem Song?
1: Ich glaube, der allerletzte Satz, weil das bedeutet, dass es nochmal komplett von vorne losgeht. Aber ich darf ja nicht spoilern.
0: Oha, nein, wir hören ihn gleich erst. Was soll ich tun, Fisch? Vorher.
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0: Das tierische Quiz in der Dizzy Disco Edition. Dizzy erzählt euch eine Geschichte über Delfine und ihr ratet, ist das tierisch ernst oder tierischer Quatsch? Liegt ihr richtig, gewinnt ihr heute das Spiel Einhorn Glitzerglück, magischer Würfelspaß von Haber. Da seid ihr im Wolkenland und da landet ein magischer Muffinwagen und mit den richtigen Kombinationen sorgt ihr dafür, dass jedes Einhorn sein Lieblingsmuffin kriegt. Ein Würfelspiel für alle großen und kleinen Einhorn-Fans ab 3. 0317 und 6 mal die 2. Mitmachregeln auf radioteddy.de. Mit uns spielt jetzt Luisa, 12 Jahre alt aus Berlin-Köpenick. Sie ist hier am Telefon. Hast du noch eine Frage an Dizzy, bevor Dizzy dich fragt?
3: Ja, hat Dizzy Disco ein Haustier?
1: Oh nee, ich habe kein Haustier, aber wir sind ja alle zusammen im Meer und wir sind eine Flossencrew, alle Tiere zusammen.
3: Ah, interessant.
0: Bist du jetzt bereit für deine Delfinfrage?
3: Ja.
0: Okay.
1: Delfinmamas singen für ihre ungeborenen Babys. Ist das tierisch ernst oder tierischer Quatsch?
3: Ich glaube, das ist tierischer Ernst. Ich bin der Meinung, dass ich es auch so schon mal gehört habe.
0: Na, Dizzy?
1: Okay, ja, es ist tierisch ernst. Delfinmamas singen für ihre ungeborenen Babys, damit sie die später wiedererkennen. Also sie pfeifen ein Lied. Das Lied klingt so ein bisschen wie Pfeifen. Wir Delfine pfeifen nämlich sogar unseren Namen.
0: Wow. Na dann viel Spaß beim Spielen. Du gewinnst das Spiel Einhorn, Glitzerglück, magischer Würfelspaß.
3: Cool, danke.
1: Viel Spaß.
0: Und die nächste Chance auf das Hava-Spiel habt ihr schon gleich in einer Stunde beim Familienfeierabendquiz um 17.10 Uhr. Und jetzt gibt es Musik von deinem neuen Album, Dizzy.
1: Yeah, aquatastisch.
0: Zum tierischen Quiz brauchen wir einen tierischen Song. Was soll ich tun, Fisch? Da klapperst du all deine Freunde ab. Wer ist denn dein bester Freund auf der Unterwasserwelt?
1: Grüße gehen raus an Jochen. Das ist mein allerbester Kumpel. Er ist ein Mantarochen. Und wir führen immer gerne eine Show zusammen auf und das versuchen wir auch bei dem Lied. Und ich frage alle, ob sie Zeit haben, vorbeizukommen, aber irgendwie klappt das nicht so ganz.
0: Und wenn deine Freunde keine Zeit haben, wie sorgst du dann alleine für eine blubberblasentolle Zeit?
1: Ach, dann denke ich mir irgendwas Kreatives aus. Mal ein Bild oder denk mir eine neue Melodie aus.
0: So könnte das ja offenbar auch hier gelaufen sein. Wir hören deinen Song jetzt vom neuen Album Aquatastisch. Das hier ist Was soll ich tun, Fisch von Dizzy Disco bei Radio Teddy.
4: Aquamigos, mein Freund Jochen und ich führen heute eine Show auf und
5: ich freue mich.
4: Und ich freue mich. Und

0: Nicole, was soll ich tun, Fisch von Dizzy Disco? Und sie ist hier. Hallo.
1: Ja, ein echtes Wimmelbildlied, oder?
0: Voll lustig. Heute Starbesuch hier bei Radio Teddy mit all deinen neuen Songs vom neuen Album. Aquatastisch, so cool. Jetzt am Wochenende, da ist ja auch viel Aqua-Action.
1: Mhm.
0: Außerhalb vom Wasser in Berlin. Marathon ist einer der größten der Welt. Auch viele Kids dort beim Mini-Marathon am Start. Du kannst ja ziemlich schnell schwimmen als Disco-Delfin. Hast denn du einen Tipp dafür, wie auch Kids mehr Ausdauer haben oder schneller rennen, schwimmen können?
1: Mhm. Also das läuft auf jeden Fall bei denen in Berlin. Ich würde sagen, wenn man sich noch nicht so traut ins Wasser, dann ist es wichtig, dass man sich auch erstmal mit dem Wasser anfreundet.
0: Mhm.
1: Das kann natürlich manchmal ein bisschen wild sein und wellig, aber es kann auch ganz ruhig und lieb sein. Und dann kann man mal Wasser spritzen, vielleicht mal unter Wasser blubbern oder mal unter Wasser die Augen aufmachen und dann reinspringen und auch dann losschwimmen. Und das kann man sich einfach mal trauen, wenn man mutig ist, wenn man mutig sein möchte.
0: Mhm.
1: Oder tanzen, das ist ja auch meine liebste Art vom Sport.
0: Ja.
1: Tanzen macht glücklich, wenn man sich bewegt und zwischendurch auch mal aufsteht am Tag, einmal sich um sich selbst dreht, einmal loszappelt, finde ich auch gut. Und ich würde sagen, durchhalten, oder? Zum Sport gehört auch viel trainieren.
0: Mhm. Das kann man dann ja auch gut auf den Marathon anwenden. Wie feuert man denn richtig an jetzt am Wochenende?
1: Erstmal auf die Flossen, fertig, los. Und dann ist das Gerinne groß. Dann muss man, glaube ich, klatschen, oder? Was macht man?
0: Ja, unbedingt. Und Plakat kann man auch malen mit ganz viel Glitzer.
1: Oh ja, wir können eins malen.
0: Cool, dann kommen wir auch zum Marathon am Wochenende, liebe Kids. Sind wir mit am Start.
1: Ja.
0: Pia, 13 Jahre alt, hat uns auch geschrieben. Unter der 03317 und 6 mal die 2 könnt ihr, liebe Kids, der Dizzy hier alles fragen. Und Pia fragt, wie sieht denn dein Delfin-Wochenende aus? Jetzt, was du jetzt geplant hast.
1: Oh, jetzt dieses, also nach heute, nach diesem wilden Tag, muss ich mich erstmal morgen ein bisschen ausruhen.
0: Mhm.
1: Und vielleicht gucke ich mir auch mal wieder einen Film an oder lese vielleicht ein Buch. Das mag ich auch ganz gerne. Oder, vielleicht muss ich auch schon wieder das nächste Lied schreiben, weil wenn ein Album raus ist, dann muss es ja auch weitergehen. Also ich lasse mich überraschen, aber ich treffe ein paar Flossenfreunde und arbeite dann auch noch weiter an unseren tollen Ideen, was wir heute hier auch noch hören, unsere Radioshow.
0: Mhm. Stimmt, die Superkräfte-Show, 18:40 ist es soweit, ich bin schon ganz gespannt. Das klingt bei dir aber auf jeden Fall wieder komplett nach Aquaparty an deinem Wochenende.
1: Die ist immer dabei, ja.
0: Dann hören wir doch jetzt auch genau diesen Song, das hier ist es. Dizzy Disco, ihr hört sie die ganze Zeit hier bei Radio Teddy schon live ohne jetzt ihren Song Aquaparty bei Radio Teddy.
1: Alle Flossen hoch!
0: Yeah!

0: Radio Teddy läuft und Dizzy Disco, der Disco der Fan, hier am Start.
1: Grüße gehen raus an alle meine Flossenfreunde.
0: Wie schön, dass du da bist, Dizzy. Heute Abend ja noch viel, viel mehr von dir, deine große Superkräfte-Show hier bei Radio Teddy 1840.
1: Yes.
0: Das ist so wahrscheinlich das nächste Highlight. Worauf können wir Dizzy-Fans uns denn sonst noch jetzt freuen in der Zukunft? Jetzt hast du gerade dein neues Album Aquatastisch rausgebracht. Freuen wir uns. Und was gibt's als nächstes?
1: Mhm. Jetzt kommt die Radioshow. Jede Woche eine neue Folge über eine Superkraft von Kids und Meerestieren. Und dann starte ich im Februar wieder meine Live-Tour und komme zu Konzerten zu euch in die Stadt vorbei. Und dann denke ich mir neue Dinge aus. Also das wird nie langweilig bei mir im Meer.
0: Februar, das hat sich hier eben schon ein Kind gewünscht, auch Weihnachtsalbum, Weihnachtssongs. Schaffen wir das noch?
1: Naja, also ich liebe ja Schneeflocken, so viel kann ich schon mal sagen.
0: Und ich liebe Weihnachtsplätzchen. Vielleicht finden wir uns, ich lade dich ein zu Weihnachtsplätzchen und Schneeflocken sammeln und dann
1: singen wir Karaoke und denken uns ein Lied aus?
0: Genau, so machen wir das. Okay. Weihnachtskaraoke mit Dizzy Disco, fänd ich schön. Du schwimmst jetzt erstmal weiter. Das würde ich sagen, gib Flosse und bis ganz bald. Es war ganz toll, dass du da warst.
1: Vielen, vielen Dank, dass ich vorbeischwimmen durfte und dass ihr hier meine Lieder spielt und anhört. Und danke, dass ihr alle angerufen habt und mitzugehört habt und mit mir zusammen Aquatastisch feiert. Dankeschön.
0: Und für alle, die noch mehr Dizzy wollen, gibt es jetzt direkt noch einen Nachschlag, eine extra Portion Angeberwissen über Delfine.
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3: Mit Nils, hallo. Was sind Delfine für Tiere? Was macht sie besonders? Delfine sind keine Fische, sondern Säugetiere, die im Wasser leben. Sie gehören zur Familie der Wale. Es gibt fast 40 Arten, die in allen Meeren der Welt vorkommen. Sie sind meist 1,5 bis 4 Meter lang, haben einen stromlinienförmigen Körper und sind überwiegend grau gefärbt. Wegen ihres großen Gehirns zählen sie zu den intelligentesten Tieren. Delfine können sehr gut sehen und hören und schwimmen mit hoher Geschwindigkeit. Oft springen sie aus dem Wasser, dadurch können sie sich im Wasser noch schneller fortbewegen. Delfine sind soziale Tiere, die in Gruppen zusammenleben. Sie verständigen sich untereinander mit Klicklauten, Pfeifen oder sie schnattern. So hört sich das dann an. Delfine schlafen, indem sie immer eine Gehirnhälfte einschlafen lassen und mit der anderen wach bleiben. Während sie schlafen, treiben sie an der Wasseroberfläche, denn sie müssen ja immer wieder Luft holen, weil sie ja Säugetiere sind.
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0: Ha, bei dem Wetter feiern einige am Wochenende nochmal eine Aquaparty. Es fühlt sich nämlich fast an wie Sommer. Morgen noch mehr Sonne als heute. Dazu bei uns in Berlin und Brandenburg bis zu 22 Grad. Am Sonntag sogar noch ein bisschen wärmer.
30: Ha. 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
0: Ab in euer Wochenende mit dem größten Highlight vieler Familien. Alle wollen sie, ihr kriegt sie.
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0: 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Sucht euch eine Box aus. Alle Nummern, die noch da sind, seht ihr auf radioteddy.de. Und dann sagt uns, welche ihr haben wollt. Ruft uns an. 0331 7 und 6 mal die 2. Mitmachregeln auf radioteddy.de. 0331 7, 6 mal die 2. Gleich hier das große Radio Teddy Unboxing live im Radio. Und live auch auf Social Media. Wir starten den Livestream at Radio Teddy offiziell. Dann seht ihr auch, was drin ist in eurer Box. Bis dahin gibt's hier eure Lieblingsmusik rein ins Familienauto. Das ist der Hit Good Old Days.
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ist Freitag, bei euch läuft Radio Teddy und alle Kids fahren von der Schule nach Hause. Da wird der Ranzen in die Ecke gepfeffert. Sanft. Und eine Sache muss jetzt noch erledigt werden. Jetzt reingreifen in die Schultasche und damit retten wir heute schon euren Mond.

0: Wochenende. Ihr hört Radio Teddy und das mit einem Action-Programmpunkt nach dem nächsten. Gleich Songpremiere hier bei Radio Teddy, die neue Nummer von Nico Santos. Und jetzt, ihr wollt sie, ihr kriegt sie.
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0: Jetzt geht sie raus, eine von 50 Fanboxen von Paul Berger. Sucht sie euch aus und gewinnt hier beim Radio Teddy Unboxing. Live im Radio und live auch auf Social Media, @RadioTeddy offiziell. Klickt euch mit rein, guckt mit rein in die Box, wenn wir sie hier jetzt öffnen. 0331 7 und 6 mal die 2. Wer hat es denn hier zu mir ins Studio geschafft? Hallo.
2: Hallo, hier ist Diego aus Kassel.
0: Hallo Diego, wie alt bist du?
2: Ich bin 12.
0: Aha, okay. Und bist du aufgeregt? Wie sehr?
2: Ja, ich bin super aufgeregt. Ich war noch nie live im Radio, das ist richtig cool.
0: Ja, herzlich willkommen, jetzt bist du es. Kannst du mal Hallo sagen an die ganze Welt?
2: Ja, hallo.
0: Hast du dir eine Box ausgesucht? Welche soll es sein?
2: Die Nummer 30.
0: Warum?
2: Weil meine Mutter mich mit 30 Jahren gekriegt hat. Das finde ich halt cool und deswegen dachte ich, ist die 30 halt eine coole Zahl.
0: Ja, das ist auch cool. Also dann auf jeden Fall eine Glückszahl für euch.
2: Ja, definitiv.
0: Okay, dann schauen wir jetzt zusammen rein in deine Glücksbox Nummer 30. Oh, die ist gut zu. Ich hab sie. Okay, Diego. Deine Box ist randgefüllt mit verschiedensten Fanüberraschungen. Das Plüschmaskottchen Paulchen ist mit dabei.
2: Cool.
0: Und das offizielle, limitierte T-Shirt.
2: Boah, krass! Cool!
0: Ganz viel Spaß beim Anziehen und durchrocken damit.
2: Danke.
0: Und dann spielen wir das nächste Mal Radio Teddy Unboxing nächste Woche um 16.40 Uhr. Dir ein schönes Wochenende.
2: Danke.
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0: Nico Santos ist zurück mit neuer Musik und das gleich im Doppelpack. Die ersten Songs von seinem neuen Album sind draußen. Das Album kommt Ende Oktober. Er hat jetzt direkt zwei Songs vom Album POV veröffentlicht. Der eine ist ein bisschen langsamer, der heißt Learn to Love Again. Der andere, der hat Bock mitzutanzen, so wie wir. Und deshalb kriegt ihr den hier jetzt. Das ist Classic, ganz neu bei Radio Teddy. Hier ist Nico Santos.

0: Ja, die neue Nummer von Superstar Nico Santos habt ihr zum ersten Mal gehört bei Radio Teddy. Und jetzt spielen wir zusammen. Das war Million Feierabend-Quiz. Da startet ihr mit drei richtigen Antworten den Feierabend-Hit des Tages. Obendrauf gewinnt ihr das Spiel Einhorn-Glitzerglück, magischer Würfelspaß von Haber. 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Ein magisches Würfelspiel für alle großen und kleinen Einhorn-Fans ab 3. 0317 und 6 mal die 2 Mitmachregeln auf radioteddy.de. Ruft die jetzt an und spielt mit 0317 6 mal die 2. Wir spielen das Familienfeierabendquiz in 16 Minuten.
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0: Ein schönes sonniges Wochenende wünschen wir euch.
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0: Und eine Gruppe, viele Eltern. Wir lesen ab sofort mit. Hört nach dem Wochenende in die Klaviergruppe. Thema: Die Tonleiter sitzt noch nicht ganz bei den Kids, die Gehaltsvorstellung schon. 8.15 Uhr.
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4: Mit Angie, Hallöchen. Für eine bunte Blumenpracht im nächsten Jahr sammeln Hobbygärtner jetzt im September einfach ein paar Samen von ihren Blumen ein. Getrocknet bleiben sie den ganzen Winter lang frisch und können im nächsten Frühling wieder ausgesät werden. Das spart Geld und weite Wege zum Pflanzenmarkt. Oder ihr bringt die Samen in eine Saatgutbibliothek. Dann können sich auch andere darüber freuen. Im Garten, vor der Haustür und auf dem Schulhof suchen Igel schon nach einem Unterschlupf für den Winter. Da reicht schon ein großer Laubhaufen. Darunter wird es nämlich schön kuschelig warm. Das war's. Viel Spaß!
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33: 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Dann lässt sich damit richtig viel Müll vermeiden.
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37: Mit Alexander Kanja. Hallo zusammen. Tausende Erstklässler in Berlin und Brandenburg bekommen am Montag und Dienstag wieder ihr kostenloses Frühstück. Die Bio-Brotboxen werden am Wochenende gepackt. Seit nunmehr 24 Jahren gibt es diese Aktion. Ins Leben gerufen wurde sie damals von Burkhard Sonnenstuhl. Eingepackt werden Äpfel, Bananen, Brot, Käse und ein Riegel für den Nachmittag.
38: Wir machen das ja immer, dass alle Erstklässler die Box bekommen. Und in vielen Fällen erreichen wir auch alle. Wir werden ja bei den über 500 Schulen werden wir ja fast 25.000 Boxen in Brandenburg verteilen und fast 40.000 Boxen in Berlin, sodass alle eine Box bekommen werden.
37: Hunderte fleißige Helferlein sorgen dafür, dass Anfang kommender Woche alle Erstklässlerinnen und Erstklässler ihre Bio-Brotboxen in den Händen halten dürfen. Der Tankrabatt kann zum 1. Oktober kommen. Der Bundestag hat dafür grünes Licht gegeben. Das Gesetz sieht Preisnachlässe bis zu 17 Cent pro Liter vor. So war es auch beim ersten Mal. Befristet ist der Tankrabatt bis Ende des Jahres. Zusätzlich soll ein Preisdeckel, also ein Höchstpreis von der Regierung, eingeführt werden. Der könnte täglich festgesetzt werden. Dazu kommen dann noch im neuen Jahr Erleichterungen für Menschen, die weniger Geld verdienen, und für Unternehmen. Und was bei uns in der Region los ist, das weiß jetzt Hanna.
0: Wandern ist auch in der Hauptstadt möglich. Berlin hat jetzt über 500 Kilometer Wanderwege fertig beschriftet. Die längste Route verbindet zum Beispiel Spandau mit Köpenick. Die Schilder erkennt ihr am Berliner Bären mit Rucksack und Gehstock.
37: Bundestrainer Jürgen Klopp hat für das Länderspiel am Sonntag gegen Griechenland die Spieler Florian Wirtz und Jonathan Burkhardt nachnominiert. Sie ersetzen Kai Havertz und Jamal Musiala, die beide eine Muskelverletzung erlitten haben. Das Spiel in Augsburg gegen Griechenland ist Klopps Heimpremiere. Es war bereits nach wenigen Minuten ausverkauft. Live zu sehen ist es am Sonntag im Free TV ab 20.45 Uhr. Soweit die Meldungen und die Radio Teddy Nachrichten zum Nachhören jederzeit in der Radio Teddy App und überall, wo es Podcasts gibt.
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37: Bambini-Läufe, Minimarathon und Marathon. Am Wochenende gehört Berlin den laufenden Kindern und Erwachsenen. Es gibt jede Menge Absperrungen und Parkverbote entlang der Strecke. Wir wünschen allen guten Lauf.
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4: Ach, bei dem Wetter feiern einige am Wochenende nochmal eine Aquaparty. Es fühlt sich nämlich fast an wie Sommer. Morgen noch mehr Sonne als heute. Dazu bei uns in Berlin und Brandenburg bis zu 22 Grad. Am Sonntag sogar noch ein bisschen wärmer. 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
4: 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Montag geht's wieder los um 7.07 Uhr und um 8.08 Uhr auf euren Namen achten. Ab jetzt wird's wieder jeden Abend ein bisschen früher dunkel, und weil Pia 8 Jahre alt wissen möchte, wieso überhaupt, ich könnte es auch immer hell haben, klären wir das für euch alle in 10, 20 Minuten. Jetzt gibt's eure Lieblingsmusik, gleich Anton. Und das hier ist der offizielle Sommerhit des Jahres von Wegen Dunkelheit. Hier ist Shakira mit Dai Dai.

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0: ins Wochenende. Das startet eine Familie hier bei Radio Teddy jetzt damit.
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0: Drei richtige Antworten von euch als Familie starten den Feierabend-Hit des Tages, Where is my Husband von Ray, und eröffnen damit für alle Familien da vom Radio das Wochenende. Dazu gewinnt ihr das Spiel Einhorn Glitzerglück, magischer Würfelspaß von Haber. Im Wolkenland landet da ein magischer Muffinwagen und da heißt ganz, ganz schnell die richtigen Kombinationen würfeln, damit jedes Einhorn seinen Lieblingsmuffin bekommt. Ein Würfelspiel für alle großen und kleinen Einhorn-Fans. 0331 7 und 6 mal die 2, Mitmachregeln auf radioteddy.de. Mit uns spielen jetzt Hendrik, 7 Jahre alt, und der Papa Paul aus Berlin-Spandau. Warum muss das Wochenende ganz schnell bei euch kommen? Was habt ihr vor?
2: Oh, entspannen, schlafen.
0: Habt ihr so wenig Schlaf gekriegt die Tage?
2: Ja.
3: Naja, in Schule ganz früh aufstehen.
2: Und abends lange spielen.
0: Oha. Ja, dann kommt das Wochenende ja genau richtig. Ihr beginnt das hier jetzt feierlich mit dem Feierabend-Quiz. Seid ihr bereit?
2: Ja.
0: Okay, an den Feierabend. Fertig. Los. Frage 1. Wie viele Tage hat der September?
3: 31.
2: Nein, 30.
3: 30.
0: Ja. Frage 2. Wie nennen Meteorologen flüssigen Niederschlag mit einem Durchmesser von mehr als 0,5 Millilitern? Nee, Millimetern.
2: Regen.
0: Ja. Und Frage 3. Woher kennen viele die Ameisen Ani und Bani?
3: Aus Biene Maya.
0: Yeah. Herzlichen Glückwunsch. Ihr habt's geschafft.
2: Super.
0: Das ist der Feierabend-Hit des Tages. Ray mit Where is my Husband?
2: Super.
0: Na dann ganz viel Spaß euch beim Spielen. Ihr gewinnt das Spiel Einhorn Glitzerglück, magischer Würfelspaß von Haber.
2: Vielen Dank.
3: Danke.
0: Und die nächste Runde.

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0: Swift hier bei Radio Teddy mit Musik vom Album The Life of a Showgirl. Das war Opelite. Und gleich im Radio Teddy Superstar der Stunde Songpremiere, denn heute hat Taylor Swift das Album The Life of a Showgirl neu veröffentlicht mit 4 neuen Songs. Ihr erfahrt, wie es dazu gekommen ist und hört den ersten Song vom neuen alten Album. Patient Zero heißt der in 20 Minuten.
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2: Mit Nils, hallo. Und wir haben diese neue Frage hier.
3: Ich bin 4 und bin 8 Jahre alt.
4: Warum wird es dunkel, wenn es abends wird?
2: Ja, abends wird es dunkel, weil sich die Erde dreht. Die Sonne scheint eigentlich die ganze Zeit. Aber die Erde dreht sich langsam einmal um sich selbst. Dabei zeigt mal die eine Seite der Erde zur Sonne, dann ist dort Tag. Die andere Seite zeigt von der Sonne weg, dann ist dort Nacht. Wenn es bei uns Abend wird, dreht sich unser Ort langsam von der Sonne weg. Es wird immer dunkler, das ist die Dämmerung. Die Sonne scheint dann nicht mehr direkt auf uns, bis es schließlich Nacht wird. Aber am nächsten Morgen drehen wir uns langsam wieder zur Sonne hin und es wird wieder heller und heller.
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5: Koalas haben fast Menschenfingerabdrücke. Die sehen unseren so ähnlich, dass man sie verwechseln könnte. Boah.
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2: Bambini-Läufe, Mini-Marathon und Marathon. Am Wochenende gehört Berlin den laufenden Kindern und Erwachsenen. Es gibt jede Menge Absperrungen und Parkverbote entlang der Strecke. Wir wünschen allen guten Lauf.
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5: 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Ha, bei dem Wetter feiern einige am Wochenende nochmal eine Aquaparty. Es fühlt sich nämlich fast an wie Sommer. Morgen noch mehr Sonne als heute. Dazu bei uns in Berlin und Brandenburg bis zu 22 Grad. Am Sonntag sogar noch ein bisschen wärmer. Ha.
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5: Hallo zusammen und viele starten in ein actionreiches Wochenende. Der Marathon in Berlin steht an, einer der größten der Welt. Da darf das Abendessen heute mal doppelt schnell gehen. Und da kommt Lisa, 8 Jahre alt, richtig. Ihr Abendessen hat nur 3 Zutaten und schmeckt so gut wie allen Kids. Ihr hört's bei Abendessen ohne Stressen in 6 Minuten. Jetzt gibt's Lieblingsmusik. Das hier ist der virale Hit Mi Chico.

0: Urlaub und schönen Start in euer Familienwochenende. Den Start, den verbringen wir gleich mit jemand ganz Besonderem. Disco Delfin, Dizzy Disco, startet hier ihre neue Radioshow, die Superkräfte-Show. In einer Stunde legt sie hier los. Gleich gibt sie uns schon mal einen Vorgeschmack und singt uns einen Song, Dizzy Disco, gleich mit Genau gut. Und jetzt klären wir erstmal die Frage eures Abendessens.
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0: Hier kriegt ihr jeden Abend die besten Familienrezepte von euch für euch. Ich habe immer eine Tütensuppe dabei, da kenne ich mich aus, habe heute eine Paprikasuppe am Start. Und zum selber Kochen habt ihr die Radio Teddy Familien. Jetzt Lisa, 8 Jahre alt.
3: Bei uns gibt's Pizza, Tomate, Mozzarella. Mama hat den Teig gekauft und den Belag und die Tomatensauce macht sie selber.
0: Oh, mega. Ja, und wenn gekauft, dann sind es ja nur 3 Zutaten. Find ich gut. Und was gibt's für euch? 0317 und 6x2. Seid die Nächsten, die Radio Teddy Familien inspirieren. Von mir für euch gibt's schon jetzt eure Lieblingsmusik. Das ist die Pizza Mozzarella hier im Radio. Dizzy Disco mit Genau gut.
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Freitag. 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Sanft. Und eine Sache muss jetzt noch erledigt werden. Jetzt reingreifen in die Schultasche und damit retten wir heute schon euren Montag.

0: 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Taylor Swift macht euer Wochenende jetzt noch bunter.
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0: Riesige Aufregung rund um Taylor Swift. Eine ganze Weile haben die Fans jetzt spekuliert und überlegt, was die letzten Andeutungen von ihr bedeuten konnten. Worauf wollte sie hinweisen? Was kommt? Wir wissen es, denn jetzt ist es da. The Life of a Showgirl in einer neuen Version mit 4 neuen Songs. Also das Album, was letztes Jahr rauskam, wo wir alle groß gefeiert haben, wo viele Familien im Kino waren, um sich das Musikvideo zu The Fate of Ophelia anzugucken. Dieses Album jetzt nochmal neu mit 4 neuen Songs. Sie wollte eigentlich nur zelebrieren mit ihrem Team, dass das Album ein Jahr alt wird. Und dann sind die Songs einfach aus ihnen rausgesprudelt. Und davon hören wir jetzt ein. Das hier ist Patient Zero von The Life of a Showgirl, The Encore Album. Hier ist der Radio Teddy Superstar der Stunde, Taylor Swift, mit der Songpremiere bei Radio Teddy.

0: Songpremiere hier bei Radio Teddy. Das war Patient Zero vom neuen Taylor Swift Album von The Life of a Showgirl, The Anchor, mit 4 neuen Songs. Hat es schon wieder getan. Erfolgreichste Sängerin der Welt. Mann, die haut aber auch einen nach dem nächsten raus. Schön, dass ihr da seid. Guten Start in euer Wochenende. Gleich der Radio Teddy Erfolg des Tages. Dafür hat Leonie, 8 Jahre alt, jetzt die ganzen Wochen, da sie in der Schule ist, geübt. Jetzt hat sie es geschafft. Der Radio Teddy Erfolg des Tages hier in 16 Minuten. Und schon vorher Musik zum Mitwackeln, aperte in der Playlist.
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7: Mit Angie, Hallöchen. Die Igel hier bei uns in Berlin und Brandenburg suchen jetzt nach einem sicheren Platz für ihren Winterschlaf. Zum Beispiel in einem selbstgebauten Igelschlafhäuschen. Sandy Exler vom Verein Pro Igel hat die Bauanleitung für euch.
8: Ihr nehmt eine halbierte Europalette und die stellt ihr einfach in den Garten. Die ist dann hoch genug, dass der Igel drunter schlüpfen kann. Unter diese Palette packt ihr trockenes Laub oder auch Stroh. Diese Palette decken wir dann mit Ästen und einer Plane ab, zum Schutz vor Regen oder Schnee. Und schon haben wir ein Plätzchen, wo der Igel Winter schlafen kann.
7: Noch mehr Tipps gibt's für euch auf pro-igel.de und noch mehr Tipps für Kids für euch zum Nachhören bei Radio Teddy Plus.
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10: Warum tut ein Loch manchmal weh und manchmal nicht?
11: Ob ein Loch im Zahn weh tut oder nicht, das hängt davon ab, wie tief es im Zahn ist. Wenn das Loch nur im Zahnschmelz steckt, merkt man meist gar nichts, weil dort keine Nerven sind. Wird die kaputte Stelle allerdings immer größer, können Bakterien immer weiter ins Innere vordringen. Und irgendwann meldet sich die Alarmanlage im Inneren des Zahns. Der Nerv. Und das tut weh. Damit das nicht passiert, sind regelmäßiges Putzen und Zahnarztbesuche der beste Schutz gegen Zahnschmerzen.
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32: Mit Alexander Kanja. Hallo zusammen. Tausende Erstklässler in Berlin und Brandenburg bekommen am Montag und Dienstag wieder ihr kostenloses Frühstück. Die Bio-Brotboxen werden am Wochenende gepackt. Seit nunmehr 24 Jahren gibt es diese Aktion. Ins Leben gerufen wurde sie damals von Burkhard Sonnenstuhl. Eingepackt werden Äpfel, Bananen, Brot, Käse und ein Riegel für den Nachmittag.
33: Wir machen das ja immer, dass alle Erstklässler die Box bekommen. Und in vielen Fällen erreichen wir auch alle. Wir werden ja bei den über 500 Schulen werden wir ja fast 25.000 Boxen in Brandenburg verteilen und fast 40.000 Boxen in Berlin, sodass alle eine Box bekommen werden.
32: Hunderte fleißige Helferlein sorgen dafür, dass Anfang kommender Woche alle Erstklässlerinnen und Erstklässler ihre Bio-Brotboxen in den Händen halten dürfen. Der Tankrabatt kann zum 1. Oktober kommen. Der Bundestag hat dafür grünes Licht gegeben. Das Gesetz sieht Preisnachlässe bis zu 17 Cent pro Liter vor. So war es auch beim ersten Mal. Befristet ist der Tankrabatt bis Ende des Jahres. Zusätzlich soll ein Preisdeckel, also ein Höchstpreis von der Regierung, eingeführt werden. Der könnte täglich festgesetzt werden. Dazu kommen dann noch im neuen Jahr Erleichterungen für Menschen, die weniger Geld verdienen, und für Unternehmen. Und was bei uns in der Region los ist, das weiß jetzt Hanna.
34: Wandern ist auch in der Hauptstadt möglich. Berlin hat jetzt über 500 Kilometer Wanderwege fertig beschriftet. Die längste Route verbindet zum Beispiel Spandau mit Köpenick. Die Schilder erkennt ihr am Berliner Bären mit Rucksack und Gehstock.
32: Bundestrainer Jürgen Klopp hat für das Länderspiel am Sonntag gegen Griechenland die Spieler Florian Wirtz und Jonathan Burkhardt nachnominiert. Sie ersetzen Kai Havertz und Jamal Musiala, die beide eine Muskelverletzung erlitten haben. Das Spiel in Augsburg gegen Griechenland ist Klopps Heimpremiere. Es war bereits nach wenigen Minuten ausverkauft. Live zu sehen ist es am Sonntag im Free TV ab 20.45 Uhr. Soweit die Meldungen und die Radio-Teddy-Nachrichten zum Nachhören jederzeit in der Radio-Teddy-App und überall, wo es Podcasts gibt.
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32: Bambini-Läufe, Mini-Marathon und Marathon. Am Wochenende gehört Berlin den laufenden Kindern und Erwachsenen. Es gibt jede Menge Absperrungen und Parkverbote entlang der Strecke. Wir wünschen allen guten Lauf.
0: Bei dem Wetter feiern einige am Wochenende nochmal eine Aquaparty. Es fühlt sich nämlich fast an wie Sommer. Morgen noch mehr Sonne als heute. Dazu bei uns in Berlin und Brandenburg bis zu 22 Grad. Am Sonntag sogar noch ein bisschen wärmer. Poh.
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0: 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Schön, dass ihr jetzt schon da seid. Gleich klären wir hier passend zum Marathon an diesem Wochenende, warum eine Marathonstrecke genau 42,195 Kilometer lang ist. Das weiß Nils in 20 Minuten. Jetzt gibt's eure Lieblingsmusik. Schon mal aufwärmen für den Marathon und Mini-Marathon. Viele Kids ja auch am Start am Wochenende. Hier sind Rosé und Bruno Mars mit Avatar.
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0: Start in euer Wochenende. Jetzt sind es nur noch 25 Minuten. Dann startet hier die neue Superkräfte-Show mit Dizzy Disco bei Radio Teddy. Ihre eigene Radioshow, die macht euch meeresschlau, erkundet den Ozean, entdeckt alle Superkräfte im Ozean und auch eure. Das wird absolut aquatastisch hier ab 18.40 Uhr zum Einstimmen. Gleich schon mal Musik von Dizzy Disco. Aquatastisch.
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0: Wir feiern, was euch stolz macht. Heute am Freitag, Ende der Woche. So viele Kids haben so viel geschafft, erzählen davon, sind stolz auf sich. Einige haben eine Bestzeit bei ihrem Training für den Mini-Marathon jetzt am Wochenende abgelegt. Andere haben heute ein Lob für ihre schöne Schrift bekommen. Und einen dieser Erfolge können wir hier jetzt ganz groß nochmal im Radio. Unter der 03317 und 6 mal die 2 hat Leonie 8 Jahre alt uns geschrieben. Ihr war das nix, hier anzurufen, da traute sich nicht so richtig. Sie wollte uns aber schreiben und hat die ganzen Wochen, die sie jetzt wieder in der Schule ist, daran gearbeitet, an ihrem Erfolg, sich zu trauen, das Mädchen aus der B anzusprechen. Jetzt hat sie sich getraut und die beiden sind Freundinnen geworden. So cool, Leonie, dass du dich getraut hast. Da darf man stolz sein und da kriegst du auch einen fetten Applaus für. Und als nächstes feiern wir euch. Ich bin gespannt, was ihr mir am Montag erzählt, was da der Radio Teddy Erfolg des Tages wird. Wieder hier um 18.10 Uhr. Und da kann es nur einen Song geben, so aquatastisch, wie ihr das alles macht. Dizzy Disco hier mit Aquatastisch bei Radio Teddy.
3: Hey Flossenfreunde, hier ist Dizzy Disco, der Disco-Delfin aus der Lagune Nummer 3. Seid ihr für den Tag bereit?
4: Ja!
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4: Yeah.

0: ich bin Jochen.
1: Hey, Jochen ist auch wieder dabei. Und habt ihr schon Larry gesehen? 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
2: Koko was?
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4: Das ist mein Lieblingsspiel.
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3: Yeah.

Es ist Freitag, bei euch läuft Radio Teddy und alle Kids fahren von der Schule nach Hause. 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

0: wie Wochenende. So viel Action ist da vorprogrammiert. Viele sind beim Marathon jetzt am Wochenende in Berlin, einer der größten überhaupt. Viele Kids machen mit beim Mini-Marathon. Wir werben euch gleich schon mal auf mit dem Sommerhit Save My Love. Und dann geht die Action ja direkt weiter gleich. Die Superkräfte-Show mit Dizzy Disco, ganz neue Radioshow. Sie ist hier bei Radio Teddy am Start. Und schon jetzt machen wir euch fit für den Marathon. Mensch, nur Action, ey.
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2: Mit Nils, hallo. Am Sonntag gehen beim Berlin-Marathon über 40.000 Läufer an den Start. Eine Marathonstrecke ist genau 42,195 Kilometer lang. Aber warum gerade diese Strecke? Und warum heißt die bitteschön Marathon? Das möchte Felix wissen. Der Marathon kommt aus Griechenland. Dort gab es vor langer Zeit eine Schlacht in der Stadt Marathon. Die Griechen hatten gewonnen und ein Bote lief danach nach Athen, um die gute Nachricht zu überbringen. Das waren ungefähr 42 Kilometer. Darum wurden lange Läufe bei den Olympischen Spielen später Marathon genannt. Im Jahr 1908 legte man in London die genaue Länge fest, die bis heute gilt. 42 Kilometer und 195 Meter. Der Grund? Das Ziel des Marathonlaufs sollte im Olympiastadion sein. Der Start am Buckingham-Palast, direkt vor der Königsloge. Und von der Ziellinie im Stadion bis zum königlichen Balkon waren es eben genau 42 Kilometer und 195 Meter.
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25: Ha, bei dem Wetter feiern einige am Wochenende nochmal eine Aquaparty. Es fühlt sich nämlich fast an wie Sommer. Morgen noch mehr Sonne als heute. Dazu bei uns in Berlin und Brandenburg bis zu 22 Grad. Am Sonntag sogar noch ein bisschen wärmer.
18: Ha. 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
25: Und das ist so ein besonderer Familiennachmittag. Jetzt ist es nur noch ein Song und dann startet die ganz neue Superkräfte-Show mit Dizzy Disco hier bei Radio Teddy. Der Disco-Delfin ist hier am Start. Sie hat so lange dran gearbeitet und wird mit euch gleich zusammen abtauchen in die Unterwasserwelt. Ihr düst von einem Meeresbewohner zum nächsten, findet die coolsten Superkräfte aus dem Meer, entdeckt dabei auch eure eigenen und das alles nach nur einem Hit hier bei Radio Teddy. Und der passt zum Meer, denn der fühlt sich auch an wie Sommer und Sommerferien. Hier sind Kygo und Khaled mit Save My Love.

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1: Heute ist Starbesuch hier bei Radio Teddy. Der Disco Delfin Dizzy Disco ist am Start.
2: Hey Flossenfreunde.
1: Du hast ein neues Album. Aquatastisch heißt das. Neben dem Album, das reicht noch nicht, hast du noch eine fette Überraschung dazu mitgebracht. Es gibt noch mehr.
2: Ja, darf ich es jetzt verraten?
1: Ja, bitte.
2: Es ist soweit. Wir haben so lange dran gezaubert und heute startet Dizzy Disco Superkräfte-Show. Eine eigene Radioshow bei Radio Teddy.
1: Wie cool, das ist ja wieder Hausaufgaben-Hack für einen Sachunterricht. Da wird man meeresschlau mit Dizzy Disco. Worum geht's denn genau?
2: Auf jeden Fall. Also in jeder Folge lernen wir Spannendes über die Superkräfte von Meerestieren und auch von Kids. Also es geht zum Beispiel um Singen, Tanzen, Leuchten, Zusammenhalten, Bauen. Und dann sprechen wir immer mit meinen Flossenfreunden, also mit Jochen, dem Mantarochen, mit Larry, dem Salzwasserkrokodil und dem kleinen Einsiedlerkrebs über unsere Superkräfte von Kids. Und dann tauche ich zur Meeresbiologin Dr. Frau Kobagusche und die erzählt uns dann spannende Fakten über Meerestiere, die auch diese Superkräfte haben, also die richtig gut leuchten können, besonders schnell schwimmen können oder irgendwelche Special Effects haben.
1: Das ist so cool, Dizzy. Ich möchte es jetzt direkt hören. Hier ist die Superkräfte.

0: Genossen, Freunde, herzlich willkommen zu Dizzy Discos Superkräfte-Show bei Radio Teddy. Hier lernen wir in jeder Show Spannendes über die Superkräfte der Meerestiere im Ozean. Und heute geht es um die Superkraft Kreativität. Seid ihr dabei?
1: Ja!
0: Aquatastisch! Mein bester Kumpel Jochen, der Mantarochen.
2: Hallo, ich bin Jochen.
0: Der kleine Einsiedlerkrebs.
3: Hallöchen.
0: Und unser Salzwasserkrokodil Larry sind natürlich auch mit von der Wellenpartie.
4: Genau. Du, Dizzy, guck mal, wir haben eine Flaschenpost für dich. Die kam eben in die Lagune geschwommen.
0: Oh, wow. Danke, Larry. Eine echte Flaschenpost? Warte, ich mach sie mal auf. Okay, hier steht, unsere heutige Superkraftmission ist Kreativität.
4: Aber was bedeutet Kreativität eigentlich genau, Dizzy?
0: Gute Frage, Larry. Kreativität bedeutet, dass die Welt dein eigener Spielplatz ist. Du kannst dir alles ausdenken und die Welt so glitzernd und bunt gestalten, wie du magst. Mit kreativen Ideen, verrücktem Denken und buntem Umsetzen.
4: Mhm.
0: Eine Flaschenpost schreiben, wie diese hier, ist zum Beispiel kreativ. Eine Nachricht senden kann ja jeder, anrufen auch. Aber eine Flaschenpost ist eine echt kreative Form der Kommunikation.
4: Super kreativ, cool.
0: Was habt ihr denn schon mal Kreatives gemacht, Flossenfreunde? Einsiedlerkrebs, erzähl doch mal.
3: Ich habe eine Badewanne aus Sand am Strand gebaut und dann mit all meinen kleinen Einsiedlerkrebsfreunden eine Planschparty gefeiert.
0: Yeah. Und du, Jochen?
2: Haha, ich habe mir einen Witz ausgedacht. Schwimmen zwei Igel durchs Meer, sagt der eine zum anderen. Das mit dem Schlauchboot, das war, glaube ich, keine gute Idee.
0: Und was hast du Kreatives gemacht, Larry?
4: Also ich habe mir ein eigenes Spiel ausgedacht mit Muscheln und Steinchen und Regeln. Ich glaube, die habe ich vergessen. Aber wollt ihr mal mitspielen?
0: Sehr gerne, Larry.
3: Ja, ich kann der Würfel sein.
2: Oh, wow, super kreativ.
0: Stellt euch doch mal vor, wir hätten einen Wasserspielplatz am Strand mit Krokoschaukel, Mantarochenrutsche und Kleinkrebsklettergerüst.
4: Das wäre fantasietastisch.
0: Man kann auch ein korallenbuntes Bild über seine Ideen malen oder ein eigenes Lied schreiben mit Instrumenten. Musik kann Emotionen, also Gefühle, nämlich in Tönen wiedergeben und eure liebsten Emotionen speichern.
3: Ja, ich fühl's.
0: Egal in welcher Form, Kreativität macht auf jeden Fall immer Spaß.
3: Und man kann es super gemeinsam machen.
2: Oh ja, das macht Spaß, das finde ich toll.
0: Richtig, wir können auch Muster in den Sand malen, wie der japanische Kugelfisch. Der gibt sich richtig Mühe. Jeder kann eine Linie oder eine Form ergänzen und zusammen ist es ein großes Gemeinschaftskunstwerk.
4: Tolle Idee, naturkreativ, voll bio.
0: Ich frag mich, ob der auch manchmal Hüpfekästchen in den Sand malt. Es geht seifenblasenleicht, die Welt bunter zu machen. Und das wollen wir auch hier mit unserer salzigen Superkräfte-Show bei Radio Teddy. Man kann sich nämlich auch im Kopf alles erträumen, was man mag. Ganz egal, was wir uns in den Kopf malen, wir brauchen dafür nicht mal Stifte oder Spielzeug. Einfach nur unsere Fantasie. Denn die größte Superkraft haben wir in uns selbst. Unsere kreativen Ideen. Und mit denen finden wir Lösungen, wenn der normale Schwarz-Weiß-Weg mal nicht funktioniert.
2: Oh ja!
0: Normal kann ja auch jeder. Wir mögen die Welt bunter und glitzerner. Deshalb starten wir jetzt unsere kreative Superkraftmission und finden Spannendes über kreative Tiere im Ozean heraus. Dafür werde ich gleich mit der Meeresbiologin Dr. Frauke Bagusche reden. Und ich nehme euch mit.
3: Juhu!
0: Kommt, wir rufen zusammen.

0: Hey Flossenfreunde, ihr hört Dizzy Discos Superkräfte-Show bei Radio Teddy. Hier lernen wir in jeder Show Spannendes über die Superkräfte der Meerestiere im Ozean. Und heute geht es um die Superkraft Kreativität. Deshalb schwimme ich jetzt mit euch zusammen zur Meeresbiologin Dr. Frauke Bagusche vom Meeresschutzverein The Blue Mind und wir finden Spannendes über die kreativsten Tiere im Ozean heraus. Hallo Frauke, du siehst ja flauschig aus mit der dicken Winterjacke. Warst du in der Arktis?
1: Hey Dizzy, ja, ich war bei den Eisfischen.
0: Eisfische? Oh, das klingt aber richtig kalt.
1: Oh, das war es auch. Eisfische können bei minus 2 Grad Wassertemperatur überleben. Während andere Fische hier zu Eiszapfen gefrieren würden, fühlen sich die Eisfische pudelwohl. Denn, halt dich fest, sie produzieren ihr eigenes Frostschutzmittel, das verhindert, dass ihnen das Blut in den Adern gefriert. Cool, oder?
0: Super frostig cool.
1: Die sind aber noch kreativer, die Eisfische. Denn, weißt du was, im Gegensatz zu vielen anderen Tieren ist ihr Blut nicht etwa rot, sondern durchsichtig wie Wasser.
0: Das ist ja verrückt. Den habe ich noch nie getroffen, den Eisfisch. Aber das klingt nach einer kreativen Lebensweise. Über viele Generationen haben Eisfische also besondere Fähigkeiten entwickelt, die sie perfekt an die Kälte anpassen.
1: Genau.
0: Das ist allerdings keine Kreativität im Sinne von sich etwas Eigenes ausdenken. Frauke, kennst du auch ein Tier, das wirklich selbst von sich aus, also eigeninitiativ, kreativ ist? Das ist nämlich unsere heutige Superkraftmission.
1: Oh, so ein spannendes Thema. Also, da fällt mir ganz spontan der Seeotter ein. Und der gehört zu den absolut kreativsten Tieren im Meer. Seeotter sind super schlau und lernen ganz, ganz schnell neue Dinge. Wir Wissenschaftler wissen, dass Seeotter schlau sind, daher, da sie Werkzeuge benutzen. Und wenn Tiere in der Lage sind, Werkzeuge zu benutzen, gilt das unter Wissenschaftlern als sicheres Zeichen von Intelligenz.
0: Super schlau.
1: Und weißt du, welche Werkzeuge Seeotter am meisten benutzen oder am liebsten benutzen?
0: Vielleicht Algen oder einen Stock oder so?
1: Nee, weit entfernt. Seeotter benutzen super gerne Kieselsteine als Werkzeug, um damit dann so eine Muschel zu öffnen. Dann legen die sich dafür auf den Rücken im Wasser und legen sich die Muschel auf den Bauch. Und dann hämmern sie mit ihren Steinchen so lange darauf rum, bis die Muschel zerbricht und sie die Muschel ohne Schale fressen können. Schlau, oder?
0: Lecker.
1: Und wenn sich ein Kieselstein ganz, ganz besonders gut zum Öffnen von Muscheln, Krebsen und anderen Schalentieren eignet und ganz toll in der Pfote liegt, dann bewahren die Otter den Stein sogar auf. Und sie verstecken ihr Werkzeug in einer Falte ihres ganz dichten Fells und zaubern ihn beim nächsten Mal hervor, wenn sie wieder Hunger auf Muscheln bekommen.
0: Ein Lieblingsstein? Das finde ich kreativ. Oh, das habe ich bei Onkel Flipper auch schon mal gesehen. Delfine verwenden unter anderem die Muscheln als Werkzeug. Sie locken einen kleinen Fisch in die Muschel, tragen sie zur Oberfläche und dann fällt der Fisch wieder raus, direkt ins Maul.
1: Eine kreative Jagdtechnik.
0: Mhm, aber der Seeotter ist mein Favorit. Magst du beschreiben, wie er aussieht? Dann kann ich ihn in unser Superkräftebuch reinzeichnen.
1: Okay, also Seeotter sehen mega niedlich aus, fast wie ein richtiges Kuscheltier. Die können allerdings richtig groß werden, bis zu 1,50 Meter. Aber davon ist der Schwanz etwa 30 cm lang. Und die Männchen können bis zu 40 Kilogramm schwer werden. Und man findet Seeotter an richtig vielen Orten auf der Welt. Das Besondere an den Seeottern ist allerdings ihr tolles Fell. Das Fell ist ganz dunkelbraun und der Kopf von dem Seeotter ist so ein bisschen heller. Daran könnt ihr die gut erkennen. Sie haben ganz dunkle Knopfaugen, eine Stupsnase und super flauschiges Fell. Aber das Fell hier ist nicht nur einfach kuschelig, sondern auch das dichteste Fell im gesamten Tierreich. Stellt euch mal die Fläche von 2 Quadratzentimetern vor.
0: Etwa so groß wie eine Walnuss?
1: Ja, genau. Und auf dieser Fläche, so groß wie eine Walnuss, wachsen etwa, und jetzt halt dich fest, 100.000 bis 400.000 Haare. Das ist in etwa so viel, wie ein Mensch auf dem Kopf hat.
0: Wow.
1: Ihr dichtes Fell schützt sie super gut vor Kälte und sorgt dafür, dass sie nicht bis auf die Haut nass werden.
0: Wahnsinn. Super. Ist notiert. Danke an unsere aquatastische Meeresbiologin Dr. Frauke Bagusche. Gib Flosse.
1: Gerne, Dizzy. Bis zum nächsten Mal.
0: Tschüssi.

0: Hey Flossenfreunde, ihr hört Dizzy Discos Superkräfte-Show bei Radio Teddy und heute ging es um die Superkraft Kreativität. Deshalb war ich eben bei der Meeresbiologin Dr. Frauke Bagusche und sie hat mir ganz viel über unseren braunen, kreativen, flauschigen Kumpel erzählt, den
1: Seeotter.
0: Genau, der Seeotter benutzt ein Steinchen als Werkzeug, um Muscheln zu knacken. Und wenn er sein Lieblingssteinchen gefunden hat, bewahrt er das in seiner Hautfalte auf für später.
2: Super kreativ!
0: Damit ist unsere Superkraftmission für Kreativität abgeschlossen und es wird Zeit für den
3: Aquaparty-Tipp.
4: Blub, blub, blub. Und jetzt alle Flossen hoch, hoch, hoch.
0: Aquaparty-Tipp. Na dann leg mal los, Einsiedlerkrebs.
3: Wenn ihr mal eine richtig erfrischende Aquaparty feiern wollt, könnt ihr einfach Wassersaft und Beeren in Eiswürfelförmchen geben, vielleicht noch ein bisschen Lebensmittelfarbe dazu und dann habt ihr super erfrischende Wasserbomben für euer Getränk.
0: Aquaparty. H2Yo, das war unsere Radioshow mit der Superkraft Kreativität. Aquatastisch, dass ihr wieder vorbeigeschwommen seid und wir zusammen unsere Superkräfte feiern. Bis zum nächsten Mal, gib Flosse. Glitzergrüße von eurer Dizzy Disco. Kommt, wir erzählen den anderen in unserer Lagune, was wir gelernt haben.
5: Und vielleicht suche ich mir auch einen Lieblingsstein, Dizzy.
0: Ja, Larry.
3: Sehr praktisch. Und ich mache uns Eiswürfelchen.
0: Komm, Manta Jochen.
2: Oh ja, lecker. Jeder.

Dizzy Disco hier, die Superkräfte-Show bei Radio Teddy. 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Wir alle, wir hören uns wieder. Ich muss mich jetzt hier erstmal auch gemütlich machen für die Hörspiele. Bis wir uns wieder hören. Fühlt euch gedrückt, wenn ihr mögt. Von mir.

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1: Einen wunderschönen und ruhigen guten Abend euch allen. Sandra hier, wir verbringen jetzt die Zeit miteinander heute. Und bei euch ist der Tisch vielleicht jetzt leer geräumt, die Spielsachen machen Pause und vielleicht duftet es ja noch nach Shampoo von der Badewanne. Jetzt wird es leise und gemütlich. Perfekt für Hörspiele und Geschichten, die euch sanft durch den Abend begleiten. Ich wünsche euch ganz viel Spaß beim Lauschen.

0: Hosen.
1: Und Eislaufen im Bikini.
2: Bei 30 Grad gibt's keinen Schnee und kein Eis.
1: Ach, wirklich, Alex? Da kommt Nikos Zug. Wir müssen uns beeilen.
2: Oh, jetzt ist aber jemand aufgeregt.
0: Das wäre ich auch, wenn du mich nach langer Zeit mal wieder besuchst. Aber du bist ja nie weg.
2: Möchte ich ja auch gar nicht. Apropos weg, ist deine Mutter auch im Zug?
0: Nein, sie kommt erst morgen von Tante Paula zurück.
1: Hey, wo bleibt ihr denn?
2: Wir kommen!
3: Hallo, ihr Lieben. Schön, dass ihr alle wieder mit dabei seid. Habt ihr gehört? Es ist Winter in Falkenstein. Überall liegt Schnee. Bibi verbringt den Rest ihrer Weihnachtsferien auf dem Martinshof und Mikosch kommt zu Besuch. Mikosch ist ein Freund von Bibi, Tina und Alexander. Er lebt in Ungarn auf Gut Szendrö und liebt Pferde genauso wie sie. Der Graf hat ihm die Reise geschenkt, damit sich die Kinder mal wieder sehen können. Bibi und Mikosch mögen sich übrigens besonders gerne.
1: Da ist er ja! Mikosch!
2: Ganz ruhig, Bibi.
0: Lass sie doch.
4: Tina, Alex und Bibi. Oh, ich freue mich so, dich zu sehen.
1: Ich mich auch.
5: Ich krieg keine Luft mehr.
2: Willkommen in Falkenstein.
0: Hallo, Mikosch.
4: Kommt mit zum Güterwagen. Wir müssen Babuschko ausladen. Und eine Überraschung.
0: Eine Überraschung?
2: Für uns?
1: Das ist ja nett.
4: Komm, mein Großer. Die Überraschung liegt hier vorn.
0: Vier Paar Skier?
1: Die Berge sind hier aber nicht besonders hoch.
4: Deswegen machen wir ja auch Skihöring.
0: Hä?
4: Wow, das wollte ich schon immer mal ausprobieren.
0: Du kennst das?
4: Na klar, Skihöring kommt aus Skandinavien. Man steht auf Skiern und wird von Pferden oder Motorschlitten gezogen. Stimmt's, Mikosch?
2: Ja, in der Pusta machen wir das jetzt auch. Und Babuschko liebt es.
1: Toll, das musst du uns sofort beibringen.
4: Und ich weiß auch schon wo. Am Schloss.
0: Gute Idee. Aber holen wir die Skier schnell raus, bevor der Zug mit ihnen weiterfährt.
3: Kurze Zeit später sind die vier Freunde am Schloss und testen bereits dieses Skijöring. Es ist etwas ganz und gar Neues. Nicht nur für Bibi, Tina und Alexander, sondern auch für ihre Pferde Sabrina, Amadeus und Maharaja. Aber schnell haben alle den Bogen raus und auch die Pferde sind Feuer und Flamme. Bibi legt sich bereits wagemutig in die Kurven, immer um die Schlossmauer herum.
4: Wenn du so weitermachst, kannst du es bald besser als ich. Oh, Babuschko.
1: Sabrina ist eben ein Naturtalent. Stimmt, meine Süße.
0: Oh. Oh.
2: Stopp.
0: Hey, wie wär's, wenn wir als Teams um die Wette fahren?
4: Gute Idee. Bibi und ich gegen euch beide.
1: Oh ja.
2: Nein, das wäre unfair.
0: Alex hat recht, ihr zwei seid zu gut. Da hätten wir keine Chance.
2: Mädchen gegen Jungs.
4: Das ist besser.
1: Ja, in Ordnung. Drei Runden um das Schloss.
4: Alles klar. Die Tanne hier ist Start und Ziel.
1: Klasse! Ja!
4: Gut. Auf die Plätze. Fertig. Los! Also dann nochmal. Neustart.
1: Tja, Alex, musst wohl noch üben.
2: Was? Na warte, Bibi. Das wirst du büßen.
3: Oh, Alexander hat einen Schneeball gemacht und trifft, peng, Bibi an der Reitkappe. Das lässt sie sich natürlich nicht bieten und wirft zurück. Peng, Treffer. Tja, und wie das so ist, es dauert nicht lange und zwischen den vier Freunden ist eine Schneeballschlacht im Gange, die sich gewaschen hat.
1: Den!
4: So macht man das!
2: Amateure!
1: Amateure? Das wollen wir doch mal sehen!
0: Achtung, Bibi!
4: Ah, noch ein Treffer! Wie gefällt dir das?
1: Warte!
4: Nein! Das stimmt nicht! Nein!
1: Das ist das Beste!
4: Ich kann nichts mehr sehen! Das gibt Rache!
1: Du kriegst mich aber nicht! Und treffen tust du auch nicht!
4: Ja, ich werf einfach nach Gehör! Und hepp!
0: Oh, weia, Mikosch!
4: Was ist denn?

0: Das war ein Schlossfenster. Jetzt gibt's Ärger.
1: Alexander, die Fensterscheibe wurde eingeworfen. Habt ihr das?
0: Ja, ein Versehen.
2: Tag, Herr Graf. Wir lernen gerade Skijöring. Ich kann's schon richtig gut.
1: Bibi Blocksberg, das interessiert mich nicht. Wer hat den Schneeball geworfen?
0: Hallo, Herr Graf. Ich war das.
1: Mikos? Du bist also schon angekommen. Nun, das ist keine besonders gelungene Begrüßung.
0: Tut mir leid.
2: Ich hex das wieder heil.
1: Was? Also gut, ich bitte darum. Endlich ist diese Hexerei mal zu etwas Nütze.
2: Ene mene Reibe, wieder heil die Scheibe. Hex, hex!
1: Danke schön. Alexander? Komm bitte mal nach oben.
3: Ich glaube, das war's für heute mit Skijöring.
0: Ach was, ich beruhige Vater schon.
3: Warte, ich komm mit.
2: Wir auch.
4: Als die vier Freunde in der Schlossbibliothek angekommen sind, hält ihnen der Graf erst einmal eine Standpauke. Eigentlich ist das ganz unnötig, denn der Schaden wurde ja bereits wieder heil gehext. Aber Alexanders Vater ist offensichtlich sehr gereizt und übellaunig.
1: Also wirklich, solch alberne Kindereien müssen die denn sein?
0: Aber es ist doch alles wieder in Ordnung.
1: Es geht ums Prinzip, Alexander, und um Verantwortungsgefühl. Eine Schneeballschlacht, also in eurem Alter.
2: Wieso? Mein Papi würde dabei auch mitmachen.
1: Das glaube ich gerne. Ich dagegen mache mir gerade die größten Sorgen.
0: Hä? Wieso das denn, Vater?
1: Der Wetterdienst sagt eine Kaltfront mit immensen Schneefällen voraus. Ich muss einen Schneenotdienst für Falkenstein einrichten, aber alle Einsatzkräfte sind erkrankt.
2: Nö, wir nicht.
3: Genau. Lassen Sie uns helfen, Herr Graf.
0: Tina hat recht. Du könntest am Telefon bleiben und wir greifen da ein, wo es nötig ist.
5: Joi, das machen wir in der Puste auch immer so. Da helfen sich alle Nachbarn gegenseitig.
1: Auf keinen Fall. Ihr seid viel zu jung und unerfahren und ohne Verantwortungsgefühl. Hat man ja gerade gesehen.
2: Das stimmt nicht.
3: Sie haben ein ganz falsches Bild von uns.
5: Mit den Skiern könnten wir überall hinkommen.
2: Genau, ein Skijöring-Notdienst.
0: Lass dir von uns helfen, Vater.
1: Auf gar keinen Fall. Das ist wirklich nichts für Kinder.
2: Aber ich kann doch zur Not immer hexen.
1: Hexerei, das wäre ja noch schöner. Nein, nein. Bitte reitet jetzt nach Hause, Bibi, Tina, Mikosch. Es wird langsam dunkel draußen.
3: Aber Herr Graf...
1: Keine Widerrede, Tina Martin.
4: Wenn sich Graf von Falkenstein etwas in den Kopf gesetzt hat, dann kann man ihn kaum mehr umstimmen. So ist das eben. Mikosch, Tina und Bibi verlassen also das Schloss. Kurz darauf erreichen die drei mit Sabrina, Amadeus, Babuschko und den Skiern im Gepäck den Martinshof. Dort erwartet sie Holger bereits händeringend. Und er macht ein ebenso besorgtes Gesicht wie der Graf zuvor.
0: Ah, da seid ihr ja endlich. Hallo Mikosch, willkommen auf dem Martinshof. Danke. Hallo Holger. Wo wart ihr denn so lange?
3: Wir waren noch am Schloss ein bisschen Skijöring üben.
2: Ja, eine Schneeballschlacht machen.
0: Und eine Scheibe einwerfen.
3: Du guckst so ernst, Holger, ist was?
0: Im Radio haben sie Schneefälle ohne Ende vorausgesagt. Mhm. Und klirrende Kälte.
3: Mhm. Das hat der Graf auch schon erzählt.
0: Ja, wir müssen den Hof darauf vorbereiten. Mhm. Deswegen brauche ich eure Hilfe.
3: Ach, du liebe Zeit, so schlimm?
0: Schlimm nicht, aber eine Menge Arbeit.
2: Oh, was für ein eiskalter Wind. Ich glaube, es geht schon los.
0: Dann also, Beeilung.
3: Gut, wir bringen die Pferde rein und helfen dir dann.
0: Okay, komm, Babuschka.
2: Los, meine Süße, ab in den warmen Stall.
3: Auf, mein Großer.
4: Kurz darauf stehen die drei Pferde im Stall und sind versorgt. Anschließend kümmern sich Bibi und Tina um die anderen Tiere des Martinshofes, während Holger und Mikosch mit Brettern die Türen, Tore und Fenster von Hausstellen und Schuppen sichern. Es klingt wie auf einer Baustelle.
3: Sieh nur, Bibi, die beiden tun so, als ob die nächste Eiszeit kommt.
2: Ja, und der Yeti mit dazu.
0: Euch wird das Lachen schon vergehen, wenn ihr morgen Schnee schippen müsst. Auf Gut Sendrö haben wir jetzt einen Schneepflug. Damit macht's richtig Spaß.
2: Warum hast du den nicht auch noch mitgebracht?
0: Das hätte mir Janosch nie verziehen.
2: Das glaube ich. Der thront darauf bestimmt wie ein Schneekönig.
0: Seid mal ruhig.
3: Was denn?
0: Na, das Telefon.
3: Ah, das ist bestimmt Mutti. Voller Sorge. Wir gehen schon. Komm, Bibi.
2: Ja.
4: Nachdem Tante Paula Weihnachten und Silvester auf dem Martinshof verbracht hatte, hat Frau Martin sie nach Hause begleitet. Die beiden wollten noch ein paar Tage für sich haben nach all dem Feiertagstrubel. Sicher ruft sie nun an, um mitzuteilen, mit welchem Zug sie zurückkommt. Doch als Bibi und Tina das Telefon abheben, ist es gar nicht Frau Martin.
6: Bibi, Tina, hallo, hier ist Förster Buchfink.
2: Hallo, Herr Buchfink. Alles klar?
6: Nein. Verflixt.
3: Sind Sie erkältet?
6: Ein grippaler Infekt. Deshalb rufe ich an. Ihr wisst doch noch, morgen ist der Fütterungstermin.
3: Für das Rotwild, na klar.
2: Darauf freuen wir uns schon sehr. Und Mikosch auch.
6: Mikosch? Ach ja, dein Freund aus Ungarn. Also, es ist so... Ich würde euch gern bitten, das alleine zu übernehmen.
3: Verstehe. Sie klingen auch ganz schön krank.
6: Allerdings, Tina, ich kann doch nicht mal Holz hacken für den Ofen. Zum Glück habe ich einen Heizlüfter. Schafft ihr das denn mit der Fütterung?
3: Aber sicher, kein Problem, Herr Buchfink.
6: Danke. Das Futter ist auf dem Heuboden der Wildfütterungsstelle. Ihr müsst es nur runter in die Tröge schaffen.
2: Alles klar.
6: Es soll ziemlich viel Schnee geben heute Nacht. Umso wichtiger, dass das Wild morgen Futter findet.
3: Natürlich, versprochen. Machen Sie sich keine Sorgen.
6: Ach, wenn ich euch nicht hätte. Gesund, Hexen? Kannst du mich nicht, oder Bibi?
2: Nein, ich kann Ihnen höchstens einen hexischen Erkältungstrunk brauen. Der wärmt von innen.
3: Wollen Sie herkommen?
6: Nein, nein. Ich bleibe lieber im Bett. Mein Heizlüfter macht es mir schön mollig warm.
3: Aha, dann gute Besserung. Von mir auch.
6: Danke. Ach ja, ich schalte jetzt mein Handy aus, damit ich durchschlafen kann. Macht euch also keine Sorgen. Tschüss, ihr zwei.
2: Tschüss.
4: Nach dem Abendbrot gehen Bibi, Tina, Holger und Mikosch zeitig ins Bett und mummeln sich in ihre dicken Daunendecken ein, während draußen alles in klirrender Kälte erstarrt. Die ganze Nacht überfallen dicke Schneeflocken vom Himmel. Und als Bibi und Tina am nächsten Morgen in die Küche kommen, um Frühstück zu machen, reicht der Schnee schon fast bis zum Fensterbrett. Und er fällt immer noch weiter.
3: Wow, Bibi, so viel Schnee hatten wir noch nie auf dem Martinshof.
2: Das glaube ich sofort.
3: Wie sollen wir nur zum Stall kommen?
2: Schneeschippen.
3: Oh, aber nicht wir. Wir machen schon Frühstück.
2: Ja, da hast du recht.
0: Guten Morgen.
5: Morgen.
0: Ihr seid aber zeitig wach.
2: Hallo, ihr zwei. Wir waren eben neugierig.
3: Und der Wetterbericht hatte recht. Seht mal durchs Fenster.
0: Oh, ich dachte, so viel Schnee gibt's nur in der Pusta.
3: Uh-uh.
0: Ein Glück haben wir alles gesichert. Und da wir gestern so geschuftet haben, weiß ich ja, wer nachher Schnee schippen muss.
2: Ich auch. Die, die kein Frühstück gemacht haben.
0: Was? Aber...
5: Gut.
0: Wir sind doch Gentlemen, Holger.
5: Wenn du meinst.
3: Dann wäre das ja geklärt und es kann gefrühstückt werden. Wer will heißen Kakao?
2: Ich.
0: Ups, mein Handy. Wer das wohl ist? Ah, unsere Mutter, Tina.
3: Oh, oh.
0: Hallo Mutter, alles klar? In der Küche, wir frühstücken. Bitte? Ja, ich höre dich. Okay. Mhm. Alles klar, ich sag Bescheid. Wie? Ja, wir schaffen das schon. Schönen Gruß an Tante Paula. Ja, tschüss.
3: Was ist los?
0: Sie steht auf dem Bahnhof und wegen des vielen Schnees fahren keine Züge.
3: Ach.
0: Jetzt bleibt sie erstmal bei Tante Paula und meldet sich wieder.
3: Ach, krass. Zum Glück sind wir hier nicht allein.
0: Was wohl unsere Nachbarn so machen?
2: Na, die sind auf sich allein gestellt. Zu dumm, dass der Graf unsere Hilfe ablehnt.
0: Wie meinst du das?
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0: Schönen guten Abend, liebe Radio Teddy-Freunde. Schön, dass ihr wieder dabei seid. Hier ist Yvonne und
1: der kleine Sternjunge Ulk. Hallo, grüß euch.
0: Ja, hallo Ulk.
1: Ja, hallo Yvonne.
0: Gut gelandet?
1: ja, gut gelandet. Aber ich glaube, mit dem Starten sieht's anders aus.
0: Wieso? Gibt's Probleme?
1: Ja, ich kann mein X-Raket nicht mehr starten.
0: Ja, wie kommt das? Ist da was kaputt?
1: Ja, ich glaube schon. Oh. Aber weißt du, ich habe ja auch ein bisschen Verschleiß, weil ich ja jeden Abend zum Sterneputzen fliege, damit die schön funkeln. Und dann noch die ganze Galaxie.
0: Ja, können wir dir denn irgendwie Starthilfe geben? Weil hier mit den Autos auf der Erde kann man sich gegenseitig Starthilfe geben.
1: Also erstens musst du mal gucken, ob du ein Auto hochkriegst aufs Radio Teddy-Dach. Nee, weil da steht nämlich mein X-Raket. Und zweitens, nein, ich glaube, die Technik der heutigen Autos von euch, die können meine moderne Rakete nicht starten.
0: Ja, und was machen wir denn da?
1: Ich rufe jetzt gleich mal Sternchen an. Ich werde die mal anfunken, ne? Und dann gucken wir mal, dass die vorbeikommt und mich abschleppt.
0: Meinst du, das schafft die alles heute Abend noch?
1: Naja, sie muss mit ihrem Frachter kommen, ne? Aber die kann ja auch über Lichtgeschwindigkeit fliegen.
0: Das ist gut, weil heute Abend musst du ja noch zum Sterneputzen fliegen.
1: Ja. Also ich denke, ich funke die jetzt mal an und dann hoffe ich, dass sie gleich rumkommt, ne?
0: Ja, das hoffe ich auch. Sie hat ja vor allem einen weiten Weg. Sie kommt ja von deinem Heimatplaneten Ulkanien. Ja, und übrigens fände ich es auch klasse, wenn ich sie ganz persönlich mal hier kennenlernen würde.
1: Oh ja, also ich sag mal, bis gleich.
0: Ja, bis gleich.
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0: Hallo, hier ist Yvonne und der kleine Sternenjunge.
1: Ulki, ja hallihallo ihr Lieben. Ja, also ich habe Sternchen angefunkt und die ist schon auf dem Weg hierher. Und jetzt können wir sie nochmal anfunken und gucken, wie weit sie ist, ne?
0: Gut, machen wir gleich, ja?
1: Ja, weil ich brauche ja Starthilfe für mein X-Raket. Oh.
0: Ja, sonst kannst du ja nicht losfliegen zum Sterneputzen.
1: Richtig, richtig. Also Yvonne, gib mal bitte ein die Frequenz X251 Beta.
0: Hm? Mitgemacht.
2: Ja, hallo, hallo, hier ist Sternchen.
1: Hallo Sternchen, grüß dich. Wie weit bist du denn?
2: Ich bin gleich da. Ich sehe schon das Funkhaus, aber da ist ja gar kein Platz zum Landen.
1: Nee, da steht schon mein X-Raket, nee. Aber du kannst doch einfach da drüber schweben, oder?
2: Ja gut, kein Problem. Ich werde gleich über dein X-Raket schweben.
1: Super, du kriegst doch wirklich alles hin, Sternchen. Und ich würde sagen, ich komme jetzt gleich mal raus, nee? Und dann gucken wir uns das gemeinsam an, okay?
2: Ja, bitte, bitte, mach das.
1: Yvonne?
0: Ja?
1: Du kannst ja mit uns weiterhin in Verbindung bleiben, dann haben wir sozusagen eine Konferenzschaltung, ne?
0: Ja, damit wir alle hören, was passiert.
1: Genau, du bleibst hier im Studio und ich gehe hoch aufs Dach vom Radio Teddy Funkhaus zu Sternchen und dann gucke ich mir mal das X-Raket mit ihr gemeinsam an.
0: Ja, ich bin auch ganz gespannt. Wir sind ganz Ohr. Mensch, sag mal, Ulk, Sternchen ist ja ganz klein.
1: Ja, die ist kaum größer als meine Hand, ne? Aber super schlau und fliegt einen riesen Frachter. Und fliegen kann sie.
0: Das ist ja toll.
1: So, dann laufe ich mal los, ne? Yvonne, hörst du mich? Ich bin jetzt im Treppenhaus vom Radio Teddy Funkhaus.
0: Ja, wir hören dich gut.
1: Super, super, super. Dann laufe ich mal schnell in Lichtgeschwindigkeit die Treppen hoch. So, bis zum Dach hoch. Oh, meine Nase, ganz schön viele Stufen. So, hier ist nochmal eine Tür. So, jetzt bin ich auf dem Radio-Teddy-Funkhausdach, sehe mein X-Raket und oh, der große, dicke Frachter von Sternchen schwebt direkt über mir. Das sieht ziemlich cool aus.
0: Oh, liebe Radio-Teddy-Hörer, das können wir uns vorstellen, oder?
1: So, jetzt gucke ich mal, ob Sternchen schon ausgestiegen ist. Nein, aber die große Laderampe von ihrem Frachter öffnet sich gerade. Kommt sie schon rausgeflogen.
2: Hallo, Ulk, ich sehe dich.
1: Hallo, Sternchen, grüß dich. Du, soll ich mal schnell einsteigen und versuchen zu starten?
2: Ja, mach das mal.
1: Dann siehst du, was passiert, nicht? Also, so, auf die Tür. Eingestiegen in meinen Fahrstuhl ganz nach oben bis ins Cockpit. Tür zu, los geht's. Erster Stock, Herrenunterwäsche. Ich mach nur Quatsch. Wir fahren ins Cockpit. Da sind wir. So.
2: Ja, Ulk, kannst du mal starten?
1: Ja, ja, warte mal. Ich muss mich kurz in meinen Pilotensessel setzen. So, und Startknopf drücken.
2: Oh, oh, oh, oh, das klingt aber gar nicht gut.
1: Nee, das sag ich ja nicht.
2: Ja, ich werde jetzt mal meine Überbrückung herstellen.
1: Ne, über was?
2: Meine Überbrückung, damit du dann starten kannst, ja?
1: Aha, Starthilfe geben sozusagen, ja?
2: Dann drückst du bitte mal auf den blauen Knopf, der vor dir ist, ja?
1: Ja. Ah, den Turboknopf, ja?
2: Ja.
1: Ui, ist gestartet. Ist ja gigantogalaktikool.
2: Ja, prima, ne? Also, dann ist ja alles wieder gut und du kannst heute zum Sterneputzen fliegen.
1: Ja, ja, ja. Aber ich Sternchen?
2: Ja.
1: Du musst jetzt unbedingt noch mal ganz kurz mitkommen ins Studio, stimmt's? Yvonne, möchtest doch bestimmt Sternchen kennenlernen, oder?
0: Ja, das wollte ich schon immer. Sternchen, ja, ich würde dich sehr gerne kennenlernen. Bitte komm doch mal ins Sendestudio.
2: Ja, ja, kann ich machen. Aber ich habe nicht viel Zeit.
1: Und du hast nie viel Zeit. Also ich würde sagen, wir sagen mal bis gleich und wir kommen sofort runter.
2: Ja gut, ich werde meinen Frachter mal auf Schwebeparken einstellen, ne?
1: Ja, und ich mache das X-Raket wieder aus.
0: Das wäre ja auch cool, wenn ich mein Auto auf Schwebeparken einstellen könnte.
1: Also ihr Lieben, bis gleich im Studio.
0: Ja, bis gleich.

0: Ja, hallo liebe Radio Daddy Freunde, hier ist Yvonne. Jetzt kommt ja gleich Ulk mit Sternchen, die ich schon immer mal kennenlernen wollte. Die waren auf dem Radio Teddy Dach und Sternchen hat Ulk Starthilfe gegeben, weil sein X-Raket Startschwierigkeiten hatte. Ich bin jetzt ganz doll gespannt. Ich hoffe, ihr auch. Oh, da kommen sie schon.
1: Hallo Yvonne. Guck mal, wen ich dabei hab.
0: Ja, hallo. Ja, hallo Sternchen. Schön, dass ich dich mal kennenlerne.
1: Ja, sehr schön. Prima, das sieht ja hier sehr schön aus, das Sendestudio, ne? Bin ich jetzt sozusagen auch auf Sendung?
2: Ja, du bist jetzt auf Sendung. Hier auf der Erde hören dich jetzt die ganzen Kinder, die Radio Teddy eingeschaltet haben.
1: Ah, sehr schön, sehr schön. Ich grüße hiermit alle Erdenkinder. Hier ist Sternchen.
2: Die beste Mechatronikerin im ganzen Universum, das kann ich euch sagen. Also wenn eure Autos mal kaputt sind, ruft ihr einfach Sternchen an, ne?
1: Oh, danke, danke. Aber Autos sind nicht ganz so mein Fachgebiet, ne? Mein Fachgebiet sind eher Raketen und Raumschiffe und sowas, nicht?
2: Ja, da bist du voll Profi. So, aber ich würde sagen, ich muss jetzt mal langsam los zum Sterne putzen, damit die schön funkeln.
1: Ja, ich muss auch los, weil ich hab's ganz, ganz eilig. Es sind auf Vulkanien noch ganz viele Raumschiffe zu reparieren, ne? Also, liebe Radio-Teddy-Hörer, alles Gute da draußen und gute Nacht. Und ich muss jetzt auch sofort los. Ja, und Yvonne, schön, dich kennengelernt zu haben, ne?
0: Ja, danke. Ich freue mich auch, dass ich dich kennengelernt habe. Vielleicht sehen wir uns ja bald mal wieder.
1: Ja, spätestens, wenn Ulk wieder eine Panne hat, ne? Also, bis dann, tschüss.
2: Sehr, sehr witzig. Ich hoffe, ich habe nicht zu schnell eine. Also, ihr Lieben, ich wünsche euch allen auch eine gute Nacht. Und es war wieder schön mit euch und super schön, dass Sternchen hier war. Und, ja, ich sage bis bald, ne? Gute Nacht, schlaft schön.
0: Ja, und ich wünsche euch auch eine gute Nacht und träumt schön.
2: Und hier noch ein Galaktikus.

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1: Mit mir, mit Sandra, guten Abend zusammen. Nach einem tollen Tag voller Abenteuer, Spielen und Lachen wird es jetzt ganz entspannt. Vielleicht sitzt ihr schon im Bett oder kuschelt euch aufs Sofa. Dann heißt es jetzt Augen schließen, Ohren öffnen und die Fantasie spielen lassen. Viel Spaß euch mit tollen Hörspielen und Geschichten.

0: Es geschah in einer jener Gewitternächte, in denen sich die Grenzen zwischen Wirklichkeit und Traum zu verschieben scheinen. Der Wind jaulte wie ein siebenköpfiger Hund um das Haus, in dem Julius mit seiner Mutter wohnte.
1: Hoffentlich kommt Mama bald zurück.
0: Plötzlich gab es einen ohrenbetäubenden Knall. Das Fenster zerschlug mit voller Wucht und die Scheibe zersprang in tausend Stücke. Hunderte modrige Herbstblätter flogen herein und wirbelten in Julius' Zimmer umher. Dann ein Lichtblitz. Die Blätter formten sich zu einem unförmigen, riesenhaften Wesen, das kurz darauf wie von einem übergroßen Staubsauger eingesogen unter seinem Bett verschwand. Dann wurde alles still. Julius erstarrte. Blitzschnell zog er sich die Bettdecke über den Kopf, damit ihn niemand finden konnte. Plötzlich hörte er, wie sich unten an der Haustür ein Schlüssel im Schloss drehte.
1: Mama!
0: Julius wollte gerade laut nach ihr rufen, als er ein merkwürdiges Geräusch vernahm. Es klang wie ein Stöhnen, ein Ächzen, langgezogen und auch ein bisschen mitleiderregend.
2: Julius, so lass mich doch erklären, Julius. Du brauchst keine Angst vor mir zu haben. Ich gehöre doch zu dir.
0: Durch die Lücken zwischen seinen Fingern hindurch, hinter denen Julius sein Gesicht versteckt hatte, betrachtete er das unheimliche Wesen. Es hatte schlammfarbene Haut und alles an ihm war gewaltig. Die Arme, die Beine, der Bauch und sogar die Nase. Auf seinem leuchtgelben T-Shirt stand I'm the Champion.
1: I'm the Champion. Ich bin der Sieger. Tja, und ich bin der ewige Verlierer.
0: Schmerzlich fiel ihm wieder ein, dass seine Fußballmannschaft am Vortag wegen ihm verloren hatte.
3: Naja, das sieht schon ganz gut aus da hinten. Macht da Juti.
0: In der letzten Stunde hatten sie wie jeden Donnerstag Schwimmunterricht. Nicht gerade Julius' Lieblingsfach. Zwar konnte er einigermaßen schwimmen, sein sportbegeisterter Vater hatte darauf bestanden, es ihm beizubringen, aber er traute sich einfach nicht vom Beckenrand, geschweige denn vom Ein-Meter-Brett zu springen. Da tauchte aus der Duschkabine auf einmal das Monster auf und es trug genau die gleiche karierte Badehose wie er, nur in XXXXXL. Das Ungeheuer kam immer näher. Er rannte panisch zum 3-Meter-Turm. Flink wie ein Äffchen kletterte er die glitschigen Stufen hinauf.
1: Gar nicht so schlecht hier oben. Von hier aus sieht alles so viel kleiner und friedlicher aus.
3: Hey, Julius, was wird denn das jetzt?
0: Was war schlimmer? Das Monster oder der Sprung vom Turm in diese friedliche kleine Welt dort unten? Alle Kinder starrten gebannt zu ihm hoch. Julius nahm seinen ganzen Mut zusammen, hielt sich die Nase zu und sprang. Als er wieder auftauchte, hörte er den tosenden Applaus seiner Mitschüler. Das Monster war inzwischen wieder hinuntergeklettert, grinste erleichtert und schlurfte zurück zu den Duschkabinen. Und Julius kam es so vor, als sei es um einiges kleiner geworden. Seltsam, nicht wahr? Das Monster hatte sich seit dem Schwimmunterricht nicht mehr blicken lassen. Fast vermisste er es ein wenig. Denn Julius war nicht nur ein sehr ängstlicher, sondern auch ein sehr neugieriger Junge. Er schrieb weiter.
1: Wer ist dieses Monster? Und wo kommt das Ungeheuer auf einmal her?
4: Und jetzt geht's weiter.
1: Und warum behauptet es immer, es gehöre zu mir?
0: Julius dachte nach. Morgen würde er nach der Schule zu seinem Vater gehen. Seine Eltern hatten sich nämlich vor einem Jahr getrennt und seitdem verbrachte er jedes zweite Wochenende bei seinem Vater. Ob das Monster ihm bis dorthin folgen würde? Ob es überhaupt noch einmal wieder auftauchen würde? Julius musste plötzlich furchtbar gähnen.
1: GGBV 65.
0: Ihr wisst ja, was das bedeutet. Immer noch gähnend öffnete Julius seinen Kleiderschrank, um sich einen Schlafanzug herauszuholen. Und nun ratet mal, wer drin saß und gemütlich Julius Gummibärchen in sich reinstopfte. Seine geliebten Gummibärchen, die hatte er doch heimlich von seinem Taschengeld gekauft und dort versteckt, weil seine Mutter nicht wollte, dass er dieses ungesunde Zeug aß. Das Monster glotzte ihn mampfend an. Dann rülpste es.
2: Entschuldigung.
1: Jetzt reicht's mir aber!
0: Julius griff mit zitternden Händen nach seinem Tischtennisschläger und fuchtelte damit vor der Nase des Monsters herum.
1: Was willst du eigentlich von mir? Und warum hockst du in meinem Kleiderschrank und futterst meine Gummibärchen?
0: Das Monster kicherte und wurde zusehends etwas kleiner, als ob ihm jemand ein bisschen Luft ablassen würde.
2: So ist gut. Nicht immer wegrennen und den Kopf einziehen. Sonst werde ich so schrecklich groß und ganz krank. Und du mit mir.
0: Julius verstand kein Wort und allmählich wurde ihm doch ganz schön mulmig zumute. Das Monster

0: gefunden haben? Das wüsste er aber. Der Melok begann aus dem Kleiderschrank zu klettern. Der wackelte bedenklich unter seinem Gewicht und die Fußballpokale seines Vaters, die Julius oben auf den Schrank gestellt hatte, purzelten mit lautem Getöse herunter.
1: Entschuldigung.
0: Der Melok ließ sich einfach auf den Boden plumpsen. Der Schrank erzitterte ein weiteres Mal, der letzte Pokal fiel herunter und...
1: Autsch, aua!
0: Landete unsanft auf dem Kopf des Meloks.
1: Schätze, das geschieht mir recht, was? Schön, dass du mal lachst. So ist recht. Also, es ist nämlich so. Wie du bereits weißt, bin ich ein Melok. Jeder Mensch hat einen Melok. Nur normalerweise haben wir eine andere Gestalt und sind für euch Menschen unsichtbar. Normalerweise sind wir so groß wie...
0: Behäbig begann der Melok, drei Reihen A6 Gummibärchen auf dem Teppich auszulegen.
1: Etwa so groß wie dieses Gummibärchenrechteck.
0: Julius betrachtete das Rechteck neugierig. Was um alles in der Welt hatte das nun wieder zu bedeuten?
1: Wenn ein Mensch zu viel Angst hat, warum auch immer, dann werden wir größer und größer. Und manche von uns werden dann so groß, dass sie für ihren Besitzer sichtbar werden.
0: Julius konnte kaum glauben, was er da soeben gehört hatte. Sicher, er war nicht gerade der mutigste Typ, aber nein, der Melok hatte recht. Es gab so vieles, wovor er schreckliche Angst hatte. Hunde zum Beispiel, die Nacht mit ihren Schattengespenstern und dass seine Eltern sich wieder wegen ihm streiten würden. Er hatte eigentlich Angst vor allem, was neu war. Und auch vor Fremden, besonders vor Frau Dunkel, dieser unheimlichen Nachbarin seines Vaters.
1: Sich selbst erkennen und seine Ängste zu benennen, ist der Königsweg zur Freiheit.
2: Hä? Kannst du etwa Gedanken lesen? Ich habe gerade darüber nachgedacht, wovor ich alles Angst habe.
1: Klar weiß ich, was du denkst. Wir gehören doch zusammen. Hier, nimm noch ein paar Gummibärchen.
0: Julius rutschte etwas näher, griff beherzt in die Tüte und stopfte sich rasch ein paar in den Mund.
1: So ist's recht.
2: Krass, du bist geschrumpft.
1: Sehr richtig, Puppichtig. Und deshalb musst du mir jetzt zuallerobererst einmal einen Namen geben.
0: Immer noch mampfend dachte Julius angestrengt nach. Nach einer Weile gab er auf. Ihm fiel absolut kein Name für dieses Wesen ein. Er kannte es schließlich kaum.
2: Kann ich dir nicht vielleicht später einen Namen geben? Wenn ich dich etwas besser kennengelernt habe.
0: Und schwupps, wieder wurde der Melok ein bisschen kleiner.
1: Sehr weise gesprochen. Ich schlage vor, dass in diesem Fall sofort Plan B in Kraft tritt. Du musst nämlich wissen, wir haben nicht mehr viel Zeit, weil du nämlich noch viel zu jung bist, um so viel Angst auszuhalten. Du bist kurz davor, richtig krank zu werden und ich mit dir. Denk nur mal an deine ständigen Bauchschmerzen. Dagegen müssen wir doch was unternehmen, oder?
0: Julius schluckte. Der Melok hatte mit allem, was er sagte, ja so recht. Allein die Bauchschmerzen machten ihm doch ziemlich zu schaffen. Denn die kamen leider nicht von den Gummibärchen.
1: Also, jetzt... Wo wir uns ein bisschen besser kennengelernt haben, wirst du dich unter meiner Anleitung einigen Mutproben unterziehen. Und sobald du sie erfolgreich absolviert hast, dann und nur dann, sitze ich irgendwann wieder nur noch als kleiner Vogel der Angst auf deiner Schulter. Von dort aus kann ich dir auch besser in dein Öhrchen flöten, wenn wirklich mal Gefahr drohen sollte. Du musst nämlich wissen, es gibt auch die gute Angst. Und auf die müssen wir unbedingt hören. Und das wiederum erfordert großen

0: Großer Mut? Die gute Angst? Und was war das für eine Geschichte mit diesem komischen Vogel? Julius verstand nur Bahnhof. Konnte es sein, dass das alles ganz schön kompliziert war?
1: Das klingt jetzt alles ein bisschen kompliziert, ist es aber nicht. Also, nehmen wir zum Beispiel an, du bist mit deinen Freunden unterwegs und sie wetten darauf, dass du dich nicht traust, mit geschlossenen Augen über eine große Straße zu gehen. Welche Ängste steigen dann in dir hoch?
2: Naja, so richtige Freunde hab ich ja nicht. Aber das war ja nicht die Frage. Also, mal überlegen. Naja, ich hätte Angst davor, überfahren zu werden. Und wenn ich es nicht tue, würden die anderen mich wieder Angsthase nennen und nicht mal meine Freunde sein wollen.
1: Ja, super toll, genau. Und was meinst du, welche der beiden ist die gute Angst, die uns schützt?
0: Na, was meint ihr?
2: Na, die Angst, überfahren zu werden.
1: Heureka! Es macht wirklich Freude, mit dir zu arbeiten, Julius. Du brauchst dich also nicht zu sorgen. Ich werde immer zu Diensten sein, wenn ein Tiger am Horizont auftaucht oder ein Mädchen dich küssen will.
2: Sehr witzig.
3: 10-mal haben wir darüber gesprochen.
0: Aus dem Flur drangen jetzt undeutliche, aber heftige Wortfetzen in Julius' Zimmer.
3: Ich kann mich einfach nicht auf dich verlassen. So ein Quatsch.
0: Na klar, seine Mutter telefonierte mit seinem Vater wegen morgen. Dieses Wochenende würde er ja wieder bei seinem Papa verbringen.
3: Du treibst mich in den Wahnsinn. Es ist immer dasselbe.
2: Bestimmt streiten sie jetzt wieder wegen mir.
0: Unwillkürlich zog Julius den Kopf ein. Dem Melok entging das nicht, wie auch. Und schwupps, schon wurde er wieder ein Stückchen größer.
1: So. Damit wären wir bei der Mutprobe Nummer 1. Du gehst jetzt da raus und sagst deinen Eltern deine höchst selbstpersönliche Meinung.
2: Nein, da bekomme ich nur wieder Ärger. Und am Ende sind sie noch wütender und obendrein noch auf mich.
1: Pappalapapp, los jetzt!
0: Der Melok packte Julius am Arm, öffnete die Tür und schob ihn sanft in den Flur.
3: Dass du das immer alles zurechtlegst. Ich möchte darüber nicht mehr streiten. Es ist immer das Gleiche mit...
4: Oh, Julius, ich dachte, du schläfst schon, mein Schneckchen.
2: Ich nichts, ich suche nur mein Mathebuch.
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6: Unsere Geschichte beginnt im Jahr 1899 im amerikanischen Bundesstaat Kansas. Dort lebte damals ein kleines Waisenmädchen namens Dorothy mit ihrem schwarzen Hund Toto auf der Farm bei ihrer Tante und ihrem Onkel.
7: Was bisher geschah?
8: Was ist denn los?
9: Ein gewaltiger Wirbelsturm rast auf uns zu.
8: Herr im Himmel!
9: Beeilt euch, nur dort unten sind wir sicher.
10: Ja, komm her, Toto!
6: Der gewaltige Wirbelsturm hatte schnurgerade Kurs auf das alte Holzfarmhaus genommen, es erfasst und mit sich in die Lüfte gerissen, mitsamt Dorothy und Toto. Einzig der Keller blieb nahezu unversehrt im Boden zurück.
10: Es fühlt sich an, als ob wir schweben würden. So was. Ganz ruhig, ich bin ja bei dir.
6: Nach einiger Zeit kam es zu einer unerwartet harten Landung.
10: Oh je. Ich glaube, wir sind wieder auf dem Boden angekommen. Wie hell es hier ist. Ob uns der Wirbelsturm etwa aus Kansas fortgetragen hat?
6: Dorothy staunte nicht schlecht, als sie eine alte, aber offenbar äußerst rüstige kleine Dame in einem eigenartig weißen Gewand auf sich zukommen sah.
11: Ich bin die Hexe des Nordens.
10: Sind Sie wirklich eine Hexe?
11: Und ich bin stolz darauf, so wahr ich hier stehe.
10: Oh.
11: Aber keine Bange, keine Bange. Ich bin eine gute Hexe. Zum Glück ist im Land Oz noch alles beim Alten. Was daran liegen mag, dass wir ein bisschen abgeschnitten vom Rest der Welt liegen. Deshalb gibt es hier noch nach wie vor Hexen und Zauberer.
10: Was für Zauberer?
11: Na, beispielsweise Oz persönlich. Er ist der größte Zauberer unseres Landes und weit mächtiger als jede von uns Hexen. Er residiert in der prächtigen Smaragdstadt.
10: Smaragdstadt?
11: Dorothy soll in die Smaragdstadt gehen. Dorothy? Na, welche Dorothy denn? Der Hut muss kaputt sein.
10: Nein, ich bin Dorothy.
11: Ach, du?
10: Mhm.
11: Ja, gut. Na, worauf wartest du denn dann noch? Geh in die Smaragdstadt. Der wundervolle Zauberer von Oz wird sicher Rat wissen. Davon bin ich überzeugt.
10: Und wo ist diese Smaragdstadt?
11: Sie liegt genau in der Mitte unseres Landes.
10: Aha.
5: Und wie komme ich am schnellsten dahin?
11: Na, zu Fuß, zu Fuß. Es ist allerdings ein sehr langer Weg durch Gegenden, die manchmal anheimelnd, aber mitunter auch dunkel, unheimlich und sehr gefährlich sein können.
5: Können Sie mich nicht sicherheitshalber begleiten?
11: Oh nein, das tut mir sehr leid. Das ist ausgeschlossen. Aber Moment, einen Kuss werde ich dir auf die Stirn geben. Dann wird es niemand wagen, dir ein Leid zuzufügen. So, das sollte helfen.
5: Dankeschön.
11: Oh, bitte, bitte, bitte. Komm, dort beginnt dein Weg. Du musst einfach den gelben Steinen folgen. Wenn du dann zum großen und mächtigen Oz vorgelassen wirst, fürchte dich bloß nicht vor ihm, sondern erzähl ihm einfach deine Geschichte. Alles Glück der Welt für dich. Leb wohl. Eins, zwei und drei. Auf Wiedersehen. Auf
5: Wiedersehen. Wiedersehen. Weg ist sie. Dreht sich einfach dreimal auf ihrem linken Hacken und verschwindet. Na schön. Komm, Toto. Tun wir, was uns geraten wurde. Gehen wir in die Smaragdstadt und fragen den großen Oz, wie wir wieder zurück nach Kansas kommen können.
6: Auf dem Weg wurde es Dorothy und Toto nicht langweilig. So abwechslungsreich und interessant war das, was sie unterwegs vom Lande Oz sahen.
5: Die kleinen Häuser der Munchkins sind komplett blau. Blau scheint also hier im Osten des Landes so etwas wie eine Lieblingsfarbe zu sein.
3: Und jetzt geht's weiter.
6: Am Nachmittag kamen sie dann an ein großes Maisfeld. Dort stand, an einen Stecken geheftet, eine ziemlich zerlumpte Vogelscheuche. Sie war wohl ursprünglich aufgestellt worden, um die Krähen zu verscheuchen.
5: Wie weit mag es wohl noch sein, Toto? Was meinst du?
7: Guten Tag, kleines Fräulein.
5: Wer hat das gesagt?
7: Ich.
5: Die Vogelscheuche?
7: Ja.
5: Du kannst sprechen?
7: Natürlich. Ist das so ungewöhnlich?
5: Na ja, da wo ich herkomme, wäre das sehr ungewöhnlich.
7: Ach so. Und wie geht es dir?
5: Ganz gut, danke. Und dir?
7: Nicht so gut. Es ist äußerst unbequem, hier oben Tag und Nacht bewegungslos stehen zu müssen, bloß um die paar räudigen Krähen zu vertreiben.
5: Dann komm doch einfach runter von dem Stecken.
7: Das ist leider nicht so einfach. Ich bin festgebunden. Und außerdem steckt mir der Pfahl im Rücken.
5: Ich kann dich gerne losbinden und dir runterhelfen.
7: Das würdest du wirklich tun?
5: Mhm.
7: Ach, das wäre ja wundervoll.
5: Warte mal, ich steige gleich auf den Zaun, dann komme ich besser an dich ran.
7: Oh, ich wäre dir auf ewig dankbar.
5: Ach, das mache ich doch gerne. So, fertig. Hier, meine Hand. Jetzt kannst du runtersteigen. Schön vorsichtig. So, setz dich besser erstmal hier hin.
7: Ja. Danke. Ich fühle mich wie neugeboren. Darf ich fragen, wer du bist?
5: Mein Name ist Dorothy und das ist mein Hund Toto.
7: Guten Tag, Toto.
5: Wir möchten den großen Oz in der Smaragdstadt bitten, uns zu helfen, wieder nach Kansas zurückzufinden. Dort ist nämlich unser Zuhause.
7: Aha, ich verstehe. Und wo ist diese Smaragdstadt?
5: Am Ende des gelben Steinwegs. Zumindest sagte man mir das so.
7: Und dieser große Oz, wer ist das?
5: Das weißt du nicht? Er ist der mächtigste Zauberer dieses Landes. Ich dachte, jeder hier hätte von ihm gehört.
7: Nun, ich bin ja nur mit Stroh ausgestopft. Auch im Kopf. Dummerweise hat man vergessen, mir wenigstens ein kleines bisschen Verstand zu geben.
5: Du Armer, das ist ja schrecklich.
7: Da kommt mir gerade eine Idee. Glaubst du, dass wenn ich dich begleiten würde, der Zauberer mir womöglich Verstand schenken würde?
5: Das weiß ich nicht zu sagen. Einen Versuch ist es aber sicher wert.
12: Selbst wenn der große Ost dir deinen Wunsch nicht erfüllt, schlechter als jetzt bist du dann auch nicht dran.
7: Stimmt. Es ist sehr unangenehm für mich, dass die Leute mich Strohkopf oder einen Narren schimpfen, nur weil ich keinen Verstand habe.
12: Wenn du mich in die Smaragdstadt begleitest, werde ich Ost gerne bitten, alles in seiner Macht Stehende zu tun, um dir zu helfen.
7: Danke, das ist sehr freundlich von dir. Gehen wir also?
12: Gerne. Ich bin froh, dass ich jetzt einen Reisekameraden habe. Wenn man zu mehreren ist, dann fürchtet man sich nämlich nicht mehr so leicht.
7: Ach, ich habe sowieso nur vor einer Sache Angst.
12: Und das wäre?
7: Vor einem Streichholz.
12: Oh, das verstehe ich gut. Der geht schon gern in Flammen auf.
7: Wie ist es da denn so in Kansas, wo du herkommst?
12: Oh, dort ist alles grau und der Boden ist sehr trocken und staubig.
7: Aha.
12: Es gibt auch keine Hügel und auch nicht sehr viele Bäume und Vögel. Es ist alles flach und kahl.
7: Ich wundere mich, warum jemand ein so buntes und herrliches Land wie unseres verlassen will, um dahin zu gehen, wo alles nur grau, flach und trocken ist.
12: Tja, das liegt wohl daran, dass du keinen Verstand hast.
7: Huh?
12: Egal, wie es dort aussieht, wir Menschen aus Fleisch und Blut sehnen uns immer dahin zurück, wo wir herkommen. Nirgendwo ist es ebenso schön wie dort, wo man zu Hause ist.
7: Hm. Wenn ihr alle auch nur Stroh im Kopf hättet wie ich, dann würde vermutlich kein Mensch mehr in Kansas wohnen, sondern alle gingen dorthin, wo es wirklich schön ist. Es scheint mir also ein rechtes Glück für dein Heimatland zu sein, dass ihr Menschen Verstand habt.
12: Vielleicht ist das so, ja. Was war denn das?
7: Ich habe nicht die geringste Ahnung.
12: Klang unheimlich. Da, wieder.
7: Das kam von da hinten.
12: Von der Baumgruppe da?
7: Genau. Komm, sehen wir nach.
12: Meinst du wirklich?
7: Offenbar braucht jemand unsere Hilfe. Du hast doch nicht etwa Angst.
12: Na ja, ich...
7: Komm jetzt.
13: Na sowas.
12: Ein Holzfäller. Und von Kopf bis Fuß aus Blech.
7: Stelle ich mir unbequem vor, die ganze Zeit die schwere Axt in der Luft zu halten.
14: Das kann man wohl sagen.
12: Er ist es.
7: Hey, du! Hast du da eben etwas gesagt?
14: Allerdings. Ich versuche seit über einem Jahr, jemanden auf mich aufmerksam zu machen. Ich brauche Hilfe.
12: Was fehlt dir denn?
14: Meine Gelenke sind vollkommen eingerostet. Deshalb kann ich mich nicht mehr bewegen. Würdet ihr sie bitte ölen?
12: Das machen wir gerne, aber...
14: Eine Ölkanne steht da neben dem Baum.
12: Ach ja.
7: Dann also nichts wie los. So. Und so.
14: Den Mund. Bitte den tiefer ölen.
7: Ja, aber selbstverständlich. So.
14: Was für eine Wohltat. Ich danke euch.
7: Noch sind wir nicht fertig. So, noch hier. Und hier etwas. So, das war das letzte Gelenk.
14: Ja.
7: Probier mal, ob alles wieder tadellos funktioniert.
14: Oh, ah, herrlich, wundervoll. Ich fühle mich wie neugeboren. Wer weiß, wie lange ich hier noch hätte stocksteif stehen müssen, wenn ihr meine Rufe nicht gehört hättet. Wer seid ihr denn eigentlich?
12: Ich bin Dorothy aus Kansas. Dahin möchte ich liebend gerne zurück. Genau wie mein Hund Toto. Die Vogelscheuche hier hat sich uns angeschlossen.
14: Es freut mich, euch drei kennenzulernen. Man nennt mich Blechmann.
7: Angenehm.
14: Und wohin seid ihr unterwegs?
12: In die Smaragdstadt. Wir möchten dort eine Audienz beim großen und mächtigen Oz erbitten.
14: Was wollt ihr denn von ihm?
12: Ich hoffe, dass er Toto und mir helfen kann, wieder nach Hause zu kommen. Und die Vogelscheuche wünscht sich Verstand.
7: Ja.
14: Sagt mal, glaubt ihr, der große und mächtige Oz könnte mir ein Herz geben?
12: Ich weiß nicht. Aber wenn ich es mir recht überlege, kann das doch eigentlich auch nicht schwieriger sein, als der Vogelscheuche Verstand zu geben, oder?
7: Stimmt.
14: Wenn ihr mir erlaubt, euch zu begleiten,
15: Dann würde ich gerne mitkommen in die Smaragdstadt und dem Zauberer mein Anliegen vortragen.
16: Du bist uns herzlich willkommen. Je mehr wir sind, umso besser. Nicht wahr, Dorothy?
12: Genau. Gehen wir also zurück auf den gelben Steinweg.
15: Einen Moment. Die Ölkanne muss ich unbedingt mitnehmen. So. Darf ich fragen, warum du dir Verstand wünschst?
16: Ganz einfach. Weil ich finde, dass ich nicht genug weiß. Mein Kopf ist nämlich nur mit Stroh ausgestopft.
15: Aber Verstand ist doch nicht alles.
16: Hast du denn welchen?
15: Nein. Mein Kopf ist genauso hohl wie mein Brustkorb. Als man mich konstruierte, hat man offensichtlich einige entscheidende Dinge vergessen einzubauen. Allerdings wäre es mir weit wichtiger, ein Herz zu haben als Verstand.
16: Und warum das, bitteschön?
15: Na, damit ich Liebe empfinden kann und Mitgefühl für andere natürlich.
16: Ich wünsche mir trotzdem lieber Verstand. Was sollte ein Strohkopf wie ich mit einem Herz anfangen? Ohne Grips wüsste ich doch gar nicht, was ich damit soll.
15: Und ich bleibe dabei, mir ein liebendes Herz zu wünschen. Ich glaube nicht, dass Verstand allein einen glücklich machen kann. Und glücklich zu sein, ist das höchste Gut auf Erden.
16: Was denkst du über die ganze Sache, Dorothy?
12: Oh, das weiß ich wirklich nicht zu entscheiden. Ich fürchte, ihr habt beide recht.
15: Das ist aber schön.
12: Ach, herrje. Das fällt mir ja jetzt erst auf. Wie dunkel es geworden ist, nicht?
16: Das kann man sagen. Gut, dass der Weg gelb ist. So kann man ihn selbst in diesem Dämmerlicht nicht so leicht verlieren.
15: Wahr gesprochen.
12: Der Wald macht mir Angst.
15: Ach was. Wir sind doch zu dritt.
16: Und haben noch den Hund dabei.
15: Genau.
16: Was soll uns da schon passieren?
15: Außerdem gibt es hier in diesem Wald sowieso nur Löwen, Tiger, Wölfe und Bären.
16: Wie bitte?
12: Das ist ja schrecklich.
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0: Was bisher geschah?
1: Hey Leute, sagt mal, glaubt ihr eigentlich an Geister? Neulich habe ich mit meinen Freunden etwas erlebt, das mich dann doch ins Grübeln gebracht hat. Bereit für eine Story mit Gänsehautfaktor?
2: Wir sind's, Frau Machnikowski. Kira, Lars und Nele.
3: Ich dachte schon, dieser Unsympath Hagedorn traut sich gleich nochmal hierher.
2: Hagedorn?
3: Der Hagedorn ist der neue Hausbesitzer und Vermieter. Luxus sanieren habe ich noch verstanden. Wenn der Hagedorn die Wohnungen hier im Haus auf Vordermann bringt, kann er sich schnell eine goldene Nase verdienen. Natürlich erst, nachdem wir alten Mieter weg sind. Wenn ich es nicht besser wüsste, würde ich sagen, ich hatte heute Nacht Besuch von einem Geist.
1: Frau Machnikowski wirkt echt happy, als ich am Abend zu ihr komme. Und sie zeigt Sinn für makabren Humor, indem sie doch tatsächlich einen Schwarz-Weiß-Gruselfilm einschaltet.
3: Pass auf, Kira, gleich kommt die Stelle.
2: Hey, hey, nicht spoilern, bitte. Ich will, dass sie...
3: Huch, was ist denn jetzt los?
1: Fernseher aus, Licht aus. Ein Stromausfall?
2: Was war das?
3: Da, das Geisterflüstern. Kira, das ist es. Es geht wieder los. Kira, der Geist, er
2: bewegt sich.
3: Eben, war es noch bei der Standuhr. Jetzt flüstert es von dem Bild da drüben.
2: Oh, das klingt wirklich schaurig.
3: Wer bist du? Was willst du von mir?
2: Geh fort?
3: Was soll das heißen?
2: Das kommt nicht direkt von den Uhren. Eher von der Wand, an der die Kommode steht.
3: Tatsächlich, Kira.
2: Ob es doch etwas in der Wohnung nebenan ist? Wenn wir da bloß nachsehen könnten.
3: Nichts leichter als das. Ich habe noch den Notfallschlüssel von damals, als die Pasulkes drüben gewohnt haben.
2: Ha, worauf warten wir dann noch?
1: Hastig laufen wir durch den Hausflur in die Nachbarwohnung. Vom Geist keine Spur. Keine 10 Minuten später steht Lars vor der Tür. Nele trifft kurz nach ihm ein und bietet einen ziemlich einmaligen Anblick.
3: Schön, dass du da bist, mein Kind.
4: Alter Schwede, Nele, wie siehst du denn aus? Ist schon wieder Karneval?
5: Lars, als Medium kann man nun mal nicht in Jogginghose herumlaufen. Ein langes, wallendes Kleid wäre natürlich besser gewesen, aber da es schnell gehen musste, reicht hoffentlich auch der Rüschenmorgenmantel meiner Mutter.
3: Kinder, lasst uns keine Zeit verlieren. Ich finde, du bist eine richtige Erscheinung, Nele. Hoffen wir, dass der Geist darauf anspringt.
5: Ganz bestimmt. Hab ich so im Gefühl.
1: Da sitzen wir also rund um den Tisch. Nele weist uns an, die Hände so zu legen, dass sich nur unsere Finger berühren.
5: O Geist, den ich rufe, kannst du mich hören? Gib uns ein Zeichen.
4: Er scheint ein bisschen scheu zu sein. Ha! Boah, Nele!
5: Vielleicht brauchen wir etwas atmosphärische Musik. Ich habe was im Verlauf auf meinem Handy.
4: Spiel es am besten auf Oscar ab. Besserer Sound.
5: Gute Idee.
3: Das klingt ja wirklich wie aus einer anderen Sphäre.
2: Im wahrsten Sinne des Wortes, als käme es nicht hier aus diesem Raum.
4: Es kommt auch nicht von Oscar.
5: Stimmt, das kommt aus der Wand dort, wo die alte Standuhr steht.
2: Hey, da haben wir vorhin auch den Geist gehört.
5: Da ist wer. Hinter der Wand.
2: Also doch in der Nachbarwohnung.
4: Wer ist das?
3: Das finden wir jetzt heraus. Kommt!
1: Es wird eng für den Geist. In Windeseile sind wir in der Nachbarwohnung und stoßen dort auf... Nichts. Kein Geist, kein Mensch, kein Speaker.
4: Das ist keine Wand. Das ist eine Tür.
1: Mit dem ordentlichen Tritt von Lars schwingt tatsächlich eine Tür auf. Ein schmaler Gang voller Spinnweben. Eine doppelte Wand zwischen den zwei Wohnungen. Ein alter Dienstbotenaufgang? Da stößt mein Fuß gegen einen Gegenstand, der kullernd davonrollt. Ein Speaker? Der, den Nele versehentlich angesteuert hat? So muss es sein. Als wir das Haus verlassen, sehen wir einen Schatten humpelnd über den Gehweg laufen. Als er in den Lichtkegel einer Straßenlaterne eintaucht, erkenne ich...
5: Hageldorn!
0: Oh, out!
1: Noch ehe Frau Machnikowskis Vermieter sich vom Boden hochgerappelt hat, haben wir zu ihm aufgeholt.
6: Und jetzt geht's weiter.
0: Oh, mein Knöchel!
5: Geschieht Ihnen ganz recht.
7: Absolut, Mistkerl.
0: Hey, werd nicht recht, du.
5: Scheint, als könnten Sie eine Hand zum Aufstehen brauchen. Aber erst...
0: Hey, was wird das?
5: Das Foto für meinen Artikel Spukvermieter geistert durch Südberg. Übermorgen in der Lokalzeitung und schon morgen auf der Homepage.
0: Online? Willst du meinen Ruf ruinieren, Mädchen? Du weißt doch, wie schnell ein Image heutzutage zerstört ist.
5: Ah, Ihr Image ist Ihnen also wichtig. Aber dass eine alte Lady Ihr Zuhause verliert, das...
0: Das wagst du nicht.
7: Da gehen Sie, Kira, aber schlecht.
0: Herrschaftszeiten nochmal. Hört mal, also vielleicht können wir ja auch vernünftig miteinander reden.
5: Können wir versuchen. Frau Machnikowski sollte allerdings dabei sein. Sie ist bestimmt interessiert an ihren vernünftigen Vorschlägen.
8: Hey, Leute, seht mal, wer da kommt.
5: Hm? Oh.
9: Kira, Hele, Lars und der Herr Hagedorn ist auch dabei? Findet hier eine Versammlung statt?
8: Dennis?
5: Was machst du hier?
9: Na, Frau Machnikowski sehen. Sie hat um Hilfe gerufen.
5: Sie hat dich angerufen?
9: Nicht direkt. Ich habe ihren Oscar so programmiert, dass ich einen Anruf bekomme, wenn sie in ihrer Wohnung nach Hilfe ruft. Die Funktion war schon bei meiner Oma drin.
1: Zack, die nächste Überraschung an einem Abend, dem es nicht an Überraschungen mangelt. Als wir zum Haus zurückkehren, Dennis und ich vorweg, Nele und Lars mit dem humpelnden Hagedorn ein Stück hinterher, schaue ich Dennis mit völlig anderen Augen an. Vom Hauptverdächtigen zum Helden? Seine herablassenden Kommentare von gestern habe ich zwar nicht vergessen, aber trotzdem... Bei Menschen gibt es offenbar mehr als nur schwarz oder weiß. Die Hauptfrage ist allerdings, was ist Frau M. passiert? Große Erleichterung, als sie uns die Tür öffnet.
3: Dennis, mein Lieber, ich wusste gar nicht, dass du auch um diese Uhrzeit im Einsatz bist.
9: Sehr witzig.
5: Was ist Ihnen passiert?
3: Als ihr die Verfolgung aufgenommen habt und ich zurück in meine Wohnung bin, war ein Hocker im Weg. Kein Wunder bei dem schummrigen Licht. Vor Schreck muss ich wohl um Hilfe gerufen haben und habe vergessen, dass der Oscar mithört.
9: Nur wenn Sie Oscar oder Hilfe sagen.
3: Tut mir ehrlich leid, mein Lieber.
9: Besser so als andersrum.
3: Nanu. Ja, also, was hat mir die Katze denn da ins Haus gebracht?
1: Hagedorns Miene in diesem Augenblick ist einfach Gold wert. Klar, auch Frau Machnikowski kann 1+1 zusammenzählen. Für das, was Hagedorn ihr angetan hat, ist sie dann aber, wie ich finde, ziemlich nett. Sie holt 2 Eisakkus aus dem Tiefkühlfach und bietet dem überführten Hausgeist einen Platz in ihrem Lehnsessel plus Hocker zum Fußhochlegen an. Zeit für eine Aussprache bei Kerzenschein.
3: Zugegeben, Herr Hagedorn, Sie überraschen mich, dass Sie sich selbst so die Hände schmutzig machen.
9: Hätte er ja auch lieber auf mich abgewälzt.
5: Klasse, dass du da nicht mitgemacht hast, Dennis.
0: Ja, ganz große Klasse. Ein wählerischer Kleinkrimineller. Also...
3: Wer ist denn hier kriminell? Ein Ladendiebstahl ist ja wohl nichts im Vergleich zu Ihren Methoden.
7: Echt, das Allerletzte.
0: Es ist immer noch mein Haus.
5: Indem Sie in einem verborgenen Korridor herumgeistern, um eine langjährige Mieterin in den Wahnsinn zu treiben? Das sind illegale Methoden und wird nicht nur in Südberg eine Menge Leute interessieren.
0: Also schön. Wie finden wir denn nun zusammen?
5: Ganz einfach. Frau Machnikowski kann so lange, wie sie will, in ihrer Wohnung bleiben.
7: Was sie möchte, wird neu gemacht.
0: Ui, das sind aber starke Forderungen.
5: Ich dachte, wir wollen zusammenkommen.
0: Schon gut, schon gut.
5: Als erstes muss die Heizung repariert werden. Ich nehme an, Frau Machnikowski kann noch diese Woche mit einer Reparatur rechnen.
0: Selbstverständlich.
3: Und außerdem...
0: Was denn noch?
3: Geben Sie Dennis den Schlüssel zum Stromkeller, damit hier wieder Licht ins Dunkel kommt. Für heute reicht es mit der Geisterhausstimmung.
1: Wo sie recht hat, hat sie recht. Ich brauche noch etwas, um diesen Abend zu verarbeiten. Als ich später im Bett liege und die Ereignisse Revue passieren lasse, sehe ich vor allem Frau Machnikowskis zufriedenes Gesicht beim Abschied vor mir. Der Stress der letzten Tage wie weggeblasen, als wäre kaum etwas gewesen. Sie ist und bleibt eben die coolste Rentnerin von Südberg. Und ich bin mega froh, dass sie uns in Südberg erhalten bleibt. Fast ein wenig schade, dass ich Hagedorn versprochen habe, keine Story über seine miese Aktion zu bringen. Doch hey, niemand hindert mich daran, im Geist einen Artikel zu tippen, während ich langsam ins Land der Träume hinübergleite. Headline? Glaub keinem Geist. Zweimal hinhören lohnt sich. Was sich noch lohnt? Sich für die Menschen in deiner Nachbarschaft einzusetzen. Andere nicht vorschnell zu verdächtigen und Schreckgespenster am besten im Team zu jagen. Allein hätte wohl keiner von uns den falschen Hausgeist überführt. In diesem Sinne, haltet zusammen und lasst euch nicht hinters Licht führen. Bis bald und hasta la vista, eure Kira. Hey Leute, ich nochmal. An Geister oder andere Spukgestalten zu glauben, ist schon ziemlich krass, wenn ihr mich fragt. Wobei ich neulich bei den spooky Ereignissen in Frau Machnikowskis Wohnung doch ein wenig ins Grübeln gekommen bin. Am Ende fand sich aber eine ganz natürliche Erklärung und mein Reporterinnenweltbild war wiederhergestellt. Aber wie ist es mit anderen kleineren Dingen, an die mit Vernunft nicht heranzukommen ist? Stichwort Aberglaube. Bisher war ich überzeugt, dass ich gegen Aberglauben genauso immun bin wie gegen jede andere Art von Fake News. Schließlich ist Aberglaube ja genau das. Einfach Fake. Oder? Neulich im Flugzeug wurde meine Ansicht auf eine harte Probe gestellt. Paps war auf Dienstreise nach Madrid. Da Madrid die letzte Station vor unserem Umzug nach Südberg war und ich dort noch eine ganze Menge Freunde habe, nicht zuletzt wohnt Rafa dort, hoben beide Kolumnas zusammen ab. Unsere Sitzreihe im Flugzeug? Die 18. Wir liefen also die Reihen entlang. 15, 16, 18? Wo war die 17? Paps blieb vor Verwunderung so abrupt stehen, dass es einen unabsichtlichen Zusammenstoß zwischen mir und der Frau hinter uns gab. Autsch! Der Mathe-Prof bemerkte es natürlich nicht und blickte ungläubig hin und her zwischen Reihe 16 und 18. Als könnte er die fehlende Sitzreihe herbeistarren, aber ohne Erfolg. Zum Glück konnte ich ihm weiterhelfen. Ich wusste, dass einige Fluglinien die 17. Reihe auslassen, weil die 17 in einigen Ländern als Unglückszahl gilt, wie die 13 bei uns. Müsste Paps als Vielflieger eigentlich wissen. Geht wohl aber schwer in seinen Mathematikerkopf. Dass Reihe 13 fehlt, schlimm genug. Aber so kurz darauf noch eine zweite Zahl zu ignorieren? Der Ärmste. Ich musste ihm recht geben. Man kann es mit dem Aberglauben auch übertreiben, oder? Kurz darauf, wir waren hoch über den Wolken und bekamen unsere Snacks. Sandwiches mit Käse, der mehr nach Plastik als nach irgendetwas sonst schmeckte, und ein Dip, der so geschmacksverstärkt daherkam, dass ich nach dem ersten Bissen instinktiv zur Wasserflasche griff. Paps Gesichtsausdruck ließ keinen Zweifel daran, wie begeistert auch er von der Mahlzeit war. Doch, surprise, er aß das ganze Sandwich tapfer auf. Seine Reaktionen auf meinen fragenden Blick? Wir wollen doch, dass in Madrid die Sonne scheint, nicht wahr? Im Ernst jetzt, Paps? Kein Verständnis für den Aberglauben um die 17, aber aufessen, damit es gutes Wetter gibt? Kindischer geht's ja wohl kaum. Aber was soll ich euch sagen? Surprise Nummer 2? Auch Kira Kolumna verspeiste wenig später ihr Sandwich bis zum letzten Krümel. Hallo? Lebensmittelverschwendung geht ja wohl gar nicht, oder? Sie, ertappt. Selbstbetrug ist der schönste Betrug. In Wahrheit wollte ich wohl auch sicherstellen, dass das Wetter am Zielort mitspielte. Man kann ja schließlich nie wissen, oder? Lektion gelernt. Nicht mal Mathematiker und Jungreporterinnen sind vor jedem kleinen Aberglauben gefeit. Was ja auch okay ist, solange man das Ganze mit einem kritischen Augenzwinkern betrachtet. In diesem Sinne, Immer schön kritisch bleiben. Und hasta la vista, eure Kira.
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5: Mit Alexander Kanja. Hallo zusammen und das sind die wichtigsten Meldungen des Tages. Tausende Erstklässler in Berlin und Brandenburg bekommen am Montag und Dienstag wieder ihr kostenloses Frühstück. Die Bio-Brotboxen werden am Wochenende gepackt. Seit nunmehr 24 Jahren gibt es diese Aktion. Ins Leben gerufen wurde sie damals von Burkhard Sonnenstuhl. Eingepackt werden Äpfel, Bananen, Brot, Käse und ein Riegel für den Nachmittag.
6: Wir machen das ja immer, dass alle Erstklässler die Box bekommen. Und in vielen Fällen erreichen wir auch alle. Wir werden ja bei den über 500 Schulen werden wir ja fast 25.000 Boxen in Brandenburg verteilen und fast 40.000 Boxen in Berlin, sodass alle eine Box bekommen werden.
5: Hunderte fleißige Helferlein sorgen dafür, dass Anfang kommender Woche alle Erstklässlerinnen und Erstklässler ihre Bio-Brotboxen in den Händen halten dürfen. Der Tankrabatt kann zum 1. Oktober kommen. Der Bundestag hat dafür grünes Licht gegeben. Das Gesetz sieht Preisnachlässe bis zu 17 Cent pro Liter vor. So war es auch beim ersten Mal. Befristet ist der Tankrabatt bis Ende des Jahres. Zusätzlich soll ein Preisdeckel, also ein Höchstpreis von der Regierung, eingeführt werden. Der könnte täglich festgesetzt werden. Dazu kommen dann noch im neuen Jahr Erleichterungen für Menschen, die weniger Geld verdienen, und für Unternehmen. In Australien haben Forscher neue Arten von Stabschrecken entdeckt. Sie werden auch Gespenstschrecken genannt. Diese Insekten fallen durch ihre besonders langen Körper auf. Die längste ist über einen halben Meter lang. Mit ihren Körpern ahmen sie oft Äste oder Blätter täuschend echt nach. Damit leben in Australien insgesamt 130 verschiedene Stabschreckenarten. Das erste Fußball-Länderspiel unter Nationaltrainer Jürgen Klopp hat viele Menschen vor den Fernseher gelockt. Der Marktanteil lag bei 50% oder anders gesagt, jeder Zweite, der den Fernseher anhatte, hat Fußball geguckt. Mit dem 1:1 gegen die Niederlande ist der Bundestrainer durchaus zufrieden.
7: Die Intensität, die Bereitschaft, die Leidenschaft, die wir an den Tag gelegt haben, war gut. Viele Fußballdetails waren auch gut. Hätte sehr gerne gewonnen, habe aber nicht den Eindruck, dass das auch der Ausgleich unverdient war, vor allem nicht in der Art und Weise. Es war natürlich ein fantastisches Tor.
5: Bundestrainer Jürgen Klopp hat für das Länderspiel am Sonntag gegen Griechenland die Spieler Florian Wirtz und Jonathan Burkhardt nachnominiert. Sie ersetzen Kai Havertz und Jamal Musiala, die beide eine Muskelverletzung erlitten haben. Das Spiel in Augsburg gegen Griechenland ist Klopps Heimpremiere. Es war bereits nach wenigen Minuten ausverkauft. Live zu sehen ist es am Sonntag im Free TV ab 20.45 Uhr. Soweit die Meldungen und die Radio Teddy Nachrichten zum Nachhören jederzeit in der Radio Teddy App und überall, wo es Podcasts gibt.
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1: Klar, also nicht nur oben am Himmel, sondern es ist auch klar, dass wenn keine Wolken da sind, es ordentlich frisch wird. 3 bis 8 Grad bekommen wir nur, wir schaffen es nicht mal in den zweistelligen Bereich. Aber umso schöner wird der Samstag. Ganz viel Sonne, ganz wenig Wolken, nirgendwo Regen in Sicht und Temperaturen zwischen 18 und, Achtung, 26 Grad.
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1: Und jetzt geht es um das Thema Konzentration unserer Kinder. Die Fähigkeit, sich gut konzentrieren zu können, ist sozusagen der Schlüssel für erfolgreiches Lernen. Dementsprechend machen wir Eltern uns Sorgen, wenn es unsere Kinder einfach nicht hinbekommen, bei den Hausaufgaben bei der Sache zu bleiben. Grundschullehrerin Viola Patricia Herrmann sagt, wir Eltern erwarten da oft zu viel. Wie lange sollten sich denn Grundschulkinder grundsätzlich konzentrieren können? Was können wir Eltern denn erwarten, Viola?
2: Also wenn wir jetzt über die Grundschulkinder sprechen, dann reden wir so über 15 Minuten bis hoch 6. Klässler, 12. Klasse in etwa 25 Minuten, die sie wirklich konzentriert am Stück sich auf eine Aufgabe fokussieren können.
1: Und zwischendurch kann man dann Pause machen und weitermachen oder ist dann wirklich erstmal Schluss?
2: Nö, man kann zwischendurch Pause machen und dann weitermachen. Tatsächlich sind diese kleinen Pausen auch total wichtig und die können auch kurz sein. Es geht einfach nur darum, dass das Gehirn Sauerstoff und ein Stück weit Abwechslung bekommt. Das heißt, wenn es zu Hause ist, bei den Hausaufgaben in die Küche laufen, einen Schluck trinken, wieder zurückgehen in der Klasse. Ähnliches eigentlich wäre es dann schön, wenn der Lehrer ein paar Auflockerungsübungen einbauen würde, dass einfach die Aktivitätsphase wechselt und die Konzentration dann wieder gegeben ist.
1: Oder wer einen Garten hat, einmal kurz durchflitzen.
2: Einmal rund ums Haus schicken, genau, das ist natürlich perfekt.
1: Also zwischen 15 Minuten in der 1. Klasse und 25 Minuten in der 6. Klasse. Mehr Konzentration ist je nach Alter nicht drin. Dann brauchen die Kinder dringend eine Pause. Danke an Grundschullehrerin Viola Patricia Herrmann. 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
1: Mit Nils, hallo. Nelly ist 7 Jahre alt und möchte wissen, warum sich die Kastanien in dicken grünen Schalen mit Stacheln verstecken. Also das, was wir Kastanien nennen, dieses braune, runde, glatte Teil, das wir im Herbst gerne sammeln, ist nur die Frucht der eigentlichen Kastanie. Und der Kastanienbaum wirft diese Früchte im Herbst ab, damit sie in der Erde keimen und daraus dann neue Bäume wachsen. Und genau deshalb gibt es die stachelige Hülle. Die soll die Früchte einfach schützen, während sie am Baum langsam heranwachsen. Ein Vogel würde niemals auf die Idee kommen, die Kastanie aufzufuttern, eben wegen der stachligen Hülle. Außerdem schimmelt die Frucht nicht, weil sie vor Regen geschützt ist. Und sie trocknet auch nicht aus, weil über die Stacheln nur wenig Wasser verdampft. Irgendwann fällt die Kastanie dann vom Baum, die schützende Hülle ist oft schon vertrocknet und die Frucht springt heraus.
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0: Sandra hier vom Radio Teddy Vormittag. Hier geht's jetzt wieder um Elternthemen.
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0: Die Langeweile unserer Kinder ist heute mein Thema in der Radio Teddy Familienfrage des Tages. Viele von euch scheinen das tatsächlich auch zu kennen, dass den Kindern sehr oft langweilig ist. 85% haben mit Ja gestimmt auf unseren Radio Teddy Social Media Kanälen. Ich kenne das selber auch von zu Hause von meinem 6-jährigen Sohn Hannes. Der kommt auch oft und sagt, Mama, ich weiß gar nicht, was ich machen soll. Und ich kann das überhaupt gar nicht verstehen. Radio Teddy Familienexpertin und Psychologin Henriette Grünert. Wie kann es sein, dass mein Kind dann oft sagt, dass ihm langweilig ist?
2: Das ist das Überangebot. Daran glaube ich fest. Wir sind voll mit Spielzeugen, das können die nie im Leben alles bespielen. Das Überangebot in den Medien, alleine sich irgendwie was zum Gucken auszusuchen. Es gibt Tausendes und von allem viel zu viel. Das ist ja so eine angespannte Langeweile. Das ist ja nicht so dieses, ich weiß nichts mit mir anzufangen, sondern ich weiß gar nicht, wo ich zuerst anfangen soll. Grundsätzlich ist Langeweile kein schlechtes Gefühl, also den darf auch mal langweilig sein, ne? Weil wir ja schon davon ausgehen, dass da auch dann Kreativität draus entsteht. Und das würde ich auch fördern. Langeweile auch mal mit aushalten, nicht gleich irgendwie mit, na dann mal doch oder dann mach doch das Puzzle oder du hast doch noch das Feuerwehrauto, sondern dann auch mal sagen, na wonach ist dir denn, worauf hättest du denn jetzt Lust und dann mal gucken, was entsteht.
0: Danke an Radio Teddy Familienexpertin Henriette Grünert. Ja, ich muss mir, glaube ich, persönlich auch selber mal den Schuh anziehen, dass ich nicht dafür verantwortlich bin, mein Kind die ganze Zeit zu beschäftigen.
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3: Mit Alexander Kanya. Hallo zusammen und das sind die wichtigsten Meldungen des Tages. Tausende Erstklässler in Berlin und Brandenburg bekommen am Montag und Dienstag wieder ihr kostenloses Frühstück. Die Bio-Brotboxen werden am Wochenende gepackt. Seit nunmehr 24 Jahren gibt es diese Aktion. Ins Leben gerufen wurde sie damals von Burkhard Sonnenstuhl. Eingepackt werden Äpfel, Bananen, Brot, Käse und ein Riegel für den Nachmittag.
4: Wir machen das ja immer, dass alle Erstklässler die Box bekommen. Und in vielen Fällen erreichen wir auch alle. Wir werden ja bei den über 500 Schulen werden wir ja fast 25.000 Boxen in Brandenburg verteilen und fast 40.000 Boxen in Berlin, sodass alle eine Box bekommen werden.
3: Hunderte fleißige Helferlein sorgen dafür, dass Anfang kommender Woche alle Erstklässlerinnen und Erstklässler ihre Bio-Brotboxen in den Händen halten dürfen. Der Tankrabatt kann zum 1. Oktober kommen. Der Bundestag hat dafür grünes Licht gegeben. Das Gesetz sieht Preisnachlässe bis zu 17 Cent pro Liter vor. So war es auch beim ersten Mal. Befristet ist der Tankrabatt bis Ende des Jahres. Zusätzlich soll ein Preisdeckel, also ein Höchstpreis von der Regierung, eingeführt werden. Der könnte täglich festgesetzt werden. Dazu kommen dann noch im neuen Jahr Erleichterungen für Menschen, die weniger Geld verdienen, und für Unternehmen. In Australien haben Forscher neue Arten von Stabschrecken entdeckt. Sie werden auch Gespenstschrecken genannt. Diese Insekten fallen durch ihre besonders langen Körper auf. Die längste ist über einen halben Meter lang. Mit ihren Körpern ahmen sie oft Äste oder Blätter täuschend echt nach. Damit leben in Australien insgesamt 130 verschiedene Stabschreckenarten. Das erste Fußball-Länderspiel unter Nationaltrainer Jürgen Klopp hat viele Menschen vor den Fernseher gelockt. Der Marktanteil lag bei 50% oder anders gesagt, jeder Zweite, der den Fernseher anhatte, hat Fußball geguckt. Mit dem 1:1 gegen die Niederlande ist der Bundestrainer durchaus zufrieden.
5: Die Intensität, die Bereitschaft, die Leidenschaft, die wir an den Tag gelegt haben, war gut. Viele Fußballdetails waren auch gut. Hätte sehr gerne gewonnen, habe aber nicht den Eindruck, dass es auch der Ausgleich unverdient war, vor allem nicht in der Art und Weise. War natürlich ein fantastisches Tor.
3: Bundestrainer Jürgen Klopp hat für das Länderspiel am Sonntag gegen Griechenland die Spieler Florian Wirtz und Jonathan Burkhardt nachnominiert. Sie ersetzen Kai Havertz und Jamal Musiala, die beide eine Muskelverletzung erlitten haben. Das Spiel in Augsburg gegen Griechenland ist Klopps Heimpremiere. Es war bereits nach wenigen Minuten ausverkauft. Live zu sehen ist es am Sonntag im Free TV ab 20.45 Uhr. Soweit die Meldungen und die Radio Teddy Nachrichten zum Nachhören jederzeit in der Radio Teddy App und überall, wo es Podcasts gibt.
1: 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Klar, also nicht nur oben am Himmel, sondern es ist auch klar, dass wenn keine Wolken da sind, es ordentlich frisch wird. 3 bis 8 Grad bekommen wir nur, wir schaffen es nicht mal in den zweistelligen Bereich. Aber umso schöner wird der Samstag. Ganz viel Sonne, ganz wenig Wolken, nirgendwo Regen in Sicht. Und Temperaturen zwischen 18 und, Achtung, 26 Grad.
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1: Und die lautet heute: Kennt ihr das, dass eure Kinder aufbleiben wollen bis in die Puppen? Ich muss euch sagen, Leni, meine Tochter, die ist ja nun schon ein bisschen größer, aber ich kenne das von früher ganz, ganz genau. Es gab Zeiten, da habe ich manchmal eher geschlafen als Leni. Und auch hier in der Radio Teddy Redaktion kennen das ganz, ganz viele Mamas und Papas, ihr bestimmt auch. Die Frage ist, warum wollen denn die Kinder abends immer so lange aufbleiben? Oft sind sie ja auch müde, aber sie wollen einfach nicht ins Bett gehen. Wir fragen mal unsere Psychologin Henriette Grünert.
2: Ist ganz lustig, ich habe gestern irgendwie bei Instagram so einen Comedian gesehen, der genau das beschrieben hat. Die Kinder, die wollen noch nicht Tschüss sagen zu dem, was da an Leben passiert. Die sind noch irgendwie so mittendrin, ne? Ich glaube, dass das tatsächlich wirklich manchmal ein Thema sein kann. So dieses Gefühl, was zu verpassen, irgendwie, was da hilft, sind, glaube ich, einfach klare Routinen, ne? Also nach dem Duschen gibt es noch irgendwie vielleicht 5 Minuten Lieblingsserie, dann Zähne putzen und dann geht's ins Bett und jemand liest vor und killert noch ein bisschen und dann ist gut. Ne, so klare Abläufe, dass auch klar ist, was passiert und auch da vermitteln, dass Müdigkeit auch was Gutes ist. Ne, auch erklären, warum wir Schlaf brauchen, dass unser Gehirn dann auch quasi aussortiert und Müllsortierung macht im Schlaf. Sonst kann unser Körper nicht mehr. Also da auch wirklich kindgerecht erklären.
1: Also auch einfach mal erklären, wozu Schlaf eigentlich gut ist. Danke an Psychologin Henriette Grünert. 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
1: Mit Nils, hallo. Und wir haben diese neue Frage hier.
2: Ich bin Pia und bin 8 Jahre alt.
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1: Ja, abends wird es dunkel, weil sich die Erde dreht. Die Sonne scheint eigentlich die ganze Zeit. Aber die Erde dreht sich langsam einmal um sich selbst. Dabei zeigt mal die eine Seite der Erde zur Sonne, dann ist dort Tag. Die andere Seite zeigt von der Sonne weg, dann ist dort Nacht. Wenn es bei uns Abend wird, dreht sich unser Ort langsam von der Sonne weg. Es wird immer dunkler, das ist die Dämmerung. Die Sonne scheint dann nicht mehr direkt auf uns, bis es schließlich Nacht wird. Aber am nächsten Morgen drehen wir uns langsam wieder zur Sonne hin und es wird wieder heller und heller.
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1: Heute geht's um das Thema Hausarbeit und die macht sich eben doch nicht von allein. Die Allerkleinsten machen ja noch gern mit, aber die älteren Kinder, die drücken sich halt gerne um alles. Wie bekommen wir sie trotzdem dran? Machen wir einen Haushaltsplan oder setzen wir uns morgens hin und besprechen einfach mal, wer hat Lust auf was? Psychologin Henriette Grünert hat Tipps für uns.
2: Also das ist so die schönste Vorstellung. Man sitzt morgens beim Frühstückstisch und alle werden gefragt, worauf sie Lust haben. Funktioniert, glaube ich, nicht.
1: Ja, ich glaube auch.
2: Ich würde schon wie eine Art kleinen Wochenplan machen. Was wirklich gemacht werden muss, damit es auch alle schön haben halbwegs, würde ich schon aufschreiben. Und dann kommt auch so eine Art Routine rein. Ne? Dann weiß jemand auch, okay, meine Aufgabe ist für diese Woche der Geschirrspüler. Ich würde nicht nach dem Belohnungsprinzip das machen. Mhm. Also am Ende gibt es Bienchen. Das würde ich nicht machen, weil dann passiert das, um am Ende was zu bekommen. Da bin ich einfach nicht so Fan von. Vielleicht kann man dann noch gucken, ist es an eine bestimmte Uhrzeit geknüpft? Weil ich glaube, da kann man auch noch mal ein bisschen Druck rausnehmen, zu sagen, du machst es eben, wann es dir passt.
1: Du sagst ja zeitfrei einteilen, aber angenommen, das Kind macht das Staubsaugen bis abends nicht.
2: Mhm.
1: Hast du da irgendeine Idee, was kann da als Konsequenz folgen?
2: Ich bin nicht so Fan von Bestrafen. Ich will jetzt nicht sagen, dafür gibt es dann morgen kein Fernsehen oder so. Das finde ich nicht so passend, aber ich würde es genauso besprechen. Wir haben heute alle unsere Aufgaben gemacht. Staub gesaugt ist nicht, finde ich nicht so gut. Und dann mal gucken. Ich meine, man kann mit Kindern ja sprechen. Was man auch noch machen kann, man kann ja mal eine Woche die Wäsche nicht machen.
1: Das fand ich auch. Und das dann, ist jetzt schon wieder Richtung Pubertät, das hatte ich auch tatsächlich
2: aber
1: schon
2: dann
1: überlegt.
2: Ist es so erlebte Konsequenz.
1: Ja.
2: Das passiert, weil das müssen Kinder erfahren.
1: Mhm.
2: Ne? Wenn ich nicht wasche, dann haben wir alle nichts mehr zum Anziehen.
1: Das sagt Psychologin Henriette Grünert. 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
2: Mit Alexander Kanja. Hallo zusammen und das sind die wichtigsten Meldungen des Tages. Tausende Erstklässler in Berlin und Brandenburg bekommen am Montag und Dienstag wieder ihr kostenloses Frühstück. Die Bio-Brotboxen werden am Wochenende gepackt. Seit nunmehr 24 Jahren gibt es diese Aktion. Ins Leben gerufen wurde sie damals von Burkhard Sonnenstuhl. Eingepackt werden Äpfel, Bananen, Brot, Käse und ein Riegel für den Nachmittag.
6: Wir machen das ja immer, dass alle Erstklässler die Box bekommen. Und in vielen Fällen erreichen wir auch alle. Wir werden ja bei den über 500 Schulen werden wir ja fast 25.000 Boxen in Brandenburg verteilen und fast 40.000 Boxen in Berlin, sodass alle eine Box bekommen werden.
2: Hunderte fleißige Helferlein sorgen dafür, dass Anfang kommender Woche alle Erstklässlerinnen und Erstklässler ihre Bio-Brotboxen in den Händen halten dürfen. Der Tankrabatt kann zum 1. Oktober kommen. Der Bundestag hat dafür grünes Licht gegeben. Das Gesetz sieht Preisnachlässe bis zu 17 Cent pro Liter vor. So war es auch beim ersten Mal. Befristet ist der Tankrabatt bis Ende des Jahres. Zusätzlich soll ein Preisdeckel, also ein Höchstpreis von der Regierung, eingeführt werden. Der könnte täglich festgesetzt werden. Dazu kommen dann noch im neuen Jahr Erleichterungen für Menschen, die weniger Geld verdienen und für Unternehmen. In Australien haben Forscher neue Arten von Stabschrecken entdeckt. Sie werden auch Gespenstschrecken genannt. Diese Insekten fallen durch ihre besonders langen Körper auf. Die längste ist über einen halben Meter lang. Mit ihren Körpern ahmen sie oft Äste oder Blätter täuschend echt nach. Damit leben in Australien insgesamt 130 verschiedene Stabschreckenarten. Das erste Fußball-Länderspiel unter Nationaltrainer Jürgen Klopp hat viele Menschen vor den Fernseher gelockt. Der Marktanteil lag bei 50% oder anders gesagt, jeder Zweite, der den Fernseher anhatte, hat Fußball geguckt. Mit dem 1:1 gegen die Niederlande ist der Bundestrainer durchaus zufrieden.
7: Die Intensität, die Bereitschaft, die Leidenschaft, die wir an den Tag gelegt haben, war gut. Viele Fußballdetails waren auch gut. Hätte sehr gerne gewonnen, habe aber nicht den Eindruck, dass es auch der Ausgleich unverdient war, vor allem nicht in der Art und Weise. Es war natürlich ein fantastisches Tor.
2: Bundestrainer Jürgen Klopp hat für das Länderspiel am Sonntag gegen Griechenland die Spieler Florian Wirtz und Jonathan Burkhardt nachnominiert. Sie ersetzen Kai Havertz und Jamal Musiala, die beide eine Muskelverletzung erlitten haben. Das Spiel in Augsburg gegen Griechenland ist Klopps Heimpremiere. Es war bereits nach wenigen Minuten ausverkauft. Live zu sehen ist es am Sonntag im Free TV ab 20.45 Uhr. Soweit die Meldungen und die Radio Teddy Nachrichten zum Nachhören jederzeit in der Radio Teddy App und überall, wo es Podcasts gibt.
1: Klar, also nicht nur oben am Himmel, sondern es ist auch klar, dass wenn keine Wolken da sind, es ordentlich frisch wird. 3 bis 8 Grad bekommen wir nur, wir schaffen es nicht mal in den zweistelligen Bereich. Aber umso schöner wird der Samstag. Ganz viel Sonne, ganz wenig Wolken, nirgendwo Regen in Sicht und Temperaturen zwischen 18 und Achtung, 26 Grad.
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1: Viele von uns kennen inzwischen Brillen mit Blaulichtfilter und auch den Nachtmodus am Smartphone, denn inzwischen wissen wir, dass digitale Medien einen Einfluss auf unseren Schlaf haben. Schlafmedizinerin Dr. Samia Little-Elk erklärt, wie Bildschirmzeiten den Schlaf der ganzen Familie beeinflussen und worauf wir Eltern dabei achten müssen.
2: Also zum einen möchte der Körper am Abend gerne runterfahren und am Bildschirm sitzen verhindert das meistens. Man kann zwar einerseits, wenn man es früh genug am Abend macht, durchaus auch so ein bisschen runterfahren, weil es ablenkt von so Alltagssorgen und so, das ist was Entspannendes. Aber unmittelbar vor dem Einschlafen stört es eher, weil es nochmal aufwühlt. Und das andere

0: ist, dass wir durch dieses Licht, vor allen Dingen den hohen Blaulichtanteil, den Bildschirme häufig haben, das unterdrückt die Produktion oder Ausschüttung des Schlafhormons Melatonin, sowohl bei Erwachsenen als auch bei Kindern.
1: Sammy, was bedeutet das denn für alle Eltern, die ganz viel am Bildschirm arbeiten müssen? Kann man davon Schlafstörungen bekommen?
0: Vor allen Dingen in der zweiten Tageshälfte, beziehungsweise wenn es zum Abend hingeht, dann ist es wichtig, dass wir diesem Blaulichtanteil nicht mehr so ausgesetzt sind. Also ich sag mal so, bei den letzten 2-3 Stunden vor dem Schlafen gehen, sollten wir zumindest einen Blaulichtfilter im Bildschirm haben. Aber wir wissen auch, dass der Blaulichtanteil alleine das nicht ausmacht. Es ist wirklich auch das Aktivierungsniveau, das wir haben, vor allen Dingen Kinder bekommen, wenn sie in Bildschirme schauen. Und was ganz fatal ist, wenn wir jetzt auch über etwas ältere Kinder sprechen, wenn die dann auch noch so im Kontakt sind, wenn die chatten mit anderen Kindern. Also all das sollte am Abend auf gar keinen Fall mehr passieren.
1: Also 2-3 Stunden vor dem Schlafengehen am besten auf Bildschirmzeit verzichten. Das gilt für Kinder und für uns Eltern. Das rät Radio Teddy Familienexpertin, Schlafmedizinerin Dr. Samia Little-Elk. 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
1: Mit Nils, hallo. Am Sonntag gehen beim Berlin-Marathon über 40.000 Läufer an den Start. Eine Marathonstrecke ist genau 42,195 Kilometer lang. Aber warum gerade diese Strecke? Und warum heißt die bitteschön Marathon? Das möchte Felix wissen. Der Marathon kommt aus Griechenland. Dort gab es vor langer Zeit eine Schlacht in der Stadt Marathon. Die Griechen hatten gewonnen und ein Bote lief danach nach Athen, um die gute Nachricht zu überbringen. Das waren ungefähr 42 Kilometer. Darum wurden lange Läufe bei den Olympischen Spielen später Marathon genannt. Im Jahr 1908 legte man in London die genaue Länge fest, die bis heute gilt. 42 Kilometer und 195 Meter. Der Grund? Das Ziel des Marathonlaufs sollte im Olympiastadion sein. Der Start am Buckingham Palast, direkt vor der Königsloge. Und von der Ziellinie im Stadion bis zum königlichen Balkon waren es eben genau 42 Kilometer und 195 Meter.
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1: Totalen Stress vor dem Kita- oder Schulfest. Organisieren und stundenlanges in der Küche stehen. Kennen anscheinend einige von euch. Und ich habe ja schon erzählt, ich mache mir diesen Stress in der Küche nicht, sondern erlaube mir in den meisten Fällen auch einfach mal, etwas fertig zu kaufen. Und genau das ist das Rezept. Die Dinge simpel halten, sagt Radio Teddy Familienexpertin Henriette Grünert.
2: Sich eben genau was auszusuchen, was relativ fix geht. Ne? Vielleicht auch was, wo man gut geübt ist. Ja, irgendwie in ein paar Brezeln oder sowas geht immer. Das mögen die Kinder auch gerne. Aber das kenne ich auch, dann überbieten sich Eltern ja auch gerne. Ne? Der eine bringt irgendwie von, weiß ich nicht, dem Special-Gebäck über das... So. Erfahrungsgemäß essen die Kinder das gar nicht. Ne? Insofern wirklich keep it simple. Sucht euch was aus, ne? Sucht was aus, was irgendwie schnell geht, wo man irgendwie weiß, das habe ich vielleicht sogar noch zu Hause, das mögen die Kinder und dann ist auch gut. Zur Not kann man auch mal sagen, ich habe keine Zeit. Ne? Auch das geht, sich mal zurückzunehmen und zu sagen, nee, ich habe vielleicht die letzten 5 Feste irgendwie immer was beigesteuert. Da sind noch 30 andere Eltern, die können auch.
1: Vielen Dank an Radio Teddy Familienexpertin Henriette Grünert.
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3: Mit Alexander Kanya. Hallo zusammen und das sind die wichtigsten Meldungen des Tages. Tausende Erstklässler in Berlin und Brandenburg bekommen am Montag und Dienstag wieder ihr kostenloses Frühstück. Die Bio-Brotboxen werden am Wochenende gepackt. Seit nunmehr 24 Jahren gibt es diese Aktion. Ins Leben gerufen wurde sie damals von Burkhard Sonnenstuhl. Eingepackt werden Äpfel, Bananen, Brot, Käse und ein Riegel für den Nachmittag.
4: Wir machen das ja immer, dass alle Erstklässler die Box bekommen. Und in vielen Fällen erreichen wir auch alle. Wir werden ja bei den über 500 Schulen werden wir ja fast 25.000 Boxen in Brandenburg verteilen und fast 40.000 Boxen in Berlin, sodass alle eine Box bekommen werden.
3: Hunderte fleißige Helferlein sorgen dafür, dass Anfang kommender Woche alle Erstklässlerinnen und Erstklässler ihre Bio-Brotboxen in den Händen halten dürfen. Der Tankrabatt kann zum 1. Oktober kommen. Der Bundestag hat dafür grünes Licht gegeben. Das Gesetz sieht Preisnachlässe bis zu 17 Cent pro Liter vor. So war es auch beim ersten Mal. Befristet ist der Tankrabatt bis Ende des Jahres. Zusätzlich soll ein Preisdeckel, also ein Höchstpreis von der Regierung, eingeführt werden. Der könnte täglich festgesetzt werden. Dazu kommen dann noch im neuen Jahr Erleichterungen für Menschen, die weniger Geld verdienen, und für Unternehmen. In Australien haben Forscher neue Arten von Stabschrecken entdeckt. Sie werden auch Gespenstschrecken genannt. Diese Insekten fallen durch ihre besonders langen Körper auf. Die längste ist über einen halben Meter lang. Mit ihren Körpern ahmen sie oft Äste oder Blätter täuschend echt nach. Damit leben in Australien insgesamt 130 verschiedene Stabschreckenarten. Das erste Fußball-Länderspiel unter Nationaltrainer Jürgen Klopp hat viele Menschen vor den Fernseher gelockt. Der Marktanteil lag bei 50% oder anders gesagt, jeder Zweite, der den Fernseher anhatte, hat Fußball geguckt. Mit dem 1:1 gegen die Niederlande ist der Bundestrainer durchaus zufrieden.
5: Die Intensität, die Bereitschaft, die Leidenschaft, die wir an den Tag gelegt haben, war gut. Viele Fußballdetails waren auch gut. Hätte sehr gerne gewonnen, habe aber nicht den Eindruck, dass es auch der Ausgleich unverdient war, vor allem nicht in der Art und Weise. Es war natürlich ein fantastisches Tor.
3: Bundestrainer Jürgen Klopp hat für das Länderspiel am Sonntag gegen Griechenland die Spieler Florian Wirtz und Jonathan Burkhardt nachnominiert. Sie ersetzen Kai Havertz und Jamal Musiala, die beide eine Muskelverletzung erlitten haben. Das Spiel in Augsburg gegen Griechenland ist Klopps Heimpremiere. Es war bereits nach wenigen Minuten ausverkauft. Live zu sehen ist es am Sonntag im Free TV ab 20.45 Uhr. Soweit die Meldungen und die Radio Teddy Nachrichten zum Nachhören jederzeit in der Radio Teddy App und überall, wo es Podcasts gibt.
1: Klar, also nicht nur oben am Himmel, sondern es ist auch klar, dass wenn keine Wolken da sind, es ordentlich frisch wird. 3 bis 8 Grad bekommen wir nur, wir schaffen es nicht mal in den zweistelligen Bereich. Aber umso schöner wird der Samstag. Ganz viel Sonne, ganz wenig Wolken, nirgendwo Regen in Sicht und Temperaturen zwischen 18 und, Achtung, 26 Grad.
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2: Heute geht's um die Wohlfühlatmosphäre im und rund ums Kinderbett. Über das Schlafverhalten unserer Vorfahren weiß man, dass sie entweder splitterfasernackt oder mit einem Kleidungsstück, das sie auch am Tage getragen haben, ins Bett gekrochen sind. Schlafmedizinerin Dr. Samia Little-Elk hat einen Tipp für uns, in welcher Kleidung unsere Kinder am besten schlafen.
3: Ein gemütlicher Schlafanzug, wo die Kinder sich drin wohlfühlen, worin die Kinder nicht zu sehr schwitzen und ihnen auch nicht kalt ist. Und das muss man so ein bisschen gucken. Da sind die Kinder auch ein bisschen unterschiedlich. Der eine mag es lieber kühler, der andere lieber wärmer. Und dann gibt es Kinder, die finden so Frotti-Schlafanzüge total toll. Andere finden die kratzig. Und da muss man so ein bisschen auch auf die Kinder mithören.
2: Können denn so die Klamotten, die das Kind zum Schlafen trägt, auch so ein bisschen dem Körper signalisieren? Jetzt hast du wieder deinen Frotti-Schlafanzug an, jetzt wirst du langsam müde.
3: Absolut. Also ein Schlafanzug anziehen kann ja auch ein schönes Ritual sein und ein Teil eines Einschlafrituals, wenn man das zusammen macht und dann gibt es die Gute-Nacht-Geschichte, Zudecken und so, ne, und einen Gute-Nacht-Kuss. Das heißt, allein das Schlafanzug anziehen als Teil eines Rituals kann Geborgenheit schaffen. Ja, und dann gibt es ja auch süße Motive für Kinder. Vielleicht schlafen sie dann in ihrem Superhelden-Outfit sozusagen und haben ihren Superhelden vorne drauf. Und auch das schafft tatsächlich Geborgenheit und Sicherheit.
2: Also geliebte Nachtwäsche kann für eine bessere Schlafatmosphäre sorgen. Vielen Dank an Schlafmedizinerin Dr. Samia Little-Elk. 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
1: Mit Nils, hallo. Nelly ist 7 Jahre alt und möchte wissen, warum sich die Kastanien in dicken grünen Schalen mit Stacheln verstecken. Also das, was wir Kastanien nennen, dieses braune, runde, glatte Teil, das wir im Herbst gerne sammeln, ist nur die Frucht der eigentlichen Kastanie. Und der Kastanienbaum wirft diese Früchte im Herbst ab, damit sie in der Erde keimen und daraus dann neue Bäume wachsen. Und genau deshalb gibt es die stachelige Hülle. Die soll die Früchte einfach schützen, während sie am Baum langsam heranwachsen. Ein Vogel würde niemals auf die Idee kommen, die Kastanie aufzufuttern, eben wegen der stachligen Hülle. Außerdem schimmelt die Frucht nicht, weil sie vor Regen geschützt ist. Und sie trocknet auch nicht aus, weil über die Stacheln nur wenig Wasser verdampft. Irgendwann fällt die Kastanie dann vom Baum, die schützende Hülle ist oft schon vertrocknet und die Frucht springt heraus.
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1: Bei Kindern, die nicht sowieso schon mit Haustieren aufwachsen, ist der Wunsch oft ganz, ganz, ganz groß. Sie möchten gerne ein Haustier haben. Das zeigt auch unsere Abstimmung auf den Radio Teddy Social Media Kanälen. Viele eurer Kinder möchten unbedingt ein Haustier haben. Und so eine Anschaffung will ja gut überlegt sein. Radio Teddy Familienexperte Detlef Nolte vom Bremer Forschungskreis Heimtiere in der Gesellschaft. Ab wann ist denn wirklich der richtige Zeitpunkt für ein Haustier?
2: Die wesentliche Voraussetzung ist natürlich, dass es das Tier als wirkliches Lebewesen erkennt und respektiert und auch so mit ihm umgeht und nicht als Spielzeugersatz, was man behandeln kann wie eine Puppe oder wie ein Spielzeugauto. Das sollten die Eltern ganz genau beobachten. Es ist eh am sinnvollsten, dass wenn Kinder spontan oder durch Freunde vermittelt den Wunsch haben, ein Tier zu haben, erstmal ausprobieren, wie ihr Kind ganz besonders mit Tieren umgeht. Also zum Beispiel beobachten, wie es bei Freunden mit dem Meerschweinchen umgeht oder wenn man mal in ein Tierheim geht, wie es da sich gegenüber Tieren verhält. Daran kann man schon viel ablesen, ob es behutsam mit dem Tier umgeht oder es vielleicht noch nicht reif genug dafür ist, zu verstehen, worum es sich eigentlich beim Tier handelt.
1: Vielen Dank an Radio Teddy Familienexperte Detlef Nolte vom Bremer Forschungskreis Heimtiere in der Gesellschaft.

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5: Mit Alexander Kanja. Hallo zusammen und das sind die wichtigsten Meldungen des Tages. Tausende Erstklässler in Berlin und Brandenburg bekommen am Montag und Dienstag wieder ihr kostenloses Frühstück. Die Bio-Brotboxen werden am Wochenende gepackt. Seit nunmehr 24 Jahren gibt es diese Aktion. Ins Leben gerufen wurde sie damals von Burkhard Sonnenstuhl. Eingepackt werden Äpfel, Bananen, Brot, Käse und ein Riegel für den Nachmittag.
6: Wir machen das ja immer, dass alle Erstklässler die Box bekommen. Und in vielen Fällen erreichen wir auch alle. Wir werden ja bei den über 500 Schulen werden wir ja fast 25.000 Boxen in Brandenburg verteilen und fast 40.000 Boxen in Berlin, sodass alle eine Box bekommen werden.
5: Hunderte fleißige Helferlein sorgen dafür, dass Anfang kommender Woche alle Erstklässlerinnen und Erstklässler ihre Bio-Brotboxen in den Händen halten dürfen. Der Tankrabatt kann zum 1. Oktober kommen. Der Bundestag hat dafür grünes Licht gegeben. Das Gesetz sieht Preisnachlässe bis zu 17 Cent pro Liter vor. So war es auch beim ersten Mal. Befristet ist der Tankrabatt bis Ende des Jahres. Zusätzlich soll ein Preisdeckel, also ein Höchstpreis von der Regierung, eingeführt werden. Der könnte täglich festgesetzt werden. Dazu kommen dann noch im neuen Jahr Erleichterungen für Menschen, die weniger Geld verdienen und für Unternehmen. In Australien haben Forscher neue Arten von Stabschrecken entdeckt. Sie werden auch Gespenstschrecken genannt. Diese Insekten fallen durch ihre besonders langen Körper auf. Die längste ist über einen halben Meter lang. Mit ihren Körpern ahmen sie oft Äste oder Blätter täuschend echt nach. Damit leben in Australien insgesamt 130 verschiedene Stabschreckenarten. Das erste Fußball-Länderspiel unter Nationaltrainer Jürgen Klopp hat viele Menschen vor den Fernseher gelockt. Der Marktanteil lag bei 50% oder anders gesagt, jeder Zweite, der den Fernseher anhatte, hat Fußball geguckt. Mit dem 1:1 gegen die Niederlande ist der Bundestrainer durchaus zufrieden.
7: Die Intensität, die Bereitschaft, die Leidenschaft, die wir an den Tag gelegt haben, war gut. Viele Fußballdetails waren auch gut. Hätte sehr gerne gewonnen, habe aber nicht den Eindruck, dass es auch der Ausgleich unverdient war, vor allem nicht in der Art und Weise. Es war natürlich ein fantastisches Tor.
5: Bundestrainer Jürgen Klopp hat für das Länderspiel am Sonntag gegen Griechenland die Spieler Florian Wirtz und Jonathan Burkhardt nachnominiert. Sie ersetzen Kai Havertz und Jamal Musiala, die beide eine Muskelverletzung erlitten haben. Das Spiel in Augsburg gegen Griechenland ist Klopps Heimpremiere. Es war bereits nach wenigen Minuten ausverkauft. Live zu sehen ist es am Sonntag im Free TV ab 20.45 Uhr. Soweit die Meldungen und die Radio Teddy Nachrichten zum Nachhören jederzeit in der Radio Teddy App und überall, wo es Podcasts gibt.
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1: Klar, also nicht nur oben am Himmel, sondern es ist auch klar, dass wenn keine Wolken da sind, es ordentlich frisch wird. 3 bis 8 Grad bekommen wir nur, wir schaffen es nicht mal in den zweistelligen Bereich. Aber umso schöner wird der Samstag. Ganz viel Sonne, ganz wenig Wolken, nirgendwo Regen in Sicht und Temperaturen zwischen 18 und, Achtung, 26 Grad.
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0: Sandra hier vom Radio Teddy Vormittag. Hier geht's jetzt wieder um Elternthemen.
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0: Also das ist ein Thema, über das ich mich auch ziemlich ärgere. Wir rufen unsere Kinder, weil wir los wollen, weil es Essen gibt. Und es folgt eigentlich immer die Antwort, ja, gleich. Ich komme gleich. Ein Moment noch. Gleich. Sie kommen einfach nie sofort. Radio Teddy Familienexpertin Henriette Grünert. Warum ist das so? Warum heißt es immer gleich, gleich, gleich? Warum nicht sofort?
2: Schön ist immer, sich das mal andersrum zu fragen. Wenn unsere Kinder rufen, wie oft sagen wir, ja, ich komme gleich, ich mach das schnell noch zu Ende.
0: Ah, Mist.
2: Genau, kenne ich auch. Ja, weil man denkt, ach, jetzt bin ich hier gerade mittendrin, jetzt mach ich schnell noch zu Ende, aber ich komme ja gleich, ich bin gleich bei dir. Ja, noch 2 Sekunden. Genau, das heißt, einmal machen sie es uns natürlich nach und andererseits haben sie noch kein Zeitgefühl. Also gleich kann auch 10 Minuten sein, das ist egal. Da müssen wir halt dann an unsere Kommunikation nochmal dran und müssen vielleicht auch irgendwie nach einer gewissen Zeit halt nochmal erinnern, dass das Essen auf dem Tisch steht. So, aber da, wir müssen dran und Geduld.
0: Ja, da kann

0: kann ich mir persönlich wirklich auch mal in die eigene Nase fassen. Ich habe auch nicht immer gleich Zeit. Danke an Radio Teddy Familienexpertin Henriette Grünert.
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1: Mit Nils, hallo. Und wir haben diese neue Frage hier.
2: Ich bin Pia und bin 8 Jahre alt.
3: Warum wird es dunkel, wenn es abends wird?
1: Ja, abends wird es dunkel, weil sich die Erde dreht. Die Sonne scheint eigentlich die ganze Zeit. Aber die Erde dreht sich langsam einmal um sich selbst. Dabei zeigt mal die eine Seite der Erde zur Sonne, dann ist dort Tag. Die andere Seite zeigt von der Sonne weg, dann ist dort Nacht. Wenn es bei uns Abend wird, dreht sich unser Ort langsam von der Sonne weg. Es wird immer dunkler, das ist die Dämmerung. Die Sonne scheint dann nicht mehr direkt auf uns, bis es schließlich Nacht wird. Aber am nächsten Morgen drehen wir uns langsam wieder zur Sonne hin und es wird wieder heller und heller.
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1: Mit Schlafmedizinerin Dr. Samia Little-Elk spreche ich über den gesunden Kinderschlaf. Und gerade die Eltern der kleineren Kinder, die träumen vom Ausschlafen am Wochenende. Vielleicht die Kinder doch mal am Tag vorher später hinlegen? Sammy, was sagst du? Kann das später ins Bett bringen, längeres Ausschlafen am Morgen fördern?
2: Nicht unbedingt. Also wenn das Kind zum Beispiel noch einen Mittagsschlaf braucht, kann es sein, dass es relativ früh wach wird und dann eben mittags nochmal schlafen muss. Man darf aber den idealen Einschlafzeitpunkt nicht verwechseln mit der Tatsache, dass das Kind vielleicht Probleme hat, abends runterzufahren. Das ist also ganz wichtig, dass wir darauf achten, dass die Kinder wirklich so 2 Stunden vorm Schlafengehen auch Zeit haben und Gelegenheit runterzufahren.
1: Hast du da irgendwelche idealen Tätigkeiten und schönen Dinge, die man machen kann in diesen 2 Stunden? Also ich schätze mal, das sind auch 2 Stunden nach dem Abendessen.
2: Richtig. Das heißt, also im Grunde kann man mit dem Abendessen schon den Abend einläuten, wo man dann auch zum Beispiel Fernsehen eher vermeidet, Tablets, Handys auch ausmacht. Dieser Lichteinfluss blockiert das Schlafhormon und dadurch wird der Schlafzeitpunkt noch weiter nach hinten hinausgezögert. Außerdem sind die Kinder aufgeregt, wenn die abends noch irgendwelche Computerspiele spielen. Man sollte nach Möglichkeit, wenn es geht, Streits vermeiden, kurz vorm Schlafen gehen. Also sich immer auch vertragen, bevor die Kinder ins Bett gehen. Man sollte schweres Essen am Abend vermeiden, aber auch vermeiden, dass das Kind hungrig ins Bett geht. Das ist auch wichtig. Ja, und dann macht man eben so Aktivitäten wie Vorlesen, vielleicht noch ein Gesellschaftsspiel spielen, aber vor allen Dingen irgendwann einkuscheln und vorlesen. Sowas ist immer super.
1: Also abendliches Vorlesen und viel Geborgenheit hilft den Kindern, besser zur Ruhe zu kommen. Danke an Radio Teddy Familienexpertin, Schlafmedizinerin Dr. Samia Little-Elk. 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
3: Mit Alexander Kanya. Hallo zusammen und das sind die wichtigsten Meldungen des Tages. Tausende Erstklässler in Berlin und Brandenburg bekommen am Montag und Dienstag wieder ihr kostenloses Frühstück. Die Bio-Brotboxen werden am Wochenende gepackt. Seit nunmehr 24 Jahren gibt es diese Aktion. Ins Leben gerufen wurde sie damals von Burkhard Sonnenstuhl. Eingepackt werden Äpfel, Bananen, Brot, Käse und ein Riegel für den Nachmittag.
4: Wir machen das ja immer, dass alle Erstklässler die Box bekommen. Und in vielen Fällen erreichen wir auch alle. Wir werden ja bei den über 500 Schulen werden wir ja fast 25.000 Boxen in Brandenburg verteilen und fast 40.000 Boxen in Berlin, so dass alle eine Box bekommen werden.
3: Hunderte fleißige Helferlein sorgen dafür, dass Anfang kommender Woche alle Erstklässlerinnen und Erstklässler ihre Bio-Brotboxen in den Händen halten dürfen. Der Tankrabatt kann zum 1. Oktober kommen. Der Bundestag hat dafür grünes Licht gegeben. Das Gesetz sieht Preisnachlässe bis zu 17 Cent pro Liter vor. So war es auch beim ersten Mal. Befristet ist der Tankrabatt bis Ende des Jahres. Zusätzlich soll ein Preisdeckel, also ein Höchstpreis von der Regierung, eingeführt werden. Der könnte täglich festgesetzt werden. Dazu kommen dann noch im neuen Jahr Erleichterungen für Menschen, die weniger Geld verdienen, und für Unternehmen. In Australien haben Forscher neue Arten